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Die von unten Redaktion macht Urlaub. Ab Mitte September gibt es wieder neue Sendungen für euch. Die für heute geplante Sommer-Sondersendung musste leider aufgrund von Krankheit abgesagt werden. Dafür hört ihr ein Interview mit Gesundheitsstadtrat Robert Krotzer zu einem Grazer Pilotprojekt für pflegende Angehörige. Die Stadt Graz hat Anfang letzten Jahres ein wegweisendes Pilotprojekt gestartet. Pflegende Angehörige können künftig angestellt und fair entlohnt werden. Stadtrat Robert Krotzer erklärt, wie das Modell funktioniert, warum feministische Perspektiven dabei eine zentrale Rolle spielen und worin es sich vom burgenländischen Ansatz unterscheidet. Wir fragen nach der tatsächlichen finanziellen Verbesserung, nach Pensionsansprüchen und danach, ob die Anstellung über die Pilotphase hinaus gedacht war. Das Interview wurde im November 2025 geführt. 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

0: Ich sitze hier mit Robert Krotzer, dem Gesundheitsstadtrat der Stadt Graz. Vielen herzlichen Dank, dass du heute da bist.
1: Ja, hallo und vielen Dank fürs Interesse und für die Einladung.
0: Wir sprechen heute über ein Pilotprojekt, das Graz letztes Jahr im Jahr 2024 gestartet hat. Und zwar, da geht es darum, pflegende Angehörige anzustellen, also ihnen halt auch eine monetäre Entlohnung zu geben, in Form einer Anstellung. Wie genau funktioniert das Konzept?
1: Also wir haben das Projekt Anstellung pflegende Angehörige mit letztem Jahr gestartet als Stadt Graz als Pilotprojekt, wo eben 15 pflegende Angehörige durch die Stadt Graz angestellt sind. Das heißt, der grundlegende Gedanke ist, dass sehr viel an Pflege zu Hause eben von Angehörigen übernommen wird. Ist ja sozusagen mitunter einer der größten Anteile, die in der Pflegelandschaft übernommen werden, mit den bekannten Problemen, dass natürlich ohne sozialrechtliche Absicherung, ohne Entlohnung, letztendlich auch die große Gefahr auch der Altersarmut besteht, weil einfach dann Pensionszeiten fehlen, weil in der Zeit natürlich auch oft das Einkommen geschmälert ist, weil man Stunden reduziert oder manche auch ganz einen Job aufgeben müssen. Und das war eben der Hintergrund zu sagen, okay, wir wollen in dem Bereich, wir wollen diesen Bereich sehen, wir wollen ihn aus den privaten vier Wänden sozusagen gewissermaßen herausholen und hier auch den öffentlichen Blick hinwenden, und wir wollen hier auch schauen, wie können wir eben soziale Absicherung gewährleisten. Und so haben wir eben mit letzten Jahr 15 Personen angestellt, die Angehörige betreuen und pflegen aus den Pflegestufen 3 bis Pflegestufe 7. Das heißt, also da geht es hier durchaus um schwer erkrankte Menschen bzw. Menschen, die intensive Pflegebedürftigkeit haben, und dieses Projekt läuft seit mittlerweile fast 2 Jahren, und wir sehen hier sehr gute Entwicklungen, weil das einfach rückgemeldet wird, dass sich die Pflegesituation, die häusliche Situation sich deutlich gebessert hat und einfach sehr viel Druck, sehr viel alltägliche Sorgen genommen sind und das Ganze ja auch umfassend begleitet wird durch die Pflegedrehscheibe und eben damit durch diplomierte Gesundheits- und Krankenpflegepersonen.
0: Du hast es jetzt eh schon ein bisschen angesprochen eben, aber es ist ja auch so, dass Kernpflegearbeit noch immer zum Großteil eben gratis von speziell Frauen übernommen wird. Und eben weil ihnen diese Rolle in dem patriarchalen Gesellschaftssystem einfach zugeschrieben wird. Und gerade diese Dynamiken tragen auch stark zu Ungleichheiten zwischen Männern und Frauen bei. Welchen Stellenwert hatte jetzt so ein feministischer Aspekt in dem Pilotprojekt, und wie viele von den 15 Leuten waren dann Männer und wie viele Frauen?
1: Also der hat natürlich einen wesentlichen Stellenwert. Ich glaube, es geht eben auch darum, genau diesen Aspekt der häuslichen Pflege zu sehen und auch zu sehen, was hier an enorm wichtiger Arbeit geleistet wird, was hier auch an sehr schwerer Arbeit geleistet wird, und dass sie eben großteils von Frauen oftmals eben unbezahlt gemacht wird. Und um diesen Sektor zu stärken und hier eben sozusagen voranzugehen, hat natürlich auch einen Aspekt, Lebenssituationen von Frauen zu verbessern. Wir haben im Projekt, ich glaube aktuell sind 11 Frauen und 4 Männer angestellt in dem Projekt. Das heißt, das ist, wenn man jetzt sozusagen den gesellschaftlichen Querschnitt nimmt, sozusagen überrepräsentiert, war aber gleichzeitig umgekehrt. Ich meine, es hat sich einfach auch so ergeben, nach den Personen, die sich gemeldet haben, im Projekt mitzumachen. Aber es war uns natürlich schon auch wichtig, dass das eben dann nicht nur ein Projekt ist, wo nur Frauen angestellt sind, sondern wo man eben natürlich auch sagt, auch Männer beteiligen sich an Pflegearbeit, leisten Pflegearbeit, und Pflegearbeit sollte idealerweise etwas sein, was eben von allen getragen wird.
0: Es hat ja beide Seiten, also hätte ja auch ein komisches Bild, wenn es dann nur Frauen wären irgendwie, dann wäre ja wieder diese Zuschreibung irgendwie genau da, auch auf eine Art und Weise, denke ich mir. Noch eine Zwischenfrage, wie sind die Leute ausgewählt worden? Also du hast jetzt gesagt, sie haben sich gemeldet für das Projekt, gab es da eine Ausschreibung dann?
1: Genau, es ist mit Ende 2023 vorgestellt worden. Es haben sich dann über 100 Personen gemeldet, die Interesse hatten, an dem Projekt mitzuwirken oder Teilnehmer des Projekts zu werden. Wir haben natürlich einige Kriterien, etwa der Hauptwohnsitz, der in Graz sein muss, verständlicherweise. Es geht auch um die Einkommensgrenze. Es ist ein Projekt, das vom Sozialamt der Stadt Graz finanziert wird, wo wir gesagt haben, wir setzen an als Höchsteinkommensgrenze die EU-SILG-Grenze plus 500 Euro. Das heißt, Menschen mit einer sehr hohen oder überdurchschnittlichen Pension tun sich im Regelfall ja auch leichter, ob das 24-Stunden-Betreuung ist oder andere Versorgungsformen. Und wir wollen hier sozusagen auf die Zielgruppe von Menschen mit kleinen und mittleren Pensionen setzen. Das war natürlich auch ein Kriterium. Und natürlich geht es dann auch darum, dass sehr intensive Aufnahmegespräche geführt worden sind, Hausbesuche von unseren diplomierten Pflegepersonen durchgeführt worden sind, um zu schauen, ist es auch ein häusliches Setting, das dafür geeignet ist? Geht es sozusagen auch um Personen, die sozusagen von den Erkrankungsbildern da reinpassen und gleichzeitig natürlich auch sozusagen bringen auch die pflegenden Angehörigen eben Rahmenbedingungen mit, wo man sagen kann, okay, das gewährleistet auch eine gute Versorgung und Pflege zu Hause. Das ist natürlich auch wichtig, dass man hier Qualitätskriterien hat und dass man eben auch eben eine gute Versorgung gewährleisten kann.
0: Im Burgenland wird ein ähnliches Projekt über das Pflegegeld selbst finanziert. Also die Kritik daran ist ja dann eben, dass dadurch die Angehörigen unterm Strich nicht mehr Geld bekommen als vorher, als wenn sie Pflegegeld beantragen würden und halt auch bekommen würden. Wie ist das genau jetzt in Graz? Ist die Entlohnung dann wirklich höher und wie genau wird das Projekt finanziert?
1: Also, wir haben uns das burgenländische Modell sehr genau angesehen, waren auch mehrfach vor Ort, haben den Austausch auch gehabt, haben die positiven Seiten gesehen, haben aber eben auch die Schwachstellen gesehen und eben die Tatsache, dass im Burgenland 90% des Pflegegeldes eingezogen werden, bringt Schwierigkeiten mit sich, weil dann zum Teil Heilbehelfe oder auch ergänzend Hauskrankenpflege im Krankheitsfonds etc. Schwer bis unmöglich finanzierbar sind. Und deswegen haben wir uns darauf verständigt, dass wir hier eben das so machen, dass nur 50% des Pflegegeldes mit herangezogen werden und 50% des Pflegegeldes bei den pflegenden Personen verbleiben, damit einfach ein gewisser Spielraum bleibt. Insgesamt reden wir von jährlichen Kosten von rund 700.000 Euro, die das Projekt kostet. Da sind natürlich viele Sachen mit abgedeckt und man muss natürlich da auch in Relation setzen, was würde ein Pflegeheimplatz kosten, was würden andere Versorgungsformen kosten. Da sind wir natürlich in relativ großen Dimensionen unterwegs, aber wir denken, dass es durchaus auch ein Modell ist, das angesiedelt zwischen Pflegeheim, 24-Stunden-Betreuung, Demenztageszentrum, Hauskrankenpflege ein Segment sein kann, das auch seine Berechtigung in der Pflegelandschaft hat und sozusagen jetzt nicht nur ein reines Liebhaberprojekt ist.
0: Ja. Werden die Stunden für die Pension mitgerechnet? Also zählen die Stunden für die Pensionsversicherung dann zu 100% äquivalent als jetzt in einem konventionellen Lohnarbeitsverhältnis?
1: Genau, also es ist ein ganz normales Anstellungsverhältnis, dessen Stundenausmaß variiert von der Pflegestufe der zu pflegenden Person. Bei Pflegestufe 3 ist die Anstellung im Ausmaß von 20 Wochenstunden, entspricht am Nettoverdienst von etwa 1.300 Euro. Bei der Pflegestufe 4 sind es 30 Wochenstunden. Und bei der Pflegestufe 5, 6 oder 7 geht es dann um eine Vollzeitanstellung und einen Verdienst von netto mittlerweile etwas über 2.000 Euro.
0: Also wie nachhaltig ist das ganze Projekt jetzt gedacht? Das war jetzt einmal ein Pilotprojekt. Wie langfristig wollt ihr das jetzt etablieren und wie viele Menschen sollen das dann halt auch in Zukunft in Graz in Anspruch nehmen können. Wir haben ja jetzt schon gehört, 700.000 Euro für 15 Personen ist jetzt nicht wenig für so ein Projekt einmal. Und welche Voraussetzungen oder vielleicht auch Hürden gibt es, um sowas jetzt längerfristig zu implementieren? Mhm. Bis aufs Skirt, wie immer.
1: Ja, also aus einer gewissen Pilotphase sind wir heraus. Also wir haben es eben 2024 und 2025 gemacht und haben jetzt dann auch festgelegt, dass wir es im kommenden Jahr auch fortsetzen können. Super. Gleichzeitig sind wir auch im Gespräch mit dem Land Steiermark, wo ja eine gewisse Absichtserklärung da ist, sich das anzuschauen. Und wir haben erst letzte Woche einen Termin gehabt beim Landesrat Kornhäusl, wo wir unsere umfassende Dokumentation dargelegt haben und sozusagen all die Projektdaten offengelegt haben und gesagt haben oder auch nochmal unsere Bereitschaft erklärt haben, dass wir all die Informationen auch weiterführend dem Land zur Verfügung stellen. Zum Beispiel waren ja von den über 100 Anfragen, die wir hatten und die wir zum Teil auch noch laufend kriegen, kommen ja auch viele nicht nur aus Graz, sondern aus Graz Umgebung bzw. aus der ganzen Steiermark. Das heißt, das ist natürlich nicht nur ein städtisches Thema oder ein Thema der Stadt Graz. Und das wäre natürlich auch die das große Ziel, dass man hier auch in eine landesweite Ausrollung kommt, die für uns auch finanzielle Freiräume schaffen würde. In allen anderen Versorgungsformen ist es ja so, dass die Kostenteilung 60% Land Steiermark, 40% die jeweilige Kommune, hier so die Kosten getragen werden. Das wäre natürlich etwas, was uns in dem Projekt deutlich entlasten würde und eine landesweite Ausrollung deutlich mehr Plätze auch schaffen könnte. Und das ist sozusagen unser Ziel. Wir sind in Gesprächen. Es ist jetzt eben dann mit letzter Woche auch ein vertiefender Fachaustausch zwischen der zuständigen Abteilung 8 beim Land und dem Sozialamt der Stadt Graz vereinbart worden. Wir werden weiter dranbleiben, werden weiter sozusagen auch für das Projekt werben, weil, und das ist glaube ich auch ein ganz wichtiger Punkt, ich habe jetzt viel Zahlen genannt und so, aber letztendlich geht es ja um Menschen, es geht um menschliche Schicksale und letztendlich dann auch darum, dass Menschen sehr viele Sorgen loswerden können. Das beginnt eben dabei, dass finanzielle Sorgen gemindert werden können, geht aber auch weiter, dass du weißt, es ist jemand da, der einen begleitet. Das ist auch, es ist natürlich auch Einsamkeit und alleine sein mit der großen Aufgabe, einen Menschen pflegen und betreuen zu müssen. Geht damit vielfach einher. Wir begegnen dem, dass es einerseits die regelmäßige Betreuung durch unsere Pflegepersonen von der Stadt gibt, den regelmäßigen Austausch, auch die Möglichkeit, jederzeit nachfragen zu können. Und wir haben auch einmal im Monat, laden wir sozusagen zu einem Café aller pflegenden Angehörigen ein, die eben dann zusammenkommen, sich austauschen, wo ja mittlerweile sich auch Freundschaften entwickelt haben und wo Leute auch sehr offen darüber sprechen, ich bin jetzt mit meinen Problemen nicht mehr alleine, ich kann mit wem reden, der mich versteht, weil er oder sie in einer ähnlichen Situation ist und gemeinsam ist das einfach alles ein bisschen leichter zu schultern.
0: Ja, voll schön, wenn sowas draus entsteht, irgendwie, wenn man solche Räume dann auch schafft, dass sich die Leute begegnen können, weil wie du gesagt hast, man ist ja dann je nachdem, wie hoch jetzt die Pflegestufe ist oder so, aber meistens schon sehr eingespannt und Einsamkeit, kann ich mir vorstellen, ist da echt ein großes Problem. Und es geht ja auch darum, irgendwie eine angemessene Pflege für die Leute, die es brauchen, bereitzustellen, oder? Also ich meine, das ist ja auch nicht lustig, wenn du einfach angewiesen bist dann auf andere Menschen und dann vielleicht die Leute, die sich Mühe geben, das gar nicht schaffen, eben aus Zeit- oder Geldgründen. Das ist ja eigentlich Grundsätzliches, was Menschenwürde angeht. Mhm. Ja, und zu dem Punkt mit dem Land Steiermark, es wird sicherlich interessant und spannend, ob die da kooperieren, wenn müsst vielleicht das Thema Feminismus rauslassen.
1: ich glaube, man kann und soll ganz offen zu seinen Ansichten und Absichten stehen und ich glaube, man wird, wer auch immer damit befasst ist, aus dem Thema nicht ganz auskommen. Die Breite ist ja auch groß der Menschen, die hier versorgt werden. Also es sind aktuell von den 15 Personen, die gepflegt und betreut werden, sind 7 Personen mit Demenzerkrankungen, teilweise recht schwerwiegenden Demenzerkrankungen. Wir haben aber auch etwa eine Person mit einer Lungentransplantation. Wir haben Menschen mit Autoimmunerkrankungen. Und wo wir auch gleichzeitig sehen, dass ein großer Bedarf da wäre, ist natürlich auch im Bereich Betreuung und Pflege von Kindern mit schweren Erkrankungen oder Beeinträchtigungen. Das ist etwas, was in unserem Projekt nicht mit inkludiert ist. Wir haben den Schwerpunkt auf die geriatrische Pflege, weil das eben unsere Pflegedrehscheibe umsetzt, die eben diesen Auftrag hat. Das wäre natürlich schon auch etwas, wo dann auch die Sozialabteilung des Landes auch nochmal stark drüber nachdenken sollte. Im Burgenland ist es ja auch für diesen Bereich geöffnet und aus dem Bereich kriegen wir natürlich auch sehr viele Anfragen.
0: Ja, wäre interessant. Ich meine, man würde denken, dass, also der Pflegestützpunkt zum Beispiel des Radioprojektes jetzt auf Null gestellt worden von den Förderungen. Auch wenn man denken würde, irgendwie, mich hat es tatsächlich überrascht, weil ich jetzt schon davon ausgegangen wäre, dass das jetzt ein Thema ist bei der FPÖ, wo sie selber schon auch strategisch Wert drin sehen, das zu bespielen, sag ich mal. Aber mal schauen, wie das weitergeht. Also,
1: ja, kurze Einschaltung. Wir bleiben als Stadt natürlich weiterhin Partner vom Pflegestützpunkt und unterstützen dieses ganz wertvolle Projekt, das ja einfach auch eine wichtige Stimme für die Berufsgruppe der Pflege und für das Thema der Pflege im Allgemeinen ist. Und ja, wir können hoffentlich da zumindest ein bisschen was abfedern.
0: Freut sich die Karin sicher. Ihr verlangt ja auch Kurse für pflegende Angehörige. Gibt es darüber hinaus eben auch die laufende Begleitung, also Schulungen, Supervision? Du hast jetzt ja dieses Treffen einmal im Monat schon angesprochen und das ist ja auch schon mal so eine laufende Begleitung, würde ich mal sagen, oder auch psychologische Unterstützung, damit die Leute halt einfach auch nicht irgendwann zusammenbrechen. Ich meine, im Endeffekt ist das Projekt ja auch schon mal eine Erleichterung. Aber gibt es jetzt außerhalb dieses Treffens einmal im Monat dann noch weitere strukturelle Begleitungen?
1: Genau, also es gibt eine umfassende Begleitung. Die Kurse sind auf jeden Fall wichtig, weil sie Sicherheit geben, auch wenn natürlich viele Menschen schon aus der Praxis vieles machen und auch richtig machen, ist es trotzdem nochmal was anderes, wenn ich das auch angeleitet von einer erfahrenen Pflegeperson lerne, dort auch reflektiere, wie gehe ich um, wo auch natürlich auch das Thema Werthaltungen, aber zum Beispiel auch die eigene Resilienz und sozusagen, was brauche ich selber, damit ich mich nicht sozusagen aufopfere in der Pflege, sondern eben sozusagen auch auf mich schaue, dass eben auch das mit begleitet wird. Und da haben wir auch sehr schöne Rückmeldungen, wo einfach das Vertrauen in den Familien damit gewachsen ist, wo eben dann auch pflegebedürftige Personen gesagt haben, so quasi jetzt, wo mein Sohn, da haben wir einen konkreten Fall, wo die Mutter, die von ihrem Sohn betreut wird, dann gesagt hat, jetzt wo mein Sohn, mein Bub, das gescheit gelernt hat, geht es viel besser und jetzt weiß ich auch, jetzt kann das richtig. Und was wiederum ja auch den Selbstwert von den pflegenden Angehörigen hebt. Also das war ein ganz wichtiges Element in dem Ganzen. Aber eben, es gibt den laufenden Kontakt, auch immer wieder Hausbesuche von unseren Pflegepersonen, die zu Hause vorbeischauen, schauen, ob alles in Ordnung ist, ob es irgendwas gibt. Und natürlich sind die auch da auf Abruf, wenn jetzt besondere Vorkommnisse sind, ob das besonders belastende Situationen sind oder ob das Verschlechterungen des Gesundheitszustandes sind etc.
0: Ich kann mir auch vorstellen, dass die Belastungen für die pflegende Person ja auch ganz unterschiedlich ausfallen, je nachdem, also wenn es jetzt eine demenzerkrankte Person ist, die aber körperlich eigentlich fit ist, ist es ja nochmal was ganz anderes, als wenn es eine Person ist, die wirklich körperlich viel Hilfe braucht. Ich meine, da reichen dann ja schon so Kleinigkeiten, dass du weißt, wie du die Person richtig aufhebst, ohne dir selber den Rücken kaputt zu machen oder solche Sachen. Denke ich mir, dass ganz oft einfach auch fehlen als Wissensstand, weil daran denkt man ja nicht, wenn man einfach in diesem Radl gerade drinnen ist, ich muss arbeiten gehen und ich muss das noch machen. und einfach auch eben auf sich selber gut aufzupassen, gleichzeitig dann mit nur so kleinen Tipps kann ich mir vorstellen, dass da auch viel bewirkt werden kann, aber ja.
1: Ja, und auch wenn das lange nicht so gesehen worden ist, ist die Pflege eine Wissenschaft, in der ja auch viel geforscht wird, in der sehr viel Wissen gesammelt wird, weitergegeben wird, und das macht natürlich einen großen Unterschied, ob ich sozusagen aus dem Alltagsverständnis heraus Dinge mache, vielleicht auch intuitiv richtig mache oder ob ich das sozusagen nochmal professionell angeleitet lerne. Und da geht es sozusagen von vom rückenschonenden Heben bis hin aber auch zu fragen, warum reagiert der Mensch mit einer Demenzerkrankung gerade so? Und sozusagen, wie kann ich das auch besser einordnen, ohne dass ich das dann für mich selber auf mich beziehe oder sozusagen Enttäuschungs-, Frustrationserlebnisse etc. habe?
0: Ich möchte jetzt nochmal kurz auf den Punkt der Einkommensgrenze zurückkommen. Es ist ja oft einfach so, dass Leute, die dann ein bisschen über so einer Einkommensgrenze sind, eigentlich genauso belastet sind und dann keinen Anspruch mehr haben. Ich meine, das ist jetzt nicht nur bei dem Projekt so, sondern einfach generell bei ganz vielen Beihilfen oder Subventionen oder was auch immer. Habt ihr euch da auch was überlegt, wie man damit umgehen könnte in weiterer Zukunft?
1: Ja, ich glaube, dass wir dem ganz gut begegnet sind, dass wir eben jetzt nicht die klassische Mindestpension, die Ausgleichszulage herangezogen haben, sondern eben die EU-Sil-Grenze, die aktuell, glaube ich, bei 1350, 1400 liegt, und dann nochmal gesagt haben, okay, wir nehmen als Toleranzgrenze noch 500 Euro mit dazu. Das heißt, bis zu einer Pensionshöhe von in etwa 1.800, 1.900 Euro ist es prinzipiell möglich, Teil dieses Projekts zu sein. Bei Pensionen über 2.000 Euro haben wir gesagt, gut, das ist dann vielleicht auch nicht ganz zielführend im Sinne dessen, dass hier eben auch Mittel vom Sozialamt verwendet werden, weil eben bei höheren Pensionen sozusagen in der Tendenz etwas mehr Möglichkeiten und Ressourcen da sind, Stichwort 24-Stunden-Betreuung.
0: Vielleicht, wie ist denn so dein erstes Fazit jetzt zu dem Projekt, für dich selber auch? Also was ist jetzt gut gelaufen und was vielleicht nicht so gut? Und genau, vielleicht auch noch so einen Ausblick geben, was die nächsten konkreten Schritte sind. Du hast schon angesprochen, mit dem Land wird versucht zu kooperieren. Aber was gibt es sonst noch so für einen Ausblick zu berichten?
1: Ja, wir freuen uns jetzt ganz konkret einmal darüber, dass wir die pflegenden Angehörigen und natürlich auch die pflegebedürftigen Personen vor 2 Wochen informieren haben dürfen, dass das Projekt auch im Jahr 2026 fortgesetzt werden kann, dass hier auch die Sicherheit gegeben ist, dass wir das budgetär sicherstellen können. Wie du schon gesagt hast, sozusagen geht es jetzt natürlich auch darum, mit dem Land weiter im Gespräch zu bleiben, jetzt hat diesen fachlichen Austausch zu machen und da weiter dran zu bleiben, dass dieses Projekt vielleicht auch dann tatsächlich eine landesweite Umsetzung findet. Und ja, gleichzeitig haben wir in dem Projekt natürlich enorm viel gelernt. Das wichtigste Lernen dabei war eben, wie

0: haben, also einige auch ganz offen gesagt haben, ja, eigentlich waren sie skeptisch, dass das irgendwas wird und dass das etwas hilft und ja, jetzt eigentlich ganz begeistert sind, wie gut das funktioniert und wie viel Erleichterung das gebracht hat. Das sind sehr wichtige Sachen und im Laufe des Projekts haben wir natürlich einiges gelernt, haben auch einiges adaptiert, wie wir zum Beispiel am Anfang auch gesagt haben, wir nehmen die Pflegestufe 6 und Pflegestufe 7 nicht mit dazu, haben dann aber
1: Was
0: eben,
1: war da die Begründung ursprünglich?
0: da war die ursprüngliche Annahme, dass das eben so schwierige und komplexe Pflegesituationen sind, dass die eigentlich häuslich kaum zu stemmen sind. Und das war sozusagen, war auch für unsere diplomierten Pflegepersonen eine wichtige Erkenntnis, dass im häuslichen Setting, auch in der Angehörigenpflege, wirklich auch sehr komplexe Pflege- und Betreuungssituationen gelöst werden auf eine Art und Weise, die ja wirklich beeindruckend ist und die eben auch sozusagen, wo auch aus einer pflegerischen Sicht und einer pflegerischen Qualitätskontrolle auch all die Sachen eingehalten und gesichert werden. Und das ja, war für uns eine neue Erkenntnis und dahingehend haben wir dann nach einigen Monaten auch die Richtlinie im Gemeinderat angepasst, dass wir eben die Pflegestufen 6 und 7 mit aufgenommen haben. Vielleicht nur ein Punkt, der das Grazer Modell auch vom Burgenländischen unterscheidet, abgesehen davon, dass den Menschen mehr vom Pflegegeld verbleibt. Was wir auch sichergestellt haben, ist, dass es immer auch eine Vertretung gibt der pflegenden Angehörigenperson, die auch dann beispielsweise im Krankheitsfall oder etwa wenn eine Person auf Urlaub gehen will, dann auch die Pflege übernimmt und sich eben dazu bereit erklärt. Das ist ein ganz ein wichtiges Backup, weil eben auch das ja, Sorgen herausnimmt und sozusagen auch dieses, ich darf nicht krank werden, ich muss funktionieren, sozusagen da auch zu wissen, okay, es gibt im Zweifelsfall jemand, der mit einspringt. Und im Hintergrund haben wir auch die Hauskrankenpflege, die hier auch tätig werden könnte. Und soweit ich jetzt im Bilde bin, haben wir sozusagen dieses weitere Sicherheitsnetz der Hauskrankenpflege bisher noch gar nicht in Anspruch nehmen müssen, weil das eben immer durch die pflegenden Angehörigen bzw. durch die Vertretungspersonen dann sichergestellt werden haben können. Aber sozusagen dieses Sicherheitsnetz gäbe es auch noch.
1: Okay, super, ja, das ist sehr spannend. Wir bleiben gespannt bei Radio Helsinki, wie es weitergeht. Und vielen Dank für das Gespräch, Robert.
0: Ja, danke fürs Interesse und alles Gute.
1: Danke.
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1: Das war ein Sommerpausenbeitrag der von unten Redaktion zum Pilotprojekt der Stadt Graz. Zu einem Projekt für pflegende Angehörige der Stadt Graz, das letztes Jahr gestartet wurde. Das Interview wurde im November 2025 geführt. Ab Mitte September gibt es wieder neue Sendungen für euch. Aus dem Studio verabschiedet sich Tamara. Bleibt solidarisch und wir hören uns.
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0: Einen schönen guten Abend zu einer neuen Sendung der Globalen Dialoge Women on Air. Am Mikrofon begrüßen euch heute Alessandra Romanelli und Ulrike Bay. In unserer heutigen Sendung ist Tamara Schmidt zu Gast von LEFÖ, Beratung, Bildung und Begleitung für Migrantinnen. Die Organisation LEFÖ, die sich seit über 40 Jahren für die Rechte von Migrantinnen in Österreich einsetzt, letztes Jahr war Jubiläum, war schon häufiger bei den globalen Dialogen. Wir finden es aber immer wieder wichtig, über die Arbeit zu berichten. Tamara Schmidt ist Co-Leiterin der Interventionsstelle für Betroffene des Frauenhandels. Und so setzen wir den Schwerpunkt heute auf Frauenhandel in einer sich gerade ziemlich rasant verändernden Welt. Alessandra.
1: Hallo, meinerseits. Liebe Tamara, wir heißen dich herzlich willkommen und freuen uns sehr, dich bei uns heute im Studio als Gast zu haben. Wie wir schon gehört haben, du bist Leiterin des Bereichs Interventionsstelle für Betroffene des Frauenhandels bei LEFÖ. LEFÖ gründete bereits 1998 die erste österreichische Opferschutzeinrichtung für Betroffene vom Frauenhandel. Jetzt unsere erste Frage ist, was ist genau die Arbeit, die LEFÖ und insbesondere der Bereich Interventionsstelle für Betroffene des Frauenhandels, in dem du tätig bist, ist? Welche ist diese Arbeit und welche Rolle hast du dann bei LEFÖ und bei der Interventionsstelle?
2: Ja, vielen Dank erstmal für die Einladung. Ich freue mich sehr, heute dabei zu sein. Grundsätzlich ist es so, bevor ich anfange, über die Arbeit der Interventionsstelle zu sprechen, wäre mein erster Eindruck, dass ich vielleicht ein bisschen ein Overview gebe, was überhaupt Frauenhandel ist. Wir hören so oft den Begriff des Frauenhandels. Dazu muss ich sagen, dogmatisch gibt es hier nicht. Es gibt sozusagen den Menschenhandel. Das ist ein Straftatbestand im österreichischen Strafgesetzbuch. Es wurde sozusagen international definiert über das Palermo-Protokoll der Vereinten Nationen. Aber wir als DFIBF sprechen natürlich vom Frauenhandel. Und das passiert nicht einfach aus dem luftleeren Raum heraus, sondern wir sprechen deshalb über den Frauenhandel, weil Frauen und Mädchen überproportional oft von eben Fällen von Ausbeutung und damit auch dem Menschenhandel betroffen sind. Grundsätzlich ist Menschenhandel eben eine schwere Straftat, aber auch eine Menschenrechtsverletzung. Im Zentrum steht die Verletzung von Rechten wie beispielsweise Recht auf Freiheit, Recht auf Selbstbestimmung, aber auch Frauen werden in ihrer Würde verletzt, wenn ihnen eine solche Ausbeutung geschieht. Und genau deshalb haben internationale Standards, internationale Rechtsinstrumente das Ziel, dass man sozusagen den Fokus auch ein bisschen wegnimmt von der reinen Strafverfolgung von Menschenhändlerinnen, aber auch hin zum Blick Richtung der Betroffenen und Stärkung deren Rechte. LEFÖ-BF, wir machen also Interventionsstelle eine große Palette an verschiedenen Angeboten für Betroffene von Frauenhandel. Wir sind zuständig für Frauen eben. Dabei muss ich sagen, dass wir einen inklusiven Frauenbegriff haben. Das heißt, der inkludiert nicht nur die Cis-Frauen, sondern auch eben auch Transfrauen. Und wir sind auch zuständig für Mädchen ab dem Alter von 15 Jahren. Wir machen insbesondere, wir bieten psychosoziale Beratung, soziokulturelle Mediation und ganz wichtig, wir bieten Unterkunftnahme in unseren Schutzwohnungen für eben die Betroffenen. Aber wir machen auch rechtliche Beratung, auch Beratung, wenn die Frau daran Interesse hat, eine Rückkehrberatung auch. Wir ermöglichen den Zugang zur Grundversorgung, finanzielle Absicherung, Zugang zu auch Mindestsicherungsanträge stellen, ähnliches tun wir auch. Und außerdem machen wir was ganz Wichtiges, und zwar wir bieten auch die Prozessbegleitung an. Und die Prozessbegleitung ist nämlich für alle Opfer von Gewalt in Österreich zur Verfügung. Das heißt, dass die Frau nicht alleine in einem möglichen Strafverfahren gegen ihre Täterin aussagen muss, sondern dass es eben an ihrer Seite Juristinnen und Juristen bzw. Anwälte und Anwältinnen zur Seite gestellt werden und aber auch die psychosozialen Beraterinnen. Genau.
1: Super. Und was genau ist deine Rolle dann dabei?
2: Also meine Rolle ist als Co-Leiterin, ich leite einerseits das Team natürlich, aber was wir auch sehr viel machen, ist nationale Vernetzung mit unseren Auftraggeberinnen. Unsere Auftraggeberinnen sind das Bundesinnenministerium und auch das Frauenministerium. Die finanzieren uns, jedoch üben wir unsere Tätigkeit unabhängig davon aus. Und gleichzeitig müssen wir auch immer wieder uns vernetzen mit anderen Ministerien, wie zum Beispiel das Justizministerium, wenn wir darüber sprechen, wie kann man Prozessbegleitung optimieren, besser gestalten, wie erreichen wir mögliche Opfer von Menschenhandel. Das ist auch was ganz Wichtiges. Und gleichzeitig machen wir auch internationale Vernetzung. Wir sind Mitglied des La Strada International. Das ist eine Vernetzung von europaweiten verschiedenen anderen Opferschutzeinrichtungen. Und was wir auch sehr viel machen, ist Vernetzung mit Gewaltschutzzentren. Wir versuchen natürlich, uns auf dem Fachlichen, also das Fachliche, die Expertise immer weiter aufzubauen. Wie koordinieren wir unsere Schutzwohnungen? Wie bauen wir unsere Expertise auf? Es ist nicht immer leicht, mit traumatisierten Frauen zu arbeiten, insbesondere weil wir 24/7 eine der Schutzwohnungen betreuen. Und unsere Aufgaben sind vielfältig und unter anderem mache ich als Leiterin auch Öffentlichkeitsarbeit und das ist unter anderem ein Grund, warum ich heute hier bin.
1: Und deswegen bist du da. Ja, super. Wir freuen uns. Kurz zurück zum Thema Frauenhandel. Du hast schon geschildert, was das damit zu verstehen ist. Jetzt ein bisschen mehr spezifisch, welche sind die Formen tatsächlich der Ausbeutung in diesem Sinne, welche dir so in deiner Arbeit also, schon gesehen hast, also welche Form, also nur für unsere Zuhörerinnen, um besser zu verstehen, was konkret, welche Fälle dann darunter zu subsumieren sind. Und
2: also der Menschenhandel als rechtliche Definition wäre, der liegt dann vor, wenn Personen versuchen, jemanden anzuwerben, zu transportieren, zu vermitteln, zu beherbergen, aufzunehmen, mit dem Vorsatz, dem Zweck, diese Person auszubeuten. Und dafür unlautere Mittel verwenden. Unlautere Mittel können sein Täuschung, Gewaltanwendung, Gewaltandrohung, Drohung, Ausnutzung einer Zwangslage. Und all diese Dinge werden mit dem Vorsatz getan, dass am Ende das Opfer in diesem Fall, weil wir über Strafrecht reden, der sexuellen Ausbeutung zum Beispiel zugeführt werden soll oder der Ausbeutung, der Arbeitsausbeutung, der Ausbeutung zum Zwecke der Bettelei, der Ausbeutung zur Begehung strafbarer Handlungen gibt es auch. Und dann gibt es rein formal im Gesetz auch die Ausbeutung zur Organentnahme. Beim Letzteren muss ich sagen, es gibt keinen einzigen dokumentierten Fall in Österreich, wo so etwas bereits vorkam. Aber weltweit gibt es diese Fälle sehr wohl. Und vielleicht noch ein letzter Zusatz dazu ist, wir gehen generell davon aus, dass die Dunkelziffer zu diesem konkreten Straftatbestand sehr, sehr hoch ist.
1: Wow. Ich weiß nicht, seit wann du bei LEFO dabei bist, aber ich gehe davon aus und ich weiß, dass du so eine lange Erfahrung mit dem Thema hast. Dann wir fragen uns auch, wie das Phänomen von Frauenhandel im Laufe der Zeit sich verändert hat, wenn überhaupt das der Fall ist, dass eine Veränderung zu merken ist.
2: Also das Phänomen des Frauenhandels hat sich jedenfalls verändert, wenn man, je nachdem, welche Zeitspanne man heranzieht. Vor 25 Jahren, als die Interventionsstelle begonnen hat, war insbesondere Frauenhandel sehr, sehr stark aus den osteuropäischen Staaten vorhanden. Das ist bis heute immer noch der Fall. Wir haben immer noch Fälle, wo Betroffene aus zum Beispiel Nachbarstaaten kommen oder also aus Ungarn, aus Rumänien, aus Bulgarien. Aber natürlich hat die weltweite globale Migration und auch die Fluchtbewegungen rund um 2015 seinen Beitrag dazu geleistet, dass auch immer mehr Drittstaatsangehörige nach Österreich migrieren. Dazu muss ich auch noch sagen, wenn wir über das Thema Frauenhandel sprechen, Österreich ist sowohl Zielland als auch Transitland aufgrund der geografischen Lage von Österreich zu den östlichen Nachbarstaaten.
1: Transitland, das bedeutet, dass dann einfach diese Opfer von Frauenhandel in Österreich stationiert werden und dann werden sie weiter vermittelt, genau, in andere EU-Länder, gehe ich davon aus.
2: Genau, also das kann einerseits, die Gründe darin sind vielfältig. Es könnte einerseits sein, weil man zum Beispiel sich nicht zu lange am selben Ort aufhält, weil die kriminellen Organisationen und die Täterinnen wissen ja auch, dass das also eine strafbare Handlung darstellt und dass sie nicht zu lange am selben Ort operieren können. Es kann aber auch darin liegen, dass die Täterinnen die Betroffenen auch sozusagen von Ort zu Ort migrieren, mit zum Beispiel, also mit sie bewegen und verschleppen sozusagen und vermitteln an Orten, wo zum Beispiel, wenn wir über sexuelle Ausbeutung sprechen, wo man ein höheres Median an Geldleistung erwarten kann für zum Beispiel generell sexuelle Dienste. Das heißt zum Beispiel Skandinavien ist da vielleicht auch nicht uninteressant.
1: Mhm. Ich fällt mir eine Frage ein. Sind dann Täter auch international miteinander vernetzt oder handelt es sich immer dabei um einzelne Gruppe von Leuten, die in, oder es gibt so eine Vernetzung international oder nicht?
2: Also die Erfahrung aus der Praxis hat gezeigt, dass Täterinnen immer mehr international vernetzt sind. Das ist zum einen liegt es auch im digitalen Zeitalter, in dem wir leben, aber auch darin, dass es natürlich sinnvoll ist, wenn also für Täterinnen aus deren Sicht natürlich sinnvoll ist, dass es eine Person gibt, die sich zum Beispiel mit den Gegebenheiten im Transitstaat auch auskennt und das eben meist nicht der Staat ist, aus dem der Herkunftsstaat der Betroffenen. Es gibt aber auch Fälle, die haben wir auch immer wieder, wo alle Täterinnen aus demselben Staat kommen und es ist auch nicht selten so, dass Opfer und Täter dieselbe Staatsangehörigkeit haben. Was wir aber sehen, ist, dass Opfer und Täter manchmal aber nicht dieselbe ethnische Zugehörigkeit haben. Das heißt, das kann dann auch da zu gewissen Machtstrukturen und Machtgefällen schon im Herkunftsstaat, also die kann es schon gegeben haben.
1: Danke. Und du hast als Veränderung eben die Herkunftsländer von Opfer erwähnt. Gibt es auch eine Veränderung, was die Alter von der betroffenen Frauen anbelangt?
2: Also hinsichtlich des Alters ist das etwas schwer zu beantworten, weil wir grundsätzlich der Meinung sind, dass wenn wir über Kinderhandel sprechen und nach der UN-Kinderrechtskonvention ist jede Person unter 18 Jahren ein Kind, ist es so, dass im Bereich Kinderhandel sind die Umstände, in denen ein Opfer oder beziehungsweise eine Betroffene zum Opfer wird, eben sehr komplex und die Abhängigkeiten sind nochmal viel, viel komplexer als bei Erwachsenen. Das heißt, wir gehen davon aus, dass gerade beim Kinderhandel die Dunkelziffer viel, viel höher ist. Was wir aber schon auch erleben ist, das sehen wir auf digitalen Plattformen, wenn Opfer, Betroffene angeboten werden, dann sehen wir auch, dass es auch eventuell sehr in den unteren 20-jährige, 21, 22-jährige Frauen betreffen kann. Aber wie gesagt, zu Kinderhandel glauben wir, dass die Dunkelziffer viel, viel höher ist als bei Erwachsenen. Das heißt, wir werden da keine vollkommenen Aussagen machen können.
1: Ja, klar. Und du hast schon erwähnt, dass globale Krisen, Kriege, Flugbewegungen irgendwie auch keine Auswirkungen auf Frauenhandel haben. Ist auch zum Beispiel die Migrationspolitik etwas, das eine Auswirkung auf ein solches Phänomen haben kann?
2: Auf jeden Fall. Also wir sehen, dass zum einen ja eben Kriege, bewaffnete Konflikte, aber auch Naturkatastrophen, Erhöhung, also Wirtschaftskrisen, die Armut erhöhen, aber auch die Folgen des Klimawandels, das ist alles so ein bisschen das Spiel, alles ineinander hinein. Und diese Faktoren haben unmittelbaren Einfluss auf die, einerseits auf Fluchtbewegungen, aber auch auf Migrationsbewegungen und auch damit auf den Frauenhandel. Es ist, vielleicht kann ich das an einem Beispiel ein bisschen besser darstellen, als 2022 die Ukraine in der Full-Scale Invasion durch Russland angegriffen wurde, war es so, dass Österreich sich besonders darauf vorbereitet hat, dass mögliche Fälle von Frauenhandel eventuell durch diese Migrationsbewegung, die doch sehr schlagartig passieren musste, entstehen könnten. Es gab junge Frauen, die kamen und wussten gar nicht, wo sie wohnen sollten. Aber weil sich die Republik damit so gut auseinandergesetzt hat und vorbereitet hat, es wurden Informationskampagnen gestartet, wo an Bahnhöfen, an Flughäfen Informationen verteilt wurden. Auch LEFIBF hat gemeinsam mit dem BMI Flyer verteilt und also Kampagnen aufgestellt. Können wir sagen, und aufgrund der Tatsache, dass auch dass es in dem Fall für ukrainische Vertriebene legal war, diese Landesgrenzen zu überqueren, mussten sie auch gar nicht zum Beispiel sich an Schlepper oder Schlepperinnen wenden. Und tatsächlich sind die Zahlen von ukrainischen Fällen, gemeldeten Fällen von Frauenhandel in Österreich, also ich rede jetzt nur von Österreich, sehr, sehr, sehr, sehr, sehr gering. Und in diesem Zeitraum, wo die Full-Scale Invasion war, wo die großen Fluchtbewegungen, also Vertriebenenbewegungen waren, kam es zu keinem gemeldeten Fall in Österreich. Das heißt nicht, dass es in anderen Nachbarstaaten genauso ist, aber ich glaube, dass da die Möglichkeit, sichere Migrationswege zu nutzen, für die Betroffenen jedenfalls hilfreich war. Und je restriktiver eine Migrationspolitik ist, umso eher muss ich auf irreguläre Verhältnisse zurückgreifen, weil, was wir aus unserer Praxis, unserer Praxisarbeit sehen, ist, dass dieser Traum von Europa, insbesondere für Drittstaatsangehörige, der reißt nicht ab. Der Traum Europa ist immer noch da. Also wir, oftmals, wenn wir hier in Österreich leben, beschweren wir uns über viele, viele Dinge und nicht alles ist gut, das stimmt auch, aber der Traum Europa reißt nicht ab. Das heißt, es gibt immer noch ganz, ganz viele, auch jetzt minderjährige Kinder oder auch Erwachsene im globalen Süden, die immer noch diesen Traum haben und dafür sind sie, man muss auch sagen, leider bereit, vieles, vieles in Kauf zu nehmen, um das zu erreichen. Ja. Aber sie müssen nicht alles ertragen, weil, wie gesagt, Menschenhandel, das ist eine Straftat.
1: Natürlich. Und wir werden zurück zu diesem Thema kommen, weil wir werden ein bisschen mehr über die Betroffene sprechen. Und jetzt kommt ein bisschen Musik. Tamara, du hast dich was ausgesucht, oder? Für die Sendung?
2: Genau. Ich dachte mir insbesondere, weil wir als LEFIBF ja diesen inklusiven Frauenbegriff verwenden, wo auch zum Beispiel Transfrauen enthalten sind und wir auch noch Pride Week haben, wollte ich sehr gern Chaperone Pink Pony Club abspielen lassen. Vielen Dank.
1: Super.

0: Hier sind die Women on Air mit der Sendung der globalen Dialoge. Heute im Gespräch mit Tamara Schmidt von der Interventionsstelle für Betroffene des Frauenhandels von Lefö. Vor der Musik sprachen wir über die Auswirkungen der globalen Krisen und auch der Migrationspolitik auf den Frauenhandel. Und es wurde auch schon ganz kurz angeschnitten, das Thema soziale Medien, Digitalisierung, vielleicht auch KI. Und ich wollte gerne fragen, welche Rolle spielen denn soziale Medien und digitale Plattformen für die Anwerbung oder für diesen ganzen Bereich?
1: Also die Digitalisierung hat den Frauenhandel jedenfalls verändert. Während Anwerbungen früher häufig über persönliche Kontakte, über Kontakte innerhalb von Communities stattfanden oder VermittlerInnen vor Ort, die man auch dann tatsächlich kannte, nutzen TäterInnen mehr und mehr digitale soziale Plattformen, digitale Medien, soziale Medien, also beispielsweise Facebook, Instagram, TikTok, aber auch WhatsApp und auch weitere andere Plattformen, die wir vielleicht in Österreich nicht so häufig verwenden, werden in Herkunftsstaaten schon auch verwendet. Die Angebote wirken, insbesondere wenn man sich auch von KI bedient, die Angebote wirken auf den ersten Blick oftmals seriös und eigentlich auch attraktiv. Da gibt es manchmal so vermeintliche Arbeitsangebote wie zum Beispiel Au-pair-Angebote als Pflegekräfte im 24-Stunden-7-Pflegedienst, aber auch Modeljobs oder eben Hostessen auf Messen. Das wird dann auch oft angesucht. Und diese Jobs werden unter anderem deshalb beworben von Täterinnen, insbesondere wenn wir über sexuelle Ausbeutung sprechen, um damit sozusagen den Vorwand zu haben, warum ich ein bestimmtes Profil an, ich sage jetzt mal, junger, attraktiver Frau suche. Und die Täterinnen, das darf man nicht unterschätzen, verwenden sehr viel Zeit in diesen Vertrauensaufbau, wo die Frauen am Anfang auch über das Angebot informiert werden. Und natürlich kann KI dabei unterstützend wirken, weil dann muss ich vielleicht nicht jedem Nachricht selber schreiben. Gleichzeitig muss ich sagen, trotz der zunehmenden bzw. wachsenden Verwendung digitaler Plattformen ist es nicht so, dass nur junge Frauen von dieser Anwerbungsmethode betroffen sind. Also es gibt natürlich auch ältere Frauen oder mittleren Alters, die sozusagen da auch angeworben werden können. Und gleichzeitig, wenn wir über digitale Medien sprechen, dann muss man, um ein vollständiges Bild zu sagen, die digitalen Medien bieten natürlich auch eine Chance. Also in dem Fall auch für uns als Opferschutzorganisation, weil wir machen zum Beispiel auch online aufsuchende Beratung. Daher versuchen wir, ihnen eben auf sozialen Medien aufmerksam zu machen über die Rechte von Migrantinnen, über die eigenen Arbeitnehmerinnenrechte. Und das ist natürlich schon auch eine Möglichkeit. Und gleichzeitig sehen wir aber auch, dass die Digitalisierung nicht dann immer vollständig, also nicht immer nur als Chance gesehen werden kann, wenn zum Beispiel geschlechtsspezifische Gewalt nicht mitgedacht wird, wenn wir über Digitalisierung sprechen. Das heißt, eigentlich ist digitale Bildung und Präventionsarbeit im digitalen Raum auch für solche Gruppierungen, also um gegen solche Straftaten vorzugehen, eine sehr wichtige Sache.
0: Ist Lefö selbst dann von digitaler Gewalt betroffen? Von Angriffen, ja, so Cyberangriffen oder
1: tatsächlich, ja, danke für die Frage. Nein, tatsächlich haben wir keine Fälle von digitalem Hass gehabt, zum Glück. Was es allerdings gab, war, dass wir sind ja Mitglied von La Strada International und La Strada International macht ja auch sozusagen Statements und Posts für die europaweiten Opferschutzeinrichtungen, die sich im Kampf gegen sozusagen den Menschenhandel insgesamt einsetzen. Und ich glaube, Andrew Tate, Andrew Tate hat La Strada International digital angegriffen und hat eben, ich glaube, die Behauptung war, dass wir Lügen verbreiten würden und er sei natürlich kein Täter.
2: Danke Tamara. Wir würden gerne wieder zum Thema betroffene Frauen, also zurückgehen. Und wir fragen uns, welche Frauen sind tatsächlich besonders vom Frauenhandel betroffen und welche Lebenssituationen machen solche Frauen besonders anfällig vor Ausbeutung? Mhm. Wenn du vielleicht auch ein paar Beispiele nennen kannst.
1: Mhm, gerne. Also Also eingangs muss erwähnt werden, Frauenhandel entsteht besonders dort, wo Frauen in Not geraten. Und Frauenhandel kann auch besonders dort stattfinden, wo häufig eben traditionelle Geschlechterrollen und wirtschaftliche Ungleichheiten aufeinandertreffen. Wir müssen halt dabei bedenken, dass Frauen weltweit einen großen Teil der unbezahlten oder schlecht bezahlten Care-Arbeit zum Beispiel leisten. Das heißt, in dem Bereich sind Frauen auch besonders anfälliger für eben Arbeitsausbeutung zum Beispiel. Gleichzeitig führt auch Armut, Prekarisierung kann auch ein Faktor sein, der dazu führt, dass eine Frau in eine Notlage gerät und zum Beispiel schnell und rasch ihren Herkunftsstaat verlassen muss oder verlassen will. Und dabei hat sie oft aber auch eben auch Vorstellungen, Träume, wie so etwas verlaufen kann. Und Täterinnen sind sich dieser Situation oftmals sehr genau bewusst. Das erfahren wir dann oft erst eben über die Strafverhandlungen, also vor den Strafgerichten, wie viel Beobachtung der Täterinnen eigentlich, insbesondere wenn wir über Communities sprechen, stattfand, bevor die erste Anwerbung sozusagen, der erste Anwerbungsschritt gesetzt wurde. Also wir hatten auch einen Fall in der Vergangenheit, also Frauenhandel muss nicht nur stattfinden bei Frauen, die geringe Bildung haben, sondern es gibt auch Fälle, wo zum Beispiel eine Frau sehr wohl eine, ich glaube sogar Akademikerin war, aber aufgrund von einer Wirtschaftskrise den Job verloren hat. Dann später ist ihr Mann verstorben und sie war dann sozusagen Witwe mit Betreuungspflichten für kleine Kinder. Und das ist schon eine wirtschaftliche und existenzielle Notlage. Und diese Täterin ist in diesem konkreten Fall haben diesen Kontakt zu der Frau schon eine Weile aufrechterhalten und haben das sehr genau abgewogen, wann sie den ersten Anwerbungsschritt denn setzen. Das ist jetzt eben nur ein Beispiel für eine der möglichen Ursachen. Und welche Frauen sind das, die betroffen von Frauenhandel werden können? Also grundsätzlich muss man sagen, jede Frau kann eigentlich Betroffene von Frauenhandel sein. Insbesondere sind das jetzt, wenn ich von unseren LEFIBF-Zahlen spreche, sind das natürlich 99% unserer Fälle sind Migrantinnen. Mhm. Aber nicht nur. Wir haben auch vereinzelt immer wieder mal Fälle von autochthonen Österreicherinnen. Und warum sind sie Migrantinnen? Also von der migrantischen Gruppe kann man auch sagen, die eine sehr große Gruppe sind Drittstaatsangehörige. Wir haben aber natürlich auch Unionsbürgerinnen. Ich habe ja anfangs noch gesagt, Personen, die zum Beispiel aus Rumänien, aus Ungarn, aus Bulgarien stammen, aber auch Slowakei und manchmal auch aus anderen Staaten. Das gibt es. Und der Grund, warum eine Frau zum Beispiel eine Drittstaatsangehörige hat, sicher eine andere Ausgangssituation als eine Unionsbürgerin, weil sie oftmals gar nicht die Möglichkeit hat, legal auch einer Erwerbstätigkeit nachzugehen. Das heißt nicht, dass sie deshalb in diese Situation gerät, zum Beispiel eine Ausbeutungssituation, aber das heißt, dass sie vielleicht eher sich einer anderen Personengruppe, wie zum Beispiel Täterinnen, vollkommen anvertraut, dass die alles für sie übernehmen und sagen, wir machen das, wir regeln alles für dich, du musst dich um nichts kümmern, gib uns deinen Reisepass, wir nehmen den Reisepass und wir tun den Aufenthaltstitel für dich beantragen, darum musst du dich überhaupt nicht kümmern. Und auch wenn wir jetzt über sexuelle Ausbeutung sprechen, dann wird auch gesagt, das kannst du in dieser Wohnung, kannst du diese Sexdienstleistungen anbieten. Was die Frau aber zum Beispiel dann gar nicht weiß, ist, dass es in Österreich nicht erlaubt ist, der Wohnungsprostitution nachzugehen. Das heißt, sie begeht dann eigentlich schon rein formal, würde sie eine Verwaltungsstraftat begehen, indem sie diese Handlung setzt. Was die Frau wiederum nicht weiß, ist, es gibt das Non-Punishment-Prinzip im österreichischen und auch im internationalen Recht, wonach ein Opfer des Menschenhandels nicht bestraft werden kann, wenn sie eine Straftat oder eine Verwaltungsstraftat begangen hat im Kontext zu der Ausbeutungssituation. Das passiert nämlich sehr häufig, dass die Täterinnen etwas tun, was sowieso nicht legal ist, dann die Frauen dazu bringen, dass sie diese Taten also auch begehen und dann im nächsten Schritt dann sagen, wenn die Frau sich über die Situation beschwert und sagt, sie würde sich an eine Behörde oder sogar an die Polizei wenden, ist dann sehr schnell das Narrativ, wenn du dich dahin wendest, dann wirst du selber bestraft werden und im schlimmsten Fall wirst du in Schubhaft genommen und abgeschoben. Und das führt oft dazu, dass die Frauen sich dann auch gar nicht hilfesuchend an die Polizei wenden, weil sie eben so bedroht sind und so große Angst haben.
2: Und genau, und wie schaffen dann die Frauen, sich von diesen Situationen zu befreien? Also wenden sie sich zuerst an euch oder werden die Täter von der Polizei entdeckt und dann haben sie sozusagen werden sie dadurch befreit und in der weiteren Folge dann ist so eure Organisation dann wird tätig.
1: Also dazu muss ich sagen, dass die wenigsten Frauen es sich selber bei uns melden. Das ist eine sehr, sehr geringe Anzahl an Frauen. Dann gibt es noch die zweite geringe Anzahl an Frauen, die über Freundinnen, Bekannte zu uns gebracht werden. Aber grundsätzlich muss man sagen, die meisten Fälle, die wir bekommen, sind die höchste Anzahl, kriegen wir als polizeiliche Meldung. Das heißt, das liegt unter anderem liegt auch daran, warum unsere Zahlen zur sexuellen Ausbeutung so hoch sind, ist, weil alles, was rund um Prostitution in Österreich passiert, ist ein Kontrolldelikt der Polizei. Das heißt, das wird sehr genau kontrolliert in den Establishments, in den Orten, aber auch die Polizei macht auch Ermittlungen, wo eventuell illegale Wohnungsprostitution stattfinden könnte. Und ansonsten kriegen wir Frauen oder Fälle, Verdachtsfälle weitergeleitet von anderen NGOs oder eben auch der BBU GmbH, also der Diakonie oder der Caritas, die eben Asyl- und Fremdenrechtsberatung machen. Und denen fällt das dann schon, also die kennen über verschiedene Schulungen, die wir auch anbieten, kennen die Indikatoren schon, wann eventuell hier Indikatoren vorliegen, dass da irgendwas nicht stimmt und dass da hier ein Verdachtsfall von Frauenhandel sein könnte.
2: Und in solche Fälle, was macht ihr? Nimmt ihr dann direkt mit diesen Frauen Kontakt?
1: Genau.
2: Und wie reagieren sie drauf? Haben sie... Welche Reaktionen dann sind da meistens zu merken? Sie sind zurückhaltend, sie geben zu, also sie sind bereit sozusagen darüber zu reden oder nicht?
1: Also ich muss sagen, in allermeisten Fällen ist das sehr, sobald wir kommen, wir sind ja sozusagen auch speziell dafür geschult, ist es schon so, dass die Frauen das sehr, sehr, sehr wohlwollend aufnehmen und eigentlich das erste Mal das Gefühl haben, dass sie darüber sprechen können. Bei Kindern ist das nochmal ein bisschen anders. Da braucht der Vertrauensaufbau eine längere Zeit und ein Kind kann gar nicht verstehen, was für eine Straftat da eigentlich begangen wurde. Also bei Kindern ist das nochmal ein bisschen anders. Und natürlich ist es schwieriger, wenn Frauen sehr, sehr traumatisiert sind und in einer eine Zwangslage sind. Aber gerade dann nehmen sie es eigentlich, am Anfang wollen sie nicht mit uns sprechen. Sobald wir mit ihnen sprechen, nehmen sie eigentlich sehr gern unsere Dienste an. Und wie gesagt, wir haben ja auch die Möglichkeit, dass die Frauen in unsere Schutzwohnung aufgenommen werden können, wenn sie das brauchen. Und was ich vielleicht eingangs nicht gesagt habe, ist, unser gesamtes Angebot, das wir anbieten, von psychosozialer Beratung, soziokultureller Mediation, Unterkunft, Name der Schutzwohnung, das bieten wir an, unabhängig davon, welchen Aufenthaltsstatus die Frau in Österreich hat und unabhängig davon, ob sie eine polizeiliche Anzeige erstatten möchte oder nicht. Das heißt, das ist vollkommen unabhängig. Unsere Arbeit ist bedingungslos und wir haben auch keine verurteilende, also wir sind der Meinung, dass Sexarbeit an sich, also jetzt nicht sexuelle Ausbeutung, aber Sexarbeit an sich soll in Österreich natürlich legal sein, soll nicht schambehaftet sein und das ist was ganz Wichtiges, dass wir die Frauen nicht vorverurteilen, dass sie überhaupt eventuell anfangs freiwillig der Sexarbeit nachgegangen sind. Wir haben auch in LEFÖ, in der LEFÖ-NGO, in der Gesamt-NGO, haben wir auch einen Bereich, der nennt sich LEFÖ TAMPEP, da unterstützen wir generell Sexarbeiterinnen zu ihren Rechten zu gelangen. Und das ist nicht zufällig nebeneinander, dass wir LEFÖ IBF und LEFÖ TAMPEP im Verein LEFÖ angesiedelt haben, sondern wir finden, diese zwei Dinge sollen nebeneinander stehen. Und damit helfen wir auch, dass die Scham abgebaut wird und dass die Frauen sich uns wirklich schnell anvertrauen. Aber wie gesagt, Sexarbeit ist natürlich von sexueller Ausbeutung strikt zu trennen.
2: Mhm. Und was passiert dann, wenn betroffene Frauen befreit werden? So, zum Beispiel, welchen Schutz bietet der Staat in Österreich dann für die Opfer von Frauenhandel an?
1: Also grundsätzlich ist es nicht so immer, dass Frauen sofort befreit werden, sondern sie sind oftmals, was man gar nicht so oft weiß, ist, sie können sich meistens sogar frei bewegen, auch wenn sie Opfer sind. Sie sind oftmals nicht eingesperrt in einem Raum oder gefesselt oder wie man das vielleicht manchmal aus Film und Fernsehen kennt.
2: Ja, befreit mit Anführungszeichen.
1: Genau, genau. Aber dann, wenn sie befreit, also wenn sie sozusagen die Möglichkeit haben, dieses Schutzangebot in Anspruch zu nehmen, was zuerst beginnt, ist meistens, sie soll sich erstmal stabilisieren können. Es gibt in Österreich die Erholungs- und Bedenkzeit, die dauert bis zu 30 Tagen. Da muss sie gar keinen Kontakt zu irgendeiner Polizei haben, sondern kann sich erstmal überlegen, was sie tun möchte. Und wir geben ihr all die Möglichkeiten, aber die Entscheidung muss sie selber treffen. Also wir geben die Grundlage für die informierte Entscheidung. Und wenn sie möchte, kann sie dann eine Anzeige bei der Polizei erstatten. Wenn sie Drittstaatsangehörige ist, macht das für sie und keinen legalen Aufenthaltsstatus in Österreich hat, macht das für sie sehr viel Sinn, diese polizeiliche Anzeige zu erstatten, weil es nämlich so ist, dass Betroffene von Menschenhandel können in Österreich nach dem Asylgesetz den Aufenthaltsstatus besonderen Schutz bekommen. Der gilt eben auch für Betroffene von Menschenhandel. Und da ist es aber leider so, dass dieser Aufenthaltsstatus daran geknüpft ist, also die Verleihung des Aufenthaltsstatus durch das Bundesamt und Fremdenwesen für Asyl ist daran geknüpft, dass es ein anhängiges, laufendes gerichtliches Verfahren gibt, entweder strafgerichtliches oder zivilgerichtliches Verfahren. Und das ist natürlich eine aus Opferschutzperspektive eine sehr unbefriedigende Situation, weil damit de facto die Drittstaatsangehörige Betroffene fast verpflichtet ist, diese polizeiliche Anzeige zu erstatten, dass der Menschenhandel passiert ist, der Frauenhandel. Aber es gibt verschiedene Faktoren, warum eine Frau das eventuell nicht sofort machen möchte oder nicht einfach grundsätzlich nicht machen will. Das eine ist, wenn wir über Menschenhändlerinnen sprechen, dann sprechen wir nicht von einzelnen losen Personen, die das zufälligerweise so eine Tat begehen. Wir sprechen von kriminellen Organisationen, die meist nicht nur das machen, sondern auch Drogenkriminalität, die höchst professionell organisiert sind und die auf dem Herkunftsstaat, wo die betroffene Frau noch Familienangehörige, wenn nicht gar ihre eigenen minderjährigen Kinder hat, sehr wohl sehr aktiv sein können. Zum Beispiel, wenn wir jetzt über Kolumbien, Nigeria oder Brasilien sprechen. Da können die sehr aktiv sein und können natürlich auch, und das haben wir in mehreren Fällen sogar auch bei laufenden Strafverfahren gesehen, dass es da zu Bedrohungsszenarien der Angehörigen im Herkunftsstaat kam. Und das ist für die Frau natürlich kaum auszuhalten. Und das führt oft dazu, dass die Frauen nicht aussagen möchten. Und ein anderer Grund ist einfach, weil es für sie auch sehr, sehr retraumatisierend ist.
2: Aber welche ist die Alternative dann für die Frau? Also
1: Sie könnte einen Asylantrag stellen. Mhm. Und beim Asylantrag wird auch der subsidiäre Schutz geprüft. Es gibt vereinzelt Fälle in der Judikatur, in denen sozusagen nur aufgrund der Betroffenheit als Frauenhandels Betroffene, nur aufgrund dessen zum Beispiel Betroffene aus Nigeria einen Asylstatus zuerkannt bekommen haben. Dazu muss ich sagen, diese Judikatur ist recht alt. Die Bundesverwaltungsgerichte sind mittlerweile sehr restriktiv, natürlich auch in ihren Entscheidungen. Und der subsidiäre Schutzstatus, den können Sie auch erlangen, wenn Sie zum Beispiel noch weitere andere Faktoren haben, weshalb Sie nicht in den Herkunftsstaat zurückkehren können, aber nicht eben verfolgt sind. Wir sind aber grundsätzlich als Opferschutzeinrichtung der Meinung, es sollte einen Aufenthaltsstatus für Betroffene von Menschenhandel, also jetzt von Frauenhandel, aber es gibt natürlich auch Männerhandel, von Menschenhandel geben, die unabhängig von einem möglichen Strafverfahren verliehen werden können, einfach wenn es fachliche Indikatoren gibt, dass jemand eben Betroffene ist. Diese Person hat schon sehr, sehr, sehr viel durchgemacht. Und was Betroffene von Menschenhandel brauchen, es ist ein sehr langer Weg, aus dieser Situation wieder rauszukommen. Sie brauchen eine Perspektive. Und was ganz schwierig ist und was wir in unserer tagtäglichen Arbeit erleben mit den Frauen ist, es ist ganz schlimm für sie, wenn sie sich eigentlich wieder reintegrieren sollen, rehabilitieren sollen, wieder auch einen Sinn in ihrem Leben sehen sollen. Manche Frauen sind auch suizidgefährdet, nachdem sie zu uns kommen. Also nicht nachdem sie zu uns kommen, aber aufgrund der Situation, die ihnen geschehen ist. Und sie brauchen eine Perspektive. Und wenn die aufenthaltsrechtliche Perspektive nicht da ist, dann zerbrechen manche Frauen auch wirklich sehr daran. Und es ist sehr schwierig. Und das wäre ein opferschutzzentrierter Ansatz, wenn man diesen Aufenthaltsstatus eben an fachliche Indikatoren und nicht an dieses Strafverfahren koppeln würde. Und wenn ich vielleicht noch einen ganz unbefriedigenden Fall nennen kann, der sozusagen unter der jetzigen Rechtslage tatsächlich in der Praxis auch geschieht, ist, manchmal ist es so, dass Frauen sehr wohl unter all den Risiken bereit sind, gegen die Täterinnengruppen auszusagen. Sie machen ihre Aussage vor dem Strafgericht. Die Täterinnen werden verurteilt. Das Strafverfahren läuft rasch und geht schnell zu Ende. Aber der Antrag beim BFA, beim Bundesamt für Fremdenwesen und Asyl, ist noch anhängig. Und weil das Verfahren aber vor dem Strafgericht schon abgeschlossen ist und wenn das BFA dann noch nicht so schnell entschieden hat, muss es zwingend diesen Aufenthaltstitel wegen Betroffenheit zum Menschenhandel abweisen, weil es kein anhängiges Verfahren mehr gibt. Und das ist halt besonders unbefriedigend. Und das ist unter der jetzigen Rechtslage, aber kommt das schon hin und wieder mal vor.
2: Das sind schwierige Situationen, aber schaffen die betroffene Frau dann zurück in ein selbstbestimmtes Leben? Oder das ist schwierig, dass das tatsächlich passiert, dass sie wieder so ein für sie normales Leben führen können?
1: Also grundsätzlich, also wir tun natürlich unser Allerbestes und Allermöglichstes, dass das passiert. Unser Hauptziel bei all dem, wie wir arbeiten und operieren, ist, dass die Frau sozusagen eben dieses selbstautonome, selbstbestimmte Leben wieder führen soll und dass sie alle Möglichkeiten bekommt, um dahin zu gelangen. Ein Teil dessen kann ja aber auch sein, dass wir sozusagen sie unterstützen dabei, dass sie den Asylantrag stellt, dass wir da die Stellungnahmen einbringen, dass wir aber auch andere Perspektiven aufzeigen, wenn sie zum Beispiel eine Rückkehrberatung sozusagen wünscht, dass wir dann das sozusagen ermöglichen. Oder auch, wir machen auch Gefahrenanalysen für den Fall, dass sie in den Herkunftsstaat zurückkehren würde und würden auch, wir bleiben auch mit zurückgekehrten Frauen über Jahre noch in Kontakt und nehmen auch Kontakt mit anderen Opferschutzeinrichtungen im Herkunftsstaat auf. Und gleichzeitig ist unser Hauptteil, der größte Teil der Arbeit findet statt, wo die Frau in dieser Erholungs- und Bedenkzeit ist, wo sie erstmal stabilisiert werden muss. Und mit der Stabilisierung, am Ende der Stabilisierung, kann sie erstmal die nächsten Entscheidungsschritte treffen. Also wir können die rechtliche Lage nicht ändern, aber wir können ihr alles anbieten, sodass sie das Gefühl hat, dass sie das selber auch unter anderem entscheidet. Und das ist halt was ganz, ganz Zentrales.
2: Genau. Perfekt. Ich glaube, wir hören noch ein Lied. Noch ein von dir ausgesuchtes Lied. Kannst du uns sagen, was es ist?
1: Es ist La vida es un carnaval von Celia Cruz. Und da geht es unter anderem auch um schwierige und widrige Lebensbedingungen. Und ich sehe auch immer wieder bei den Frauen, die wir beraten und betreuen, wie resilient sie sind, wie stark sie sind. Und dass sie halt einfach wirklich auch sich auch immer gegen die nicht sozusagen nur vom Frauenhandel definiert sind, sondern dass noch ganz, ganz viele andere Dinge sie als Menschen und als Frauen ausmachen.

0: Bei den globalen Dialogen der Women on Air ist heute Tamara Schmidt zu Gast von der Interventionsstelle für Betroffene des Frauenhandels. Wir haben jetzt viel gesprochen über die Herausforderungen der Frauen. Ich möchte gerne fragen, IBF Lefe, habt ihr besondere Herausforderungen und wenn ja, welche momentan? Ja.
1: Genau. Wie ich schon in der letzten Frage erzählt habe, dass wir, das eine ist natürlich die schwierige Lage rund um die rechtliche Konzipierung des Aufenthaltstitels für Betroffene vom Menschenhandel im § 57 Asylgesetz. Das ist mal das eine und das ist unsere zentrale Herausforderung, mit der wir tagtäglich zu kämpfen haben. Aber wenn man es ein bisschen größer, Big Picture betrachtet, dann sind auch die zunehmenden Kürzungen im Sozial- und NGO-Bereich etwas, was uns immer wieder vor neuen Herausforderungen stehen lässt. Weil Frauenhandel endet nicht mit der Identifizierung einer Betroffenen des Frauenhandels. Erst da geht eigentlich unsere richtige Arbeit auch dann weiter. Und zwar habe ich ja von der Stabilisierungsphase gesprochen der Frauen. Wir sind auch zuständig dafür, dass wir den Frauen Zugang zur medizinischen Versorgung verschaffen. Und wie ich sagte, oftmals haben sie keinen gesicherten Aufenthaltsstatus im Bundesgebiet. Das heißt, sie haben dann auch meist keine Krankenversicherung. Und oftmals, wie es in der Ausbeutung so ist, werden die Frauen sehr, sehr schlecht behandelt. Sind zum Beispiel, vor allem in der sexuellen Ausbeutung, können sie sich angesteckt haben mit Krankheiten oder ungewollte Schwangerschaften. Das heißt, sie brauchen sehr rasch zum Beispiel medizinische Versorgung. Und das müssen wir sicherstellen. Also wir müssen die finanzielle Absicherung sicherstellen, die Unterkunft nahe bei uns, die ist sowieso durch uns gedeckt, aber auch zum Beispiel Zugang zu mit dringender medizinischer Versorgung natürlich. Und was wir einfach sehen, ist, dass immer mehr vor allem im letzten Jahr zu vielen Kürzungen im NGO- und Sozialbereich kam. Wir sind angewiesen auf solche Kooperationen. Wir haben zum Beispiel eine Kooperation mit dem Neunerhaus. Wenn denen zum Beispiel die Förderungen gestrichen werden würden, hätte das unmittelbar direkte Folgen auf den Schutz zu medizinischer Versorgung für Betroffene des Frauenhandels. Aber auch wenn ich an Themen denke wie die Wiener Mindestsicherung. In Wien wurde letztes Jahr die Mindestsicherung für subsidiär Schutzberechtigte gestrichen. Und was vielleicht viele nicht wissen, ist, es gibt auch subsidiär schutzberechtigte Betroffene des Frauenhandels, weil sie eben aus diesen anderen Gründen diesen Status erhalten haben. Und wir haben teilweise Situationen, wo insbesondere Mütter, also Frauen mit Kindern, die bereits eine unserer Auszugswohnungen, das ist der letzte Stadion, bevor sie vollkommen in die Selbstständigkeit übergehen, da haben sie schon eigene Auszugswohnungen, wo sie die Miete an uns zahlen und wir sind aber die Mieterin und tragen sozusagen das finanzielle Risiko statt ihnen, dass da die Betroffenen plötzlich davor standen, dass sie einen Bescheid erhalten haben, wo sie keine Mindestsicherung mehr bekommen werden ab dem 01.01.2026. Und das ist natürlich schon sehr prekär und das trifft auf jeden Fall die Falschen. Also in dem Fall haben wir Härtefallanträge gestellt, aber das ist sozusagen auch nur eine befristete und keine langfristige Lösung für diese Frauen und es trifft unproportional die Drittstaatsangehörigen, es trifft überproportional schwer auch die Mütter und wir sehen immer, wenn über mehr im Bereich von NGOs und anderen Sozialbereichen gekürzt wird, trifft es eben Alleinerzieherinnen, flüchtende Frauen, Migrantinnen oder auch Menschen mit Behinderungen und das erzeugt einen Dominoeffekt. Und wenn wir sehen, dass all das auf, sozusagen nicht mehr vorhanden ist, ist es schwieriger, unserer eigentlichen inhaltlichen Arbeit nachzugehen, weil was wir machen müssen, ist neue Kooperationen suchen und gleichzeitig auch verstehen wir auch, wenn wir mit anderen NGOs zusammenarbeiten, dass die auch keine Ressourcen haben. Und es braucht aber diese inhaltliche Arbeit, dass wir dir nachgehen können. Genau, also das ist das vor der Herausforderung, vor der wir aktuell eben stehen. Und grundsätzlich ist es auch schade zu sehen, wenn es Kürzungen im sozialen Bereich gibt, weil wir glauben eben auch, dass Frauenhandel nicht einfach im luftleeren Raum entsteht, sondern eben dort, wo gesellschaftliche Ungleichheiten, insbesondere Geschlechterungleichheiten bestehen und wo Menschen beziehungsweise Frauen aufgrund ihres Geschlechts, ihrer Herkunft, sei es soziale Herkunft, aber auch nationale Herkunft, ihres Aufenthaltsstatus oder ihrer sozialen Lage weniger Schutz genießen. Und deshalb braucht eigentlich der Bekämpfung, also eine effektive, holistische Bekämpfung des Frauenhandels, braucht eigentlich nicht nur die Strafverfolgung, sondern auch eine feministische Politik, eine sozial gerechte Politik, eine menschenrechtsbasierte Migrationspolitik und einen konsequenten Ausbau und nicht Abbau von Schutz- und Unterstützungsangeboten für Betroffenen.
0: Ja, du bringst ganz, ganz wichtige Punkte hier ein. Also ich meine, überall in Österreich sehen wir gerade den Abbau von sozialen Leistungen in allen möglichen Bereichen. Wir sitzen hier bei Radio Orange und auch Orange ist betroffen von Kürzungsszenarien. An der Stelle möchte ich kurz auf den freien Radiobeitrag verweisen für das Radio. Wenn es jetzt eine Veränderung oder eine gesellschaftliche, rechtliche oder politische Änderung gäbe, die du beeinflussen könntest, was wäre das?
1: Dann wäre es natürlich der Aufenthaltsstatus für Betroffene des Frauenhandels, unabhängig davon, ob sie eine strafrechtliche Anzeige erstatten oder nicht.
0: Ja. Ich möchte noch eine sehr persönliche Frage stellen. Du bist tagtäglich mit so schwierigen Themen Menschenhandel, Gewalt, Ausbeutung konfrontiert. Woraus schöpfst du persönlich Hoffnung oder Stärke, das zu machen?
1: Also, was ich auf jeden Fall in meiner tagtäglichen Arbeit sehe, also ich muss sagen, ich bin nicht mehr so nah an den Frauen, wie ich es früher war. Jetzt als Leiterin bin ich nicht mehr tagtäglich mit den Frauen. Früher war ich halt immer in der Schubhaft und habe dort beraten. Aber was ich jetzt sehr viel mache, ist eben Vernetzung. Ich treffe mich mit Ministerien, mit sei es Außenministerium, Innenministerium, Justizministerium und mit den fachlich zuständigen Personen. Und was ich schon immer wieder sehe, ist, dass es sehr, sehr viel Sensibilisierungsarbeit braucht und dass man sozusagen eigentlich immer darauf setzen muss, das Gegenüber zu sensibilisieren, hey, bei dieser Maßnahme habt ihr vielleicht nicht mitbedacht, aber ihr trefft überproportional viel diese Gruppe und diese Gruppe hat keine Lobby, sie hat nur in dem Fall die FÖBF. Und ich sehe da eigentlich schon auch immer wieder sehr viel Verständnis von auch staatlicher Seite, manches Mal mehr, manches Mal weniger, aber daraus schöpfe ich schon Hoffnung, dass sozusagen

0: Das sind eigentlich schon fast sehr schöne Abschlussworte. Wir kommen schon langsam zum Ende der Sendung. Alessandra, willst du noch was loswerden?
1: Ja, ich glaube, wir haben wirklich so viel Input schon von Tamara bekommen. Ich würde sagen, ich freue mich sehr, dass wir diese Sendung ausstrahlen konnten, dass wir wirklich diese Informationen mit unseren Zuhörerinnen teilen konnten. Das sind Themen, ich meine, Frauenhandel ist eh ein bekanntes Thema, aber nicht so bekannt, wie man denken kann. Es gibt viele Aspekte, die eben für die Öffentlichkeit, also für Informationen, die nicht zugänglich sind. Und ich glaube, das ist ein wichtiger Beitrag, welche wir heute geleistet haben. Und in diesem Sinne würde ich mich bei Tamara bedanken, bei dir, Ulrike, und ich wünsche alle Zuhörerinnen eine schöne gute Nacht.
2: Déjà-vu? Aber nein, bei der eben gehörten Sendung handelt es sich um eine Wiederholung.

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1: Hallo und herzlich willkommen zu Radio Unlimited, die Sendung ohne Grenzen. In dieser Sendung spielen wir Musik quer durch die Bank. In jeder Sendung widmen wir uns einem bestimmten Thema, das sich der Moderator oder die Moderatorin ausgesucht hat. Das kann eine bestimmte Band, ein einzelner Künstler oder irgendein Thema wie zum Beispiel Filmmusik sein. Dies ist eine Sendung vom Alpha Nova Medienbüro.
2: Herzlich willkommen, liebe Hörerinnen und Hörer, zu einer neuen Sendung von Radio Unlimited, gestaltet vom Alpha Nova Medienbüro. Mein Name ist Lena Pfleger und ihr hört heute eine Sendung mit Liedern von Becerra und Jaus. Diese Musik habe ich mir herausgesucht, weil die Lieder zum Mitsingen anregen. Viel Spaß bei dieser Sendung wünscht euch Lena Pfleger.

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2: Liebe Hörerinnen und Hörer, wir sind am Ende der Sendung angelangt. Ihr habt heute eine Auswahl von Liedern von Bizarra und Jaus gehört. Mein Name ist Lena Pfleger, ich hoffe, euch hat die Sendung gefallen. Und ihr schaltet auch am nächsten Donnerstag wieder ein zu einer Sendung vom Alpha Nova Medienbüro.

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Die von unten Redaktion macht Urlaub. Ab Mitte September gibt es wieder neue Sendungen für euch. Die für heute geplante Sommer-Sondersendung musste leider aufgrund von Krankheit abgesagt werden. Dafür hört ihr ein Interview mit Gesundheitsstadtrat Robert Krotzer zu einem Grazer Pilotprojekt für pflegende Angehörige. Die Stadt Graz hat Anfang letzten Jahres ein wegweisendes Pilotprojekt gestartet. Pflegende Angehörige können künftig angestellt und fair entlohnt werden. Stadtrat Robert Krotzer erklärt, wie das Modell funktioniert, warum feministische Perspektiven dabei eine zentrale Rolle spielen und worin es sich vom burgenländischen Ansatz unterscheidet. Wir fragen nach der tatsächlichen finanziellen Verbesserung, nach Pensionsansprüchen und danach, ob die Anstellung über die Pilotphase hinaus gedacht war. Das Interview wurde im November 2025 geführt. 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

0: Ich sitze hier mit Robert Krotzer, dem Gesundheitsstadtrat der Stadt Graz. Vielen herzlichen Dank, dass du heute da bist.
1: Ja, hallo und vielen Dank fürs Interesse und für die Einladung.
0: Wir sprechen heute über ein Pilotprojekt, das Graz letztes Jahr im Jahr 2024 gestartet hat. Und zwar, da geht es darum, pflegende Angehörige anzustellen, also ihnen halt auch eine monetäre Entlohnung zu geben, in Form einer Anstellung. Wie genau funktioniert das Konzept?
1: Also wir haben das Projekt Anstellung pflegende Angehörige mit letzten Jahr gestartet als Stadt Graz als Pilotprojekt, wo eben 15 pflegende Angehörige durch die Stadt Graz angestellt sind. Das heißt, der grundlegende Gedanke ist, dass sehr viel an Pflege zu Hause eben von Angehörigen übernommen wird. Ist ja sozusagen mitunter einer der größten Anteile, die in der Pflegelandschaft übernommen werden, mit den bekannten Problemen, dass natürlich ohne sozialrechtliche Absicherung, ohne Entlohnung, letztendlich auch die große Gefahr auch der Altersarmut besteht, weil einfach dann Pensionszeiten

0: fehlen, weil in der Zeit natürlich auch oft das Einkommen geschmälert ist, weil man Stunden reduziert oder manche auch ganz einen Job aufgeben müssen. Und das war eben der Hintergrund zu sagen, okay, wir wollen in dem Bereich, wir wollen diesen Bereich sehen, wir wollen ihn aus den privaten vier Wänden sozusagen gewissermaßen herausholen und hier auch den öffentlichen Blick hinwenden und wir wollen hier auch schauen, wie können wir eben soziale Absicherung gewährleisten. Und so haben wir eben mit letzten Jahr 15 Personen angestellt, die Angehörige betreuen und pflegen aus den Pflegestufen 3 bis Pflegestufe 7. Das heißt, also da geht es hier durchaus um schwer erkrankte Menschen bzw. Menschen, die intensive Pflegebedürftigkeit haben und dieses Projekt läuft seit mittlerweile fast 2 Jahren und wir sehen hier sehr gute Entwicklungen, weil das einfach rückgemeldet wird, dass sich die Pflegesituation, die häusliche Situation sich deutlich gebessert hat und einfach sehr viel Druck, sehr viel alltägliche Sorgen genommen sind und das Ganze ja auch umfassend begleitet wird durch die Pflegedrehscheibe und eben damit durch diplomierte Gesundheits- und Krankenpflegepersonen.
1: Du hast es jetzt eh schon ein bisschen angesprochen eben, aber es ist ja auch so, dass Kernpflegearbeit noch immer zum Großteil eben gratis von speziell Frauen übernommen wird und eben weil ihnen diese Rolle in dem patriarchalen Gesellschaftssystem einfach zugeschrieben wird und gerade diese Dynamiken tragen auch stark zu Ungleichheiten zwischen Männern und Frauen bei. Welchen Stellenwert hat da jetzt so ein feministischer Aspekt in dem Pilotprojekt und wie viele von den 15 Leuten waren dann Männer und wie viele Frauen?
0: Also der hat natürlich einen wesentlichen Stellenwert. Ich glaube, es geht eben auch darum, genau diesen Aspekt der häuslichen Pflege zu sehen und auch zu sehen, was hier an enorm wichtiger Arbeit geleistet wird, was hier auch an sehr schwerer Arbeit geleistet wird und dass sie eben großteils von Frauen oftmals eben unbezahlt gemacht wird. Und um diesen Sektor zu stärken und hier eben sozusagen voranzugehen, hat natürlich auch einen Aspekt, Lebenssituationen von Frauen zu verbessern. Wir haben im Projekt, ich glaube aktuell sind 11 Frauen und 4 Männer angestellt in dem Projekt. Das heißt, das ist, wenn man jetzt sozusagen den gesellschaftlichen Querschnitt nimmt, sozusagen überrepräsentiert, war aber gleichzeitig umgekehrt. Ich meine, es hat sich einfach auch so ergeben, nach den Personen, die sich gemeldet haben, im Projekt mitzumachen. Aber es war uns natürlich schon auch wichtig, dass das eben dann nicht nur ein Projekt ist, wo nur Frauen angestellt sind, sondern wo man eben natürlich auch sagt, auch Männer beteiligen sich an Pflegearbeit, leisten Pflegearbeit und Pflegearbeit sollte idealerweise etwas sein, was eben von allen getragen wird.
1: Es hat ja beide Seiten, also hätte ja auch ein komisches Bild, wenn es dann nur Frauen wären irgendwie, dann wäre ja wieder diese Zuschreibung irgendwie genau. Da auch auf eine Art und Weise, denke ich mir. Noch eine Zwischenfrage, wie sind die Leute ausgewählt worden? Also du hast jetzt gesagt, sie haben sich gemeldet für das Projekt, gab es da eine Ausschreibung dann?
0: Genau, es ist mit Ende 2023 vorgestellt worden. Es haben sich dann über 100 Personen gemeldet, die Interesse hatten, an dem Projekt mitzuwirken oder Teilnehmer des Projekts zu werden. Wir haben natürlich einige Kriterien, etwa der Hauptwohnsitz, der in Graz sein muss, verständlicherweise. Es geht auch um die Einkommensgrenze. Es ist ein Projekt, das vom Sozialamt der Stadt Graz finanziert wird, wo wir gesagt haben, wir setzen an als Höchsteinkommensgrenze die EU-SILG-Grenze plus 500 Euro. Das heißt, Menschen mit einer sehr hohen oder überdurchschnittlichen Pension tun sich im Regelfall ja auch leichter, ob das 24-Stunden-Betreuung ist oder andere Versorgungsformen. Und wir wollen hier sozusagen auf die Zielgruppe von Menschen mit kleinen und mittleren Pensionen setzen. Das war natürlich auch ein Kriterium. Und natürlich geht es dann auch darum, dass sehr intensive Aufnahmegespräche geführt worden sind, Hausbesuche von unseren diplomierten Pflegepersonen durchgeführt worden sind, um zu schauen, ist es auch ein häusliches Setting, das dafür geeignet ist? Geht es sozusagen auch um Personen, die sozusagen von den Erkrankungsbildern da reinpassen und gleichzeitig natürlich auch sozusagen bringen auch die pflegenden Angehörigen eben Rahmenbedingungen mit, wo man sagen kann, okay, das gewährleistet auch eine gute Versorgung und Pflege zu Hause. Das ist natürlich auch wichtig, dass man hier Qualitätskriterien hat und dass man eben auch eben eine gute Versorgung gewährleisten kann.
1: Im Burgenland wird ein ähnliches Projekt über das Pflegegeld selbst finanziert. Also die Kritik daran ist ja dann eben, dass dadurch die Angehörigen unterm Strich nicht mehr Geld bekommen als vorher, als wenn sie Pflegegeld beantragen würden und halt auch bekommen würden. Wie ist das genau jetzt in Graz? Ist die Entlohnung dann wirklich höher und wie genau wird das Projekt finanziert?
0: Also, wir haben uns das burgenländische Modell sehr genau angesehen, waren auch mehrfach vor Ort, haben den Austausch auch gehabt, haben die positiven Seiten gesehen, haben aber eben auch die Schwachstellen gesehen und eben die Tatsache, dass im Burgenland 90% des Pflegegeldes eingezogen werden, bringt Schwierigkeiten mit sich, weil dann zum Teil Heilbehelfe oder auch ergänzend Hauskrankenpflege im Krankheitsfonds etc. Schwer bis unmöglich finanzierbar sind. Und deswegen haben wir uns darauf verständigt, dass wir hier eben das so machen, dass nur 50% des Pflegegeldes mit herangezogen werden und 50% des Pflegegeldes bei den pflegenden Personen verbleiben, damit einfach ein gewisser Spielraum bleibt. Insgesamt reden wir von jährlichen Kosten von rund 700.000 Euro, die das Projekt kostet. Da sind natürlich viele Sachen mit abgedeckt und man muss natürlich da auch in Relation setzen, was würde ein Pflegeheimplatz kosten, was würden andere Versorgungsformen kosten. Da sind wir natürlich in relativ großen Dimensionen unterwegs, aber wir denken, dass es durchaus auch ein Modell ist, das angesiedelt zwischen Pflegeheim, 24-Stunden-Betreuung, Demenztageszentrum, Hauskrankenpflege ein Segment sein kann, das auch seine Berechtigung in der Pflegelandschaft hat und sozusagen jetzt nicht nur ein reines Liebhaberprojekt ist.
1: Ja. Werden die Stunden für die Pension mitgerechnet? Also zählen die Stunden für die Pensionsversicherung dann zu 100% äquivalent als jetzt in einem konventionellen Lohnarbeitsverhältnis?
0: Genau, also es ist ein ganz normales Anstellungsverhältnis, dessen Stundenausmaß variiert von der Pflegestufe der zu pflegenden Person. Bei Pflegestufe 3 ist die Anstellung im Ausmaß von 20 Wochenstunden, entspricht am Nettoverdienst von etwa 1.300 Euro. Bei der Pflegestufe 4 sind es 30 Wochenstunden. Und bei der Pflegestufe 5, 6 oder 7 geht es dann um eine Vollzeitanstellung und einen Verdienst von netto mittlerweile etwas über 2.000 Euro.
1: Also wie nachhaltig ist das ganze Projekt jetzt gedacht? Das war jetzt einmal ein Pilotprojekt. Wie langfristig wollt ihr das jetzt etablieren und wie viele Menschen sollen das dann halt auch in Zukunft in Graz in Anspruch nehmen können? Wir haben ja jetzt schon gehört, 700.000 Euro für 15 Personen ist jetzt nicht wenig für so ein Projekt einmal. Und welche Voraussetzungen oder vielleicht auch Hürden gibt es, um sowas jetzt längerfristig zu implementieren? Mhm. Bis aufs Geld, wie immer.
0: Ja, also aus einer gewissen Pilotphase sind wir heraus. Also wir haben es eben 2024 und 2025 gemacht und haben jetzt dann auch festgelegt, dass wir es im kommenden Jahr auch fortsetzen können. Super. Gleichzeitig sind wir auch im Gespräch mit dem Land Steiermark, wo ja eine gewisse Absichtserklärung da ist, sich das anzuschauen. Und wir haben erst letzte Woche einen Termin gehabt beim Landesrat Kornhäusl, wo wir unsere umfassende Dokumentation dargelegt haben und sozusagen all die Projektdaten offengelegt haben und gesagt haben oder auch nochmal unsere Bereitschaft erklärt haben, dass wir all die Informationen auch weiterführend dem Land zur Verfügung stellen. Zum Beispiel waren ja von den über 100 Anfragen, die wir hatten und die wir zum Teil auch noch laufend kriegen, kommen ja auch viele nicht nur aus Graz, sondern aus Graz Umgebung bzw. aus der ganzen Steiermark. Das heißt, das ist natürlich nicht nur ein städtisches Thema oder ein Thema der Stadt Graz. Und das wäre natürlich auch die sozusagen das große Ziel, dass man hier auch in eine landesweite Ausrollung kommt, die für uns auch finanzielle Freiräume schafft.

0: schaffen würde. In allen anderen Versorgungsformen ist es ja so, dass die Kostenteilung 60% Land Steiermark, 40% die jeweilige Kommune, hier so die Kosten getragen werden. Das wäre natürlich etwas, was uns in dem Projekt deutlich entlasten würde und eine landesweite Ausrollung deutlich mehr Plätze auch schaffen könnte. Und das ist sozusagen unser Ziel. Wir sind in Gesprächen. Es ist jetzt eben dann mit letzter Woche auch ein vertiefender Fachaustausch zwischen der zuständigen Abteilung 8 beim Land und dem Sozialamt der Stadt Graz vereinbart worden. Wir werden weiter dranbleiben, werden weiter sozusagen auch für das Projekt werben, weil, und das ist, glaube ich, auch ein ganz wichtiger Punkt, ich habe jetzt viel Zahlen genannt und so, aber letztendlich geht es ja um Menschen, es geht um menschliche Schicksale und letztendlich dann auch darum, dass Menschen sehr viele Sorgen loswerden können. Das beginnt eben dabei, dass finanzielle Sorgen gemindert werden können, geht aber auch weiter, dass du weißt, es ist jemand da, der einen begleitet. Das ist auch, sozusagen, es ist natürlich auch Einsamkeit und alleine sein mit der großen Aufgabe, einen Menschen pflegen und betreuen zu müssen. Geht damit vielfach einher. Wir begegnen dem, dass es einerseits die regelmäßige Betreuung durch unsere Pflegepersonen von der Stadt gibt, den regelmäßigen Austausch, auch die Möglichkeit, jederzeit nachfragen zu können. Und wir haben auch einmal im Monat, laden wir sozusagen zu einem Café aller pflegenden Angehörigen ein, die eben dann zusammenkommen, sich austauschen, wo ja mittlerweile sich auch Freundschaften entwickelt haben und wo Leute ja sozusagen auch sehr ja, offen darüber sprechen. Ich bin jetzt mit meinen Problemen nicht mehr alleine. Ich kann mit wem reden, ich kann mit wem reden, der mich versteht, weil er oder sie in einer ähnlichen Situation ist und gemeinsam ist das einfach alles ein bisschen leichter zu schultern.
1: Ja, voll schön, wenn sowas draus entsteht, irgendwie, wenn man solche Räume dann auch schafft, dass sich die Leute begegnen können, weil wie du gesagt hast, man ist ja dann je nachdem, wie hoch jetzt die Pflegestufe ist oder so, aber meistens schon sehr eingespannt und Einsamkeit kann ich mir vorstellen, ist da echt ein großes Problem. Und es geht ja auch darum, irgendwie eine angemessene Pflege für die Leute, die es brauchen, bereitzustellen, oder? Also, ich meine, das ist ja auch nicht lustig, wenn du einfach angewiesen bist dann auf andere Menschen und dann vielleicht die Leute, die sich Mühe geben, das gar nicht schaffen, eben aus Zeit- oder Geldgründen. Das ist ja eigentlich Grundsätzliches, was Menschenwürde angeht. Ja, und zu dem Punkt mit dem Land Steiermark, es wird sicherlich interessant und spannend, ob die da kooperieren werden, müsst vielleicht das Thema Feminismus rauslassen.
0: Ja, ich glaube, man kann und soll ganz offen auch zu seinen Ansichten und Absichten stehen. Und ich glaube, man wird, wer auch immer damit befasst ist, aus dem Thema nicht ganz auskommen. Und ja, die Breite ist ja auch groß der Menschen, die hier versorgt werden. Also es sind aktuell von den 15 Personen, die gepflegt und betreut werden, sind 7 Personen mit Demenzerkrankungen, teilweise recht schwerwiegenden Demenzerkrankungen. Wir haben aber auch etwa eine Person mit einer Lungentransplantation. Wir haben Menschen mit Autoimmunerkrankungen. Und wo wir auch gleichzeitig sehen, dass ein großer Bedarf da wäre, ist natürlich auch im Bereich Betreuung und Pflege von Kindern mit schweren Erkrankungen oder Beeinträchtigungen. Das ist etwas, was in unserem Projekt nicht mit inkludiert ist. Wir haben den Schwerpunkt auf die geriatrische Pflege, weil das eben unsere Pflegedrehscheibe umsetzt, die eben diesen Auftrag hat. Das wäre natürlich schon auch etwas, wo dann auch die Sozialabteilung des Landes auch nochmal stark darüber nachdenken sollte. Im Burgenland ist es ja auch für diesen Bereich geöffnet und aus dem Bereich kriegen wir natürlich auch sehr viele Anfragen.
1: Ja, wäre interessant. Ich meine, man würde denken, dass, also der Pflegestützpunkt zum Beispiel des Radioprojekts ist jetzt auf Null gestellt worden von den Förderungen. Auch wenn man denken würde, irgendwie, mich hat es tatsächlich überrascht, weil ich jetzt schon davon ausgegangen wäre, dass das jetzt ein Thema ist bei der FPÖ, wo sie selber schon auch strategisch Wert drin sehen, das zu bespielen, sag ich mal. Aber mal schauen, wie das weitergeht. Also.
0: Ja, kurze Einschaltung. Wir bleiben als Stadt natürlich weiterhin Partner vom Pflegestützpunkt und unterstützen dieses ganz wertvolle Projekt.

0: trägt das ja einfach auch eine wichtige Stimme für die Berufsgruppe der Pflege und für das Thema der Pflege im Allgemeinen ist. Und ja, wir können hoffentlich da zumindest ein bisschen was abfedern.
1: Freut sich die Karin sicher. Ihr verlangt ja auch Kurse für pflegende Angehörige. Gibt es darüber hinaus eben auch die laufende Begleitung, also Schulungen, Supervision? Du hast jetzt ja dieses Treffen einmal im Monat schon angesprochen und das ist ja auch schon mal so eine laufende Begleitung, würde ich mal sagen, oder auch psychologische Unterstützung, damit die Leute halt einfach auch nicht irgendwann zusammenbrechen. Ich meine, im Endeffekt ist das Projekt ja auch schon mal eine Erleichterung. Mhm. Aber gibt es jetzt außerhalb dieses Treffens einmal im Monat dann noch weitere strukturelle Begleitungen?
0: Genau, also es gibt eine umfassende Begleitung. Die Kurse sind auf jeden Fall wichtig, weil sie Sicherheit geben, auch wenn natürlich viele Menschen schon aus der Praxis vieles machen und auch richtig machen, ist es trotzdem nochmal was anderes, wenn ich das auch angeleitet von einer erfahrenen Pflegeperson lerne, dort auch reflektiere, wie gehe ich um, wo auch natürlich auch das Thema Werthaltungen, aber zum Beispiel auch die eigene Resilienz und sozusagen, was brauche ich selber, damit ich mich nicht sozusagen aufopfere in der Pflege, sondern eben sozusagen auch auf mich schaue, dass eben auch das mit begleitet wird. Und da haben wir auch sehr schöne Rückmeldungen, wo einfach das Vertrauen in den Familien damit gewachsen ist, wo eben dann auch pflegebedürftige Personen gesagt haben, so quasi jetzt, wo mein Sohn, da haben wir einen konkreten Fall, wo die Mutter, die von ihrem Sohn betreut wird, dann gesagt hat, jetzt wo mein Sohn, mein Bub, das gescheit gelernt hat, geht es viel besser und jetzt weiß ich auch, jetzt kann das richtig. Und was wiederum ja auch den Selbstwert von den pflegenden Angehörigen hebt, also das war ein ganz wichtiges Element in dem Ganzen, aber eben es gibt den laufenden Kontakt, auch immer wieder Hausbesuche von unseren Pflegepersonen, die zu Hause vorbeischauen, schauen, ob alles in Ordnung ist, ob es irgendwas gibt. Und natürlich sind die auch da auf Abruf, wenn jetzt besondere Vorkommnisse sind. Ob das besonders belastende Situationen sind oder ob das Verschlechterungen des Gesundheitszustandes sind etc.
1: Ich kann mir auch vorstellen, dass die Belastungen für die pflegende Person ja auch ganz unterschiedlich ausfallen, je nachdem, also wenn es jetzt eine demenzerkrankte Person ist, die aber körperlich eigentlich fit ist, ist es ja nochmal was ganz anderes, als wenn es eine Person ist, die wirklich körperlich viel Hilfe braucht. Ich meine, da reichen dann ja schon so Kleinigkeiten, dass du weißt, wie du die Person richtig aufhebst, ohne dir selber den Rücken kaputt zu machen oder solche Sachen. Denke ich mir, dass ganz oft einfach auch fehlen als Wissensstand, weil daran denkt man ja nicht, wenn man einfach in diesem Radl gerade drinnen ist, ich muss arbeiten gehen und ich muss das noch machen und einfach auch eben auf sich selber gut aufzupassen, gleichzeitig dann mit nur so kleinen Tipps kann ich mir vorstellen, dass da auch viel bewirkt werden kann, aber ja. Mhm.
0: Ja, und auch wenn das lange nicht so gesehen worden ist, ist die Pflege eine Wissenschaft, in der ja auch viel geforscht wird, in der sehr viel Wissen gesammelt wird, weitergegeben wird und das macht natürlich einen großen Unterschied, ob ich sozusagen aus dem Alltagsverständnis heraus Dinge mache, vielleicht auch intuitiv richtig mache oder ob ich das sozusagen nochmal professionell angeleitet lerne und da geht es sozusagen vom rückenschonenden Heben bis hin aber auch zu fragen, warum reagiert der Mensch mit einer Demenzerkrankung gerade so? Und sozusagen, wie kann ich das auch besser einordnen, ohne dass ich das dann für mich selber auf mich beziehe oder sozusagen Enttäuschungs-, Frustrationserlebnisse etc. habe?
1: Ich möchte jetzt nochmal kurz auf den Punkt der Einkommensgrenze zurückkommen. Es ist ja oft einfach so, dass Leute, die dann ein bisschen über so einer Einkommensgrenze sind, eigentlich genauso belastet sind und dann keinen Anspruch mehr haben. Ich meine, das ist jetzt nicht nur bei dem Projekt so, sondern einfach generell bei ganz vielen Beihilfen oder Subventionen oder was auch immer. Habt ihr euch da auch was überlegt, wie man damit umgehen könnte in weiterer Zukunft?
0: Ja, ich glaube, dass wir dem ganz gut begegnet sind, dass wir eben jetzt nicht die klassische Mindestpension, die Ausgleichszulage herangezogen haben, sondern eben die EU-Sildgrenze, die aktuell, glaube ich, bei 1350, 1400 liegt und dann nochmal gesagt haben, okay, wir nehmen als Toleranzgrenze noch 500 € mit dazu. Das heißt, bis zu einer Pensionshöhe von in etwa 1800, 1900 € ist es prinzipiell möglich, Teil dieses Projekts zu sein. Bei Pensionen über 2000 € haben wir gesagt, gut, das ist dann vielleicht auch nicht ganz zielführend im Sinne dessen, dass hier eben auch Mittel vom Sozialamt verwendet werden, weil eben bei höheren Pensionen sozusagen in der Tendenz etwas mehr Möglichkeiten und Ressourcen da sind, Stichwort 24 Stunden Betreuung.
1: Vielleicht, wie ist denn so dein erstes Fazit jetzt zu dem Projekt für dich selber auch? Also, was ist jetzt gut gelaufen und was vielleicht nicht so gut? Und genau, vielleicht auch noch so einen Ausblick geben, was die nächsten konkreten Schritte sind. Du hast schon angesprochen, mit dem Land wird versucht zu kooperieren. Aber was gibt es sonst noch so für einen Ausblick zu berichten?
0: Ja, wir freuen uns jetzt ganz konkret einmal darüber, dass wir die pflegenden Angehörigen und natürlich auch die pflegebedürftigen Personen vor 2 Wochen informieren haben dürfen, dass das Projekt auch im Jahr 2026 fortgesetzt werden kann, dass hier auch die Sicherheit gegeben ist, dass wir das budgetär sicherstellen können. Wie du schon gesagt hast, sozusagen geht es jetzt natürlich auch darum, mit dem Land weiter im Gespräch zu bleiben, jetzt hat diesen fachlichen Austausch zu machen und ja, da weiter dran zu bleiben, dass dieses Projekt vielleicht auch dann tatsächlich eine landesweite Umsetzung findet. Und ja, gleichzeitig haben wir in dem Projekt natürlich enorm viel gelernt. Das wichtigste Lernen dabei war eben, wie der Selbstwert der Menschen auch steigt, wenn diese soziale Absicherung da ist, wenn auch diese gewissermaßen öffentliche Wahrnehmung da ist, was hier an Arbeit passiert, was hier an schwerer Arbeit passiert, was hier auch für Belastungen gestemmt werden. Das ist ein ganz wichtiger Punkt und eben sehr schön war auch zu sehen, was hier einfach an Entlastung da ist. Und das sind auch die schönen Rückmeldungen, die wir auch in den Interviews, die wir für die Auswertung gemacht haben, wo die Menschen eben gesagt haben, also einige auch ganz offen gesagt haben, ja, eigentlich waren sie skeptisch, dass das irgendwas wird und dass das etwas hilft und ja, jetzt eigentlich ganz begeistert sind, wie gut das funktioniert und wie viel Erleichterung das gebracht hat. Das sind sehr wichtige Sachen und im Laufe des Projekts haben wir natürlich einiges gelernt, haben auch einiges adaptiert. Wie wir zum Beispiel am Anfang auch gesagt haben, wir nehmen die Pflegestufe 6 und Pflegestufe 7 nicht mit dazu, haben dann aber
1: Was
0: eben,
1: war da die Begründung ursprünglich?
0: da war die ursprüngliche Annahme, dass das eben so schwierige und komplexe Pflegesituationen sind, dass die eigentlich häuslich kaum zu stemmen sind. Und das war sozusagen, war auch für unsere diplomierten Pflegepersonen eine wichtige Erkenntnis, dass im häuslichen Setting, auch in der Angehörigenpflege, wirklich auch sehr komplexe Pflege- und Betreuungssituationen gelöst werden auf eine Art und Weise, die ja wirklich beeindruckend ist und die eben auch sozusagen, wo auch aus einer pflegerischen Sicht und einer pflegerischen Qualitätskontrolle auch all die Sachen eingehalten und gesichert werden. Und das ja, war für uns eine neue Erkenntnis und dahingehend haben wir dann nach einigen Monaten auch die Richtlinie im Gemeinderat angepasst, dass wir eben die Pflegestufen 6 und 7 mit aufgenommen haben. Vielleicht nur ein Punkt, der das Grazer Modell auch vom Burgenländischen unterscheidet, abgesehen davon, dass den Menschen mehr vom Pflegegeld verbleibt. Was wir auch sichergestellt haben, ist, dass es immer auch eine Vertretung gibt der pflegenden Angehörigen Person. die auch dann beispielsweise im Krankheitsfall oder etwa wenn eine Person auf Urlaub gehen will, dann auch die Pflege übernimmt und sich eben dazu bereit erklärt. Das ist ein ganz wichtiges Backup, weil eben auch das Sorgen herausnimmt und sozusagen auch dieses, ich darf nicht krank werden, ich muss funktionieren, sozusagen da auch zu wissen, okay, es gibt im Zweifelsfall jemand, der mit einspringt. Und im Hintergrund haben wir auch die Hauskrankenpflege, die hier auch tätig werden könnte. Und soweit ich jetzt im Bilde bin, haben wir sozusagen dieses weitere Sicherheitsnetz der Hauskrankenpflege bisher noch gar nicht in Anspruch nehmen müssen, weil das eben immer durch die pflegenden Angehörigen bzw. durch die Vertretungspersonen dann sichergestellt werden haben können. Aber sozusagen dieses Sicherheitsnetz gäbe es auch noch.
1: Okay, super, das ist sehr spannend. Wir bleiben gespannt bei Radio Helsinki, wie es weitergeht. Und vielen Dank für das Gespräch,
0: Robert. Ja, danke fürs Interesse und alles Gute.
1: Danke.
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1: Das war ein Sommerpausenbeitrag der von unten Redaktion zum Pilotprojekt der Stadt Graz. Zu einem Projekt für pflegende Angehörige der Stadt Graz, das letztes Jahr gestartet wurde. Das Interview wurde im November 2025 geführt. Ab Mitte September gibt es wieder neue Sendungen für euch. Aus dem Studio verabschiedet sich Tamara. Bleibt solidarisch und wir hören uns. 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

0: die Zivilgesellschaft gegen die Bezahlkarte für Geflüchtete organisiert und versucht, Menschen trotzdem ein selbstbestimmtes Leben zu ermöglichen. Außerdem Queer My Pleasure, ein Projekt für barrierefreie und diskriminierungsfreie sexuelle Bildung und körpersichere Produkte. Zunächst hört ihr einige Meldungen. Unrast Verlag nimmt Noam Chomskys Bücher aus dem Programm. Der Unrast Verlag trennt sich von mehreren Werken des US-amerikanischen Intellektuellen Noam Chomsky. Wie der Verlag in einer Pressemitteilung schreibt, werden 4 Titel ab März nicht mehr vertrieben. Anlass ist Chomskys dokumentierter Kontakt zum verurteilten Sexualstraftäter Jeffrey Epstein, auch noch Jahre nach dessen Verurteilung. In veröffentlichten E-Mails äußerte sich Chomsky unter anderem kritisch über den Umgang mit Epstein. Der Verlag begründet die Entscheidung mit seinem politischen Selbstverständnis und erklärt, Chomsky sei als Autor nicht mehr tragbar. Man wolle Betroffene patriarchaler Gewalt unterstützen und keine Plattform bieten. Die Version für illegale Waffenübung. Nach einer illegalen Waffenübung im oberösterreichischen Forchdorf hat die Justiz das Verfahren gegen 12 Beschuldigte per Diversion beendet. Wie der Standard berichtet, zahlen die Beteiligten Geldbeträge und entgehen so einer Verurteilung. Kritik kommt unter anderem von der grünen Abgeordneten Nina Tomaselli. Sie warnt vor Verbindungen der Gruppe ins rechtsextreme Milieu und hält das Vorgehen für zu milde. Auch die Dokumentationsstelle Rechtsextremismus sieht den Fall als Beispiel dafür, dass bewaffnete Vernetzungen nicht ausreichend ernst genommen werden. Die Beschuldigten hatten zuvor auf einem Privatgelände gemeinsam mit halbautomatischen Waffen trainiert. AfD verschärft Angriffe auf Rundfunk und freie Medien. Die AfD in Sachsen-Anhalt geht verstärkt gegen den öffentlich-rechtlichen Rundfunk und freie Medien vor. Wie die Taz berichtet, fordert die Partei nicht nur die Abschaffung des Rundfunksbeitrags, sondern greift auch gezielt einzelne Sender an. Besonders im Fokus steht das Freie Radio Korax in Halle. Freie Medien, unabhängige Berichterstattung und Medienvielfalt sind rechtsextremen Parteien und Organisationen immer schon ein Dorn im Auge. 19 Jahre Haft nach tödlichem Schuss mit rassistischem Hintergrund. In Wien ist ein 50-Jähriger wegen Mordes an seinem Nachbarn zu 19 Jahren Haft verurteilt worden. Wie Mein Bezirk berichtet, erschoss der Mann im Oktober 2025 seinen 33-jährigen Nachbarn vor dessen Wohnung. Der Angeklagte räumte den Schuss ein, sprach vor Gericht aber von Notwehr und später von einem Unfall. Ein Messer, mit dem er bedroht worden sein will, wurde nie gefunden. Die Staatsanwaltschaft ging von vorsätzlichem Mord aus. Ein rassistisches Motiv war auch Thema während des Prozesses. Zusätzlich belasten rassistische Aussagen des Täters. Laut ZeugInnen-Aussagen der NachbarInnen beschimpfte er das Opfer bei der Festnahme massiv, äußerte rechtsextreme Parolen und fiel schon monatelang davor mit rassistischen Übergriffen gegen seinen nun toten Nachbarn auf.
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0: Wir kommen zum ersten Beitrag. Initiative gegen die Bezahlkarte Graz. Worum es da geht, erzählt euch jetzt Lea.
2: Mehr Selbstbestimmung für Menschen in der Grundversorgung. Dafür setzt sich die Initiative gegen die Bezahlkarte Graz ein. Statt eines monatlichen Taschengelds von 40 Euro fordert sie Alternativen zur geplanten Sachleistungskarte. Beteiligen können sich alle, indem sie Bargeld gegen die Gutscheine über die Initiative eintauschen.
3: Die erste Frage wäre so ganz generell, wer seid ihr als Organisation, was macht ihr und auch die Frage, warum habt ihr euch gegründet?
4: Ja, also wir sind die Initiative gegen Bezahlkarte. Wir sind kein Verein oder eine fixe Organisation, sondern einfach ein Zusammenschluss von Menschen, die solidarisch sind mit Geflüchteten. Ja, wir haben uns so seit Sommer letzten Jahres zusammengefunden, weil es uns ein Anliegen ist, den Menschen, die jetzt eine Bezahlkarte bekommen anstatt von Bargeld, insofern dazu zu verhelfen, weiterhin möglichst viel Selbstbestimmung in Form von Bargeld zu bekommen.
3: Wie läuft das ab? Welchen Plan habt ihr euch dafür überlegt? Also auch von der Hilfe von den Menschen in Graz. Wie können die Hilfe beitragen? Wie funktioniert das Ganze?
4: Dazu vorweg, wir haben es uns nicht als Erste ausgedacht, sondern wir haben da eigentlich etwas, also die Idee übernommen aus verschiedenen Städten in Deutschland, wo es

0: die Bezahlkarte schon länger gibt und wo diese Form der Unterstützung entstanden ist. Und wir haben es ein bisschen für uns adaptiert, aber verfolgen grundsätzlich das gleiche Konzept. Und zwar schaut es so aus, dass wir regelmäßig Tauschcafés anbieten, wo die Menschen, die eine Bezahlkarte jetzt bekommen haben, kommen können und Lebensmittelgutscheine, die sie im Supermarkt mit der Bezahlkarte kaufen können, bei uns gegen Bargeld tauschen können.
1: Was wünscht ihr euch denn von der Bevölkerung bzw. auch von der Politik? Könnt ihr auch gerne separat beantworten, die Frage. Für die Zukunft bzw. für die Mitarbeit, dass es auch besser wird.
0: Der größte Wunsch wäre, dass man die Einführung der Bezahlkarte zurücknimmt. Es hat keine Vorteile für keine Seiten und ist einfach nur eine Einschränkung der Rechte und Möglichkeiten der Menschen. Es scheint auch gar nicht so gut zu funktionieren, weil es wird immer weiter verschoben, wann die Bezahlkarte flächendeckend in der Steiermark kommt, was sehr schön ist, aber irgendwo auch zeigt, dass es gar nicht so gut funktioniert, wie sich das die Politik wohl gedacht hat. Und für den Fall, dass die Bezahlkarte doch steiermarkweit eingeführt wird, wäre unser Wunsch von der Bevölkerung einerseits, dass sie die Menschen unterstützen, indem sie Bargeld gegen Gutscheine tauschen, sich auch gerne bei uns aktiv einbringen. Da freuen wir uns auch immer, wenn sich Menschen einfach unser E-Mail schreiben oder auf Insta schreiben. Es wäre gut, wenn der Gesamtgesellschaftliches nicht einfach hinnehmen, dass sich die Situation für Asylsuchende ein weiteres Mal verschlechtert, wir uns solidarisch dagegen wehren.
1: Welche Strategien zur Ermutigung für Menschen, die da mitmachen möchten bzw. Euch anschließen wollen, euch unterstützen wollen, habt ihr denn? Also gibt es da irgendwie einen konkreten Plan?
0: Man kann uns im Moment eine Zusage oder ja einigermaßen fixe Zusage für ein Abo geben, was dann für uns bedeutet, dass wir pro Monat wissen, wie viele Gutscheine in welchem Wert und von welchem Supermarkt uns abgenommen werden. Das hilft uns einfach sehr für die Planung, wenn wir da ein paar Zusagen haben, die man natürlich dann auch jederzeit wieder ändern oder beenden kann. Und in Zukunft wird es auch Orte geben in Graz, an denen man die Gutscheine bekommen kann und gegen Geld tauschen kann. Die sind momentan noch nicht fixiert, weil es im Moment ja noch nicht gestartet hat. Aber diese Info wird man dann auch über Insta und Facebook bekommen.
1: Ist die Anzahl der Supermärkte begrenzt oder ist das offen?
0: Im Moment also nehmen wir Gutscheine von Spar, DM, Lidl und Hofer, einfach damit es organisatorisch nicht so aufwendig ist. Und das sind Supermärkte, wo man sehr einfach online überprüfen kann, wie viel Geld tatsächlich auf der Gutscheinkarte drauf ist, weil das müssen wir ja sicherstellen, wenn wir das den Menschen dann abgeben.
1: Gibt es auch so Werbung nach außen, also so Plakate oder so, dass man das auch die anderen Personen, die kein Social Media haben oder so, auch darauf aufmerksam werden?
0: Also wir haben auch Plakate und Flyer gedruckt und durchaus auch schon vor allem bei Organisationen und Einrichtungen in Graz aufhängen dürfen und auslegen dürfen. Ja, wir bemühen uns auch um analoge Werbung, vor allem an Orten, wo Asylsuchende sind, und eben Partnerorganisationen, die uns unterstützen.
1: Möchtet ihr den Menschen draußen noch etwas Wichtiges auf den Weg geben?
0: Es ist auch wichtig, dass die Menschen, die es betrifft, also Asylsuchende und Vertriebene aus der Ukraine, von der Info erfahren, dass sie eben Gutscheinkarten kaufen und bei uns gegen Bargeld tauschen können. Also auch so ein bisschen der Appell an alle Menschen, die Kontakte haben zu Asylsuchenden, sie darauf hinweisen, sie darüber informieren, vielleicht auch, wenn Menschen gar nicht wissen, wie kaufe ich denn eine Gutscheinkarte, mal mit jemandem gemeinsam die Gutscheinkarte kaufen gehen. Genau, damit auch die Info kriegen, ist auch erstmal ganz wichtig. Wir machen immer wieder Veranstaltungen für Menschen, die interessiert sind, uns eben aktiv zu unterstützen. Auch das kann man bei der KÜFA erfragen oder eben uns schreiben. Das wird auch so einmal im Monat stattfinden, wo man einfach Leute aus der Initiative kennenlernen kann und erfahren kann, was wir für verschiedene Arbeitsgruppen haben und wo wir gerade Unterstützung bräuchten.
1: Das war unser Beitrag über die Arbeit der Initiative gegen die Bezahlkarte Graz. Die Testphase der Bezahlkarte ist abgeschlossen. Eine Umsetzung wird ab April 2026 erwartet. Infos zum Tauschsystem gibt es auf der Website der Initiative gegen die Bezahlkarte Graz.
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3: 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Wir kommen zum zweiten Beitrag, Queer My Pleasure.
1: Sexuelle Bildung soll für alle zugänglich sein, barrierefrei und ohne Diskriminierung. Mit dem Projekt Queer My Pleasure setzt sich Ellie in Graz genau dafür ein. Seit Januar 2026 ist auch der Online-Shop geöffnet, der geschlechtsneutrale, körpersichere Produkte anbietet. Ergänzt durch Bücher, Kunsthandwerk sowie Workshops und Beratungen rund um Sexualität und Queerness. Wir haben mit Ellie über den Online-Shop queer-feministischer Bildungsarbeit in Graz und über zukünftige Projekte gesprochen. Schön, dass du da bist.
4: Ja, freut mich voll. Danke für die Einladung.
1: Freut mich, dass das Interview zustande gekommen ist. Ich würde direkt mit der ersten Frage anfangen. Wer bist du? Beziehungsweise stell dich doch erstmal gerne mal vor an die Menschen da draußen, die dich nicht kennen. Und vielleicht auch gleich im Anschluss, was machst du denn eigentlich?
4: Ja, voll gern. Also mein Name ist Eli Riebes, Pronomen they/them oder er/ihm. Ich habe einen queer-feministischen Sexshop. Das ist mal ein bisschen ungewöhnlich. Erstens einmal Sexshop und zweitens queer-feministisch. Was ist das? Also ich beschäftige mich schon ganz lang mit dem Thema Sexualität, Sex, aber auch in Bezug auf Sexspielzeug ganz stark Körpersicherheit. Also das hat so ein bisschen angefangen mit meinen eigenen Recherchen. Da bin ich draufgekommen, dass es da einfach wirklich einen Mangel gibt. Also ganz viele Produkte am Markt sind einfach nicht körpersicher. Kann ich aber trotzdem in jedem Sexshop in Österreich einkaufen. Und dass es bei uns in Österreich eigentlich dieses queer-feministische Konzept gar nicht gibt. Das heißt, also es gibt weder dieses, ich kann mich darauf verlassen, dass wirklich alles körpersicher ist, dass es Qualität hat, dass es jetzt nicht irgendwie schädlich ist, als es gibt auch keine Produkte für trans- und nicht-binäre Personen zum Beispiel. Das heißt, wenn ich jetzt trans oder nicht-binär bin und mir Sachen kaufen will, also ich nenne sie Gender-Affirming-Produkte, dann muss ich die meistens aus dem Ausland bestellen, kann sie nicht zurücksenden, wenn sie nicht passen, muss hohe Liefergebühren zahlen. Und es ist einfach dieser eklatante Mangel, dass das nicht verfügbar ist. Und irgendwann vor ein paar Jahren habe ich mir aber dann gedacht, okay, wenn es das nicht gibt, dann mache ich es halt selber. Und mittlerweile ist der Shop offen seit knapp einem Monat online. Ich mache immer wieder Pop-Ups, ich schaue nach einem Ladenlokal und ich mache in den letzten Jahren eben immer wieder Workshops, Vorträge, Infosachen und ich merke, dass einfach ganz viel Bedarf da ist. Erstens einmal ist Sex so ein total schambehaftetes Thema. Das heißt, wir reden kaum drüber, aber es gibt sehr viele Fragen, es gibt sehr viel Redebedarf, es gibt natürlich auch wenig Informationen drüber. Und andererseits merke ich, dass einfach das auch super wichtig ist, dass sich trans- und nicht-binäre Personen wohin wenden können, dass sie die Sachen anprobieren können, dass sie schauen können, passt mir das? Was gibt es da eigentlich überhaupt? Es ist leider immer noch so, dass gerade Jugendliche oft schädliche Methoden wählen, zum Beispiel zur Kompression, die halt die einzigen sind, die sie zur Verfügung haben.
1: Also ich finde das grundsätzlich auch ein sehr wichtiges Thema. Das geht natürlich, finde ich, auch eher unter, sage ich jetzt mal. Mich würde noch interessieren, wie bist du denn zu dem Namen von deinem Shop gekommen?
4: Der Name ist Queer My Pleasure. Eigentlich gar keine lange Geschichte. Eine Freundin von mir hat gemeint, okay, du willst einen Sexshop aufmachen. My Pleasure. Und ich finde es sehr passend, weil es halt einfach im Englischen auch wirklich dieser Ausdruck für gern geschehen. Und es ist wirklich so, dass wenn die Leute, also wenn ich so Beratungsgespräche habe, wenn sie mir Sachen fragen, ich kriege ja oft Anfragen online oder so, dass das wirklich my pleasure ist, den Leuten zu helfen, die Informationen zu geben, weiterzugeben und queer natürlich, weil es einfach von einer queeren Person geführt ist, weil das einfach super wichtig ist für mich.
1: Finde ich eine gute Herleitung. Du hast ja auch schon gerade eben deinen Pop-Up-Store erwähnt. Ich habe auch gesehen, dass der auch letztens war. Wie lief der denn?
4: Das läuft immer relativ gut. Also ich merke, aber den Workshops und so, die Leute trauen sich nicht immer rein, beziehungsweise sie gehen dann halt oft vorbei und schauen dann so groß, weil ich habe halt, was mir wichtig ist, ich habe halt für Anschauungsmaterial. Das heißt, die Produkte, die ich habe, die man kaufen kann, die kann man vorher angreifen, in die Hand nehmen, einschalten, einmal schauen, ist das vielleicht zu fest, zu weich, zu stark, nicht stark genug oder was auch immer. Und wenn die Leute dann so vorbeigehen und schauen, dann ist das immer so, oh, was ist das jetzt da? Aber ich merke, wenn sie die Leute wirklich trauen und wirklich reingehen, dann entwickeln sie einfach wirklich tolle und schöne Gespräche, weil das oft halt so ist, dass die einfach keine andere Möglichkeit haben, mal drüber zu reden, wie ist Sex eigentlich, was gefällt ihnen eigentlich, was können sie tun, welche Produkte gibt es? Und da entwickelt sie ganz viel. Also es ist, glaube ich, das auch ganz wichtig, dass es so diese Art Anlaufstelle gibt, dass man wirklich auch Fragen stellen kann, weil das durch das Thema einfach so in unserer Gesellschaft schambehaftet ist, verschwiegen wird, man nicht wirklich drüber redet, vielleicht auch nicht einmal im Freundeskreis, gibt es da einfach einen Mangel an Informationen und oft denken die Leute einfach, irgendwas mit ihnen stimmt nicht oder sie machen irgendwas falsch und dann kommen sie drauf, eigentlich, na, ganz viele Leute machen das oder mögen das und da gibt es diese und diese Dinge, die können das noch besser machen.
1: Ich glaube, das hat dann auch, wie du schon anfangs gesagt hast, viel mit dem Tabubrechen zu tun. Ich finde tatsächlich auch, dass die Menschen grundsätzlich dann eigentlich, es wirkt vielleicht nicht so nach außen hin, aber ich glaube schon, dass viele auch sehr bereit sind. Oder hast du da einen ähnlichen Eindruck bekommen? Oder?
4: Total, also es hat mich wirklich überrascht. Ich habe dann in den letzten Jahren auch zum Beispiel an der WKO und Wifi und so Kurse gemacht und habe dann natürlich auch mit Leuten geredet, die mit dem Thema gar keine Berührung haben, weil wenn ich das so in meinen queerfeministischen Kreisen erwähne, dann kennen die Leute vielleicht die Shops, die es in Deutschland schon gibt. Aber das war wirklich komplett neu und wie ich das dann mal erklärt habe, was es ist und worum es geht, waren die Leute so, ah ja, stimmt, das ist eigentlich keine schlechte Idee, das braucht es wirklich. Und darüber habe ich noch nie nachgedacht, aber es stimmt eigentlich. Ich fühle mich nicht so wohl, wenn ich in einen klassischen Sexshop gehe, weil klassische Sexshops, die arbeiten halt auch sehr viel mit Charme und mit Objektifizierung. Also ich kann zum Beispiel als Frau nicht wirklich reingehen, ohne dass sie sofort objektifiziert und sexualisiert wäre. Also ich schaue zum Beispiel bei meinen Produktverpackungen und einfach die Atmosphäre drauf, dass es hell, offen und freundlich ist, dass keine Objektifizierung, keine Sexualisierung ist. Und das macht dann schon mal was ganz anderes, wenn ich reingehe und gleich fühle, als wäre ich Objekt, als wie wenn ich reingehe und mich fühle, ich bin ein Mensch. Und als queere Person in so Standard-Sexshops zu gehen, ist dann noch mal schwerer, weil meistens bin ich da überhaupt nicht vertreten oder ich bin irgendwie in so eine Fetischecke gedrängt.
1: Du meintest, du hast geplant, einen physischen Shop zu machen. Wie sieht's damit aus? Beziehungsweise hast du auch noch andere Pläne mit deinem bis jetzt Online-Shop vor?
4: Also ich bin gerade mal dabei, das Sortiment aufzubauen und hoffentlich zu erweitern. Im Moment gibt es eben Sexspielzeug, es gibt Gender-Affirming-Produkte, es gibt da so ein bisschen Kunst und so Accessoires und so Sachen. Also mir ist es auch ganz wichtig, dass zum Beispiel lokale KünstlerInnen, vor allem lokale queere KünstlerInnen, einfach eine Möglichkeit haben, so ihre Kunst auch zu verkaufen, ob das jetzt Sticker sind, Postkarten, Kunstdrucke, Schmuck oder solche Sachen. Und ich bin gerade dabei, das eben zu erweitern. Menstruationsartikel sind mir auch ganz wichtig, vor allem auch geschlechtsneutrale Menstruationsartikel. Da bin ich gerade dabei, die Produkte einzukaufen bzw. zu schauen, wo bekomme ich die her. Und dass ich das halt auch dann später mal um Bücher und solche Sachen, Infomaterial erweitern kann, das mir einfach ganz wichtig ist. Bei Aufklärung finde ich einfach total wichtig. Und es ist aber schwer, was zu kriegen, was halt auch nicht total in Heterosexualität verhaftet ist. Und ich bin auf der Suche nach einem Ladenlokal. In Graz halt die Immobilienlage ein bisschen kompliziert. Es gibt viel Leerstand, aber das ist halt dann halt alles oft leer, weil es wirklich teuer ist, beziehungsweise weil es halt nicht vermietet werden will. Das ist leider wirklich so. Also ich habe sehr oft angefragt und entweder keine Antworten gekriegt oder die wollen dann halt auch keinen Sexshop drinnen haben, weil was ist das dann für ein Klientel, das da kommt?
1: Ja.
4: Also es ist ein bisschen schwierig. Ich hoffe sehr, dass ich was finde, was Passendes, weil mir ist es einfach wichtig, erstens einmal was wo man hinkommen kann. Und zweitens auch, dass sie dann wirklich dort auch Workshops und Veranstaltungen und auch andere Leute einladen kann, die Sachen machen rund um das Thema Sexualität, Geschlecht.
1: Na, vielleicht findet man ja auch die ein oder andere Person durch das Interview, die vielleicht einen Leerstand oder einen Raum hätte. Könnte man ja auch dann mit dir Kontakt aufnehmen, denke ich mal.
4: Ja, super schön wär's. Also ich bin jetzt zum Beispiel, ich war jetzt bei The Cake Escape, das ist ein Verein / virtuelle Band in Graz, die machen zum Beispiel den Antirassismus-Stammtisch immer wieder. Bei denen war ich jetzt 4 Tage zu Gast, das war super toll. Also ich bin auch gern irgendwo zu Gast einmal mit einem kleinen Raum und mache das dort immer wieder. Ich bin jetzt beim Roller Derby Ende Jänner zum Beispiel auch mit dem Infotisch. Ich war beim Crossroads Festival, also ich bin immer wieder gern dabei, weil es einfach auch wichtig ist, da präsent zu sein und einfach bei dem Thema sehr viel Scham und Hürden abzubauen. Aber es wäre natürlich toll, wenn es was Festes gibt, wo die Leute wirklich hinkommen können, wo man feste Öffnungszeiten hat und wo man einfach auch weiß, okay, da kann ich reingehen, ohne irgendwie jetzt Scham zu haben und kann wirklich alles fragen, kann alles in die Hand nehmen, kann einmal schauen. Das ist auch das Ding beim Online-Einkaufen, weiß ich nicht wirklich, was kaufe ich da eigentlich, wie fühlt sich das an?
1: Ich würde tatsächlich auch kurz zu deinem Shop zurückkommen. Können Personen, sagen wir mal beispielsweise auch aus Deutschland, deine Sachen bestellen oder wohin lieferst du?
4: Im Moment ist es österreichweit. Deutschland ist es dann wieder mit der Mehrwertsteuer und so weiter ein bisschen anders. Das heißt, ich habe mal gesagt, am Anfang mache ich mal österreichweit und dann sukzessive schaue ich so ein bisschen weiter. Dadurch, dass ich das alles allein mache, ist es halt schwer, weil ich einfach wirklich alles von Buchhaltung bis Social Media bis Produkte einkaufen und so weiter und so fort ganz allein tue. Und da fange ich lieber mal ganz klein an und schaue dann weiter. Ich bin aber auch mit den Shops in Deutschland vernetzt und auch mit dem Shop in der Schweiz. Da haben wir einen regen Austausch beziehungsweise eventuell kriege ich von denen jetzt da gender-affirming Produkte zum Beispiel, weil die in Leipzig haben zum Beispiel ein eigenes Label, die das herstellen. Und was da dem zugrunde ist, ist halt einfach ganz viel nicht kapitalistisches Denken, sondern wir wollen, dass diese Produkte verfügbar sind. Wir wollen, dass die Leute Zugang zu diesen Dingen haben. Wir wollen, dass die Leute vor allem Zugang zu körpersicheren Sachen haben. Wir wollen, dass trans- und nicht-binäre Personen Zugang haben. Und wir sind jetzt nicht so, dass wir darauf aus sind, möglichst viel Gewinn zu machen und uns gegenseitig den Markt wegzunehmen, sondern bauen sehr auf Solidarität auf.
1: Als du die Idee hattest, den Shop zu machen, dann hast du doch bestimmt die Idee auch mit deinen Mitmenschen bestimmt auch irgendwie geteilt. Wie war dann so die Reaktion? Gab es unterschiedliche Reaktionen von den Personen in deinem Umfeld oder haben die alle gleich reagiert?
4: Es waren eigentlich alle sehr positiv, die Reaktionen. Vor allem, weil ich vorher in dem Feld einfach schon viel gemacht habe. Beziehungsweise, es war immer schon so, dass ich die Person war im Freundinnenkreis, wo die Leute gesagt haben, okay, du, ich will mir ein Toy kaufen, kannst du mir was empfehlen? Mhm. Also das war irgendwie so ein natürlicher Übergang zu, irgendwann mache ich das professionell. Und wie dann wirklich die Idee gekommen ist, ich mache einen eigenen Shop, war es halt, glaube ich, nicht so eine große Überraschung für die meisten, dass das wirklich, also ich habe dann auch immer wieder Workshops gemacht eben zu, was ist überhaupt Sexspielzeug, was ist Körpersicherheit, worauf muss ich achten und diese Dinge. Und es ist dann so fließend übergangen in, okay, vielleicht will ich das so machen, dass sie dann doch das zu meinem Hauptjob machen.
1: Also wenn man da schon eine Basis hat, ist das ja eigentlich ein guter Einstieg, sage ich jetzt einfach mal. Menschen, die bei dir im Shop zum Beispiel bestellt haben, gibt es da auch eine Möglichkeit, dass die zum Beispiel sowas wie Kritik oder auch Wünsche für deinen Shop äußern? Und wenn ja, wie?
4: Total, also es gibt mehrere Kontaktmöglichkeiten. Was mir ganz wichtig ist, ist, es gibt auch die Möglichkeit, anonym Sachen zu senden bzw. Fragen zu stellen. Also ich habe es auch auf der Webseite verlinkt, so eine Art Briefkasten, wo man wirklich anonym alles Mögliche ansprechen kann, fragen kann, Rückmeldungen geben kann. Und ich merke das einfach oft, eben weil das Thema so schambehaftet ist, dass dann Sachen kommen, die man halt sich vielleicht nicht so traut. Und was ich auch mache, ist, ich nenne das Q&A-Mittwoch, also jeden ersten Mittwoch im Monat bin ich wirklich auf Instagram live. Das heißt, die Leute können Fragen einsenden, Vorschläge bringen, Kommentare, was auch immer. Und ich beantworte die dann natürlich auch anonymisiert. Und ich merke, dass einfach viel Gesprächsbedarf an da ist, was diese Sachen angeht. Und ich frage auch immer wieder so, welche Produkte würdet ihr euch wünschen? Zum Beispiel, jetzt wie die Auswahl gewesen ist, ich habe zum Beispiel Lecktücher besorgt, die sind auch relativ selten, die kriegt man kaum. Hm. Und habe dann so gefragt, ich will jetzt nicht irgendwie so 10 verschiedene Aromas und Geschmäcker einkaufen, was würdet ihr bevorzugen oder so, dass man mal mit dem anfängt. Das ist mir schon wichtig. Und natürlich auch, dass die Leute immer wieder Rücksendungen schicken und sagen, du, ich habe das Produkt jetzt ausprobiert, das ist echt voll super oder war nicht so für mich.
1: Ich glaube, das hattest du auch, wie ich das ein bisschen mitverfolgt habe. Ich weiß gerade tatsächlich nicht, woher ich deinen Shop schon im Vorhinein gekannt habe, aber irgendwie kam der mir durch eine andere Instagram-Seite irgendwie unter. Du hattest das, glaube ich, auch mit Gleitgelen gemacht, wenn ich das richtig gesehen hatte. Ich fand diese Einbeziehung mit den Leuten von außen eine ziemlich gute Sache, auch vor allem auch für den eigenen Shop, Meinungen von außen einzuholen. Also ich fand das schon richtig stark, muss ich sagen.
4: Ja, es kommen auch oft Sachen, an die ich zum Beispiel gar nicht denke, was natürlich auch voll wichtig ist. Also zum Beispiel, ich schaue immer, dass sie sehr fundiert wirklich auch, was so Sachen jetzt speziell wie Gleitgel angeht, auch wirklich auf wissenschaftlicher Basis acht, was Schleimhautverträglichkeit und so angeht. Und ich habe erst letztens recherchiert für eine Person, die mir geschrieben hat, die jetzt dann bald eine Operation hat und eine Neovagina haben wird, was zum Beispiel da empfehlenswert wäre von Gleitgelen her, pH-Wert und so weiter. Man dachte eigentlich echt interessant und total wichtig, das auch mal mit einzubeziehen.
1: Hast du noch irgendwas, was du gerne an die Menschen da draußen loswerden möchtest?
4: Erstens mal danke, voll gerne, ich freue mich über die Einladung. Genau, wenn ihr, weiß ich nicht, einen Shop habt, einen Verein habt, was auch immer, und ihr sagt, wir haben eine Veranstaltung oder wir haben einen Raum, cool, wenn du mal ein Pop-Up machen willst, wir haben irgendeine Veranstaltung, wo das dazu passen würde, wir würden gerne mal einen Workshop machen, also ich mache gerne Workshops und eben auch Consent ist ganz wichtig, Sexspielzeug, Geschlecht, alle möglichen Sachen, schreibt's mal gerne, viele dieser Bildungssachen mache ich eben auch so, dass sie möglichst zugänglich sind, möglichst breit. Wenn ihr Wünsche habt für diese und diese Produkte, beziehungsweise sagt, hey, da gibt's irgendwie eine Marke, die ist voll cool, schau dir die doch einmal an. Und natürlich können wir die leider immer schreiben und fragen und sagen, hey, was würdest du empfehlen? Oder ich habe das und das daheim, ist das wirklich körpersicher? Weil es mir halt einfach wirklich nicht darum geht, dass die Leute jetzt alle bei mir unbedingt einkaufen und ich ganz viel Geld drum mache, sondern dass die Leute wirklich Zugang zur Körpersicherheit haben, dass die Leute Qualitätsprodukte haben und dass man wirklich genau bewusst darauf schaut am Markt, wie viel es da eigentlich gibt, was nicht sicher ist und was wirklich ganz, ganz gefährlich sein kann. Und da ein bisschen einfach aufpasst.
2: Das war ein Beitrag von Lea mit Eli über das Projekt Queer My Pleasure und neue Wege der queer-feministischen Bildungsarbeit in Graz. Und damit sind wir am Ende von Stimmlagen angelangt. Alle Infos zur Sendereihe sowie zum Nachhören findet ihr unter www.stimmlagen.at. Nächste Woche kommt die Ausgabe von den KollegInnen von Radio Froh aus Linz. Aus dem Studio verabschieden sich Lea und Tamara. Bleibt solidarisch und wir hören uns.

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Es ist Donnerstag, kurz nach 18 Uhr, auf Radio Helsinki läuft wieder Fratels Forum. Ja, heute wieder eine Musiksendung. Bisschen Text dazwischen von mir. Ich merke, je länger diese Hitzewelle andauert, desto matschiger wird mein Gehirn. Ich habe mir heute auch vorgenommen, eher gemütliche Sendung zu machen. Und die erste Nummer kommt von La Vella Buerca. Und ja, ich traue mir das jetzt gar nicht auszusprechen. Ich versuche es ja immer wieder, die spanischen Sachen auszusprechen, immer wenn ich den Verdacht habe, es könnte dann so ähnlich klingen, wie es wirklich klingen sollte. Aber bei dem Wort habe ich keine. Aber La Vella Buerca, das sind es auf jeden Fall.

Ja, das waren jetzt gerade Papas Niti Pitamos aus Argentinien mit La Flor. La Vela Puerca kommen aus Uruguay. Chiquimito und The Soul Brothers kommen aus Jamaika. Sozusagen als Abschluss des südamerikanischen Blocks gibt es jetzt ein Train to Scarville. Mit Chiquimito and the Soul Brothers. Jo. Achso, ne?

Last Train to Scarville. So, weiter geht's. Auch wieder Oldies but Goldies. Und zwar gibt's jetzt dann von der Surfer Rosa Pixies, Gigantic und direkt drauf von der Nina Hagen Band von der Platte Unbehagen, den African Reggae. Aber zuerst einmal die Pixies.

Ja, und im gleichen Jahr wie die Unbehagen, nämlich 1979, ist eine andere Platten rausgekommen, nämlich Thin Lizzy, Black Rose. Und wir hören uns jetzt an. Roisin W. Black Rose, a Rock Legend. Nummer ist geschrieben von Philip Lynott und Gary Moore.

Yeah, Thin Lizzy, Black Rose. Ja, eigentlich wollte ich jetzt dann spielen die Wellkühen. Die Wellkühen sind drei Wellschwestern. Die Wellburm kennt man unter dem Namen Biermöselblasen. Und die Schwestern haben sich eben zu den Wellkühen zusammengestanden. Und zwar wollte ich spielen, wer ja machen, mein kleiner grüner Kaktus. Cover von den Harmonist. Aber ich habe mir gedacht, direkt nach Thin Lizzy ist das doch ein bisschen ruppiger Übergang. Und darum gibt es dazwischen noch die Dino Martinis. Das ist eine Swingband, Neo-Swingband. Und die spielen The Ace of Spades im Original von Motorhead. Aber direkt, also jetzt einmal The Ace of Spades von den Dino Martinis und direkt drauf die Wellkühen mit mein kleiner grüner Kaktus.

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Ja, gut, so wie jetzt. Halleluja, der Hut brennt. So, jetzt geht's musikalisch in eine ganz, ganz andere Richtung. Anne Clark mit der Nummer Self-Destruct. Ab dafür.

0: Ja, Endclark. Self-Destruct. So, jetzt gibt es so praktisch einen Endspurt bei Fratels Forum. Ein bisschen was geht's in Haus. Zum Beispiel die Flashstones mit Living Today.
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Ja, das war das gerade. Hipster Radio mit Old Letters. Ja, für mich wird es jetzt langsam aber sicher Zeit, mich zu verkrümmeln. Ihr könnt natürlich dranbleiben. Nach mir kommt ja nicht die Sintflut, sondern CO. Um 20 Uhr gibt es dann wieder den Arbeitslosenstammtisch. Und ab 21 Uhr kommen wieder die Freunde des Schwermetalls auf ihre Rechnung. Und Dark Metal Asylum läuft. Ich habe noch eine Nummer. Die spiele ich noch. Dann packe ich heimlich zusammen und schleiche mich. Die letzte Nummer kommt von Derek Morgan. Went to the Hop. Ein bisschen 60er Jahre Ska. Sozusagen zum Ausklingen. Macht es gut. Trinkt genug. Meidet die Sonne, wenn geht. Und ich sage Tschüss, Baba, bis nächste Woche. Went to the Hop, Derek Morgan.

und herzlich willkommen zum Arbeitslosen-Stammtisch live auf Radio Helsinki von und mit Phoenix auf 92,6 MHz. Ja, der Sommer ist jetzt schon mitten in der Arbeit und die Politiker ziehen sich schön langsam in die Sommerferien zurück. In die, muss ich sagen, nicht verdienten, in die unverdienten, ganz ehrlich gesagt, mit dem, was sie sich da leisten in der Regierung. Und natürlich, sie verabschieden sich mit einem Knall in die Sommerferien, und zwar so mit Aussagen vom Wirtschaftsminister Hartmannsdorfer von der ÖVP, der jetzt dann total scharf schießt gegen das Thema Teilzeitarbeit. Das heißt also, der hätte am liebsten, dass alle Leute Vollzeit arbeiten, und Teilzeit findet er so gaga, dass er das am liebsten verbieten und abschaffen wird, wenn es nach ihm ginge. Und war halt die abstrusesten Schreckgespenster dann irgendwie dann startet, nachdem er halt dann meint, ja, die Leute müssen arbeiten, weil die Wirtschaft geht den Bach runter. Denkt aber nicht dran, dass es über 300.000 arbeitslose Menschen in Österreich kriegt, die nicht einmal einen Zehennagel vom kleinen Zechen irgendwie in den Arbeitsmarkt reinkriegen. Und unterstellt halt einfach Menschen, die halt Teilzeit arbeiten, hin, dass sie einfach zu faul sind und absolut keine Leistungsträger und asozial und sonstiges sind, weil sie halt nicht hackeln, bis sie umfliegen, auf gut Deutsch. Und da schreibt der Standard vom 20.07. Arbeit in Teilzeit soll weniger attraktiv werden. Wirtschaftsminister Wolfgang Hartmannsdorfer will mehr Fleiß und Leistungsbereitschaft erreichen. Hartmannsdorfer ÖVP sagt der freiwilligen Teilzeit den Kampf an. Er habe kein Verständnis, wenn gesunde Menschen ohne Betreuungspflichten lediglich Teilzeit arbeiten, sagte er im Ö1 Mittagsjournal am Samstag. Er mahnte in diesem Zusammenhang die Verantwortung gegenüber der gesamten Gesellschaft ein. Insgesamt arbeiten rund 1,5 Millionen Menschen in Österreich Teilzeit. Bei den erwerbstätigen Frauen sind das mehr als 50%, bei den Männern knapp über 13%. Frage der Freiwilligkeit. Rund ein Drittel gibt in verschiedenen Umfragen an, dass Betreuungspflichten nicht mehr Arbeitsstunden ermöglichen würden. Hier sind Frauen aufgrund mangelnder Kinderbetreuung viel stärker betroffen. Allerdings sind die restlichen 2/3 der Teilzeitarbeitenden nicht ausschließlich einer freiwilligen Lebensentscheidung zuzuordnen. Oft, etwa im Gesundheitssektor, geben Befragte an, ihre Tätigkeit psychisch und physisch lediglich in Teilzeit zu schaffen. Andere würden gerne aufstocken, scheitern aber an den Arbeitgeber. Teilzeit, sagt Hartmannsdorfer, sei in vielen Bereichen zu attraktiv. Österreich brauche ein Comeback von Leistung und Wettbewerbsfähigkeit. Fleiß und Leistungsbereitschaft seien gefragt. Mehr Arbeitsstunden sieht er als einen Schlüsselfaktor für den Erhalt des Wohlstandes. Dies auch angesichts der anstehenden Pensionierungswellen, anhand derer Hartmannsdorfer ein Potenzial von rund 500.000 fehlenden Arbeitskräften in den kommenden Jahren errechnet. Es sei ernst um Österreich bestellt, so Hartmannsdorfer. Konkrete Maßnahmen stellte der ÖVP-Minister aktuell nicht vor. Allerdings hatte der Präsident der Industriellen Vereinigung, Georg Knill, Teilzeit bereits im Juni als Last für den Sozialstaat bezeichnet und vorgeschlagen, dass Menschen

Teilzeitarbeit mehr in den Sozialversicherungstopf einzahlen sollten. Für die Berechnung eines solchen Mehrbeitrags hatte KNIL die jeweiligen Mindestlöhne auf Vollzeitbasis ins Spiel gebracht. Vor 2 Jahren, als der damalige Arbeitsminister Martin Kocher die intensive Suche nach mehr Arbeitsstunden begonnen hatte, war das Thema Sozialleistungen für Teilzeitbeschäftigte schon einmal unter heftiger Kritik auf den Tisch gekommen. Genau, das hat eben der Standard am 20.07. geschrieben. Tja, dann macht sich der gute Herr Hartmannsdorfer ein bisschen einfach, weil es gibt viele Berufe, die man einfach körperlich und psychisch nicht mehr da packt, dass man da jetzt wirklich Vollzeit 40 Stunden arbeitet. In den meisten Fällen arbeiten Teilzeitbeschäftigte ja sowieso mehr als diese angegebenen Teilzeitstunden raus. Wenn man jetzt noch mit den Handel anschaut, da wird heute halt hauptsächlich auch nur noch in Teilzeit eingestellt. Ist für die Unternehmen eine super Sache, weil du stellst jemanden Teilzeit ein, bezahlst jemanden Teilzeit, meldest jemanden Teilzeit in der Sozialversicherung an und hast nachher dann die Sache, dass denjenigen aber trotzdem Vollzeit arbeiten lässt, so quasi, dass der halt Überstunden dann schiebt. Mehrarbeit wird gar nicht eingerechnet, sondern eine Selbstverständlichkeit haben, weil vor allem im Handel, nehmen wir jetzt den Lebensmittelhandel her, ist Vor- und Nacharbeit dann da, Vorarbeit, bevor das Geschäft überhaupt aufsperrt, dass da mal die ganzen Waren hergerichtet werden, eingeschlichtet werden, das Gemüse, das Fleisch, das Obst dann präsentiert wird und frisch raus aus dem Lager, aus den Kühlhäusern dann rausgebracht wird. Und Nacharbeit ist dann die Sachen wieder wegräumen, alles putzen, die Kasse abrechnen. Und das passiert dann oft so, dass das einfach als selbstverständlich und unbezahlt hergenommen wird. Und generell bei der Teilzeitarbeit, und da sehe ich es vor allem im Handel sehr scharf, weil ich da selber auch gearbeitet habe und diese ganzen Sachen miterlebt habe, wie sich der Handel irgendwie gewandelt hat von der Zeit, als ich gelernt habe, war das so, dass eben um 8 Uhr aufgesperrt worden ist, um 12 Uhr war Mittagspause, um 1 oder um 2 ist es weitergegangen bis 6 Uhr am Abend. Dann war Schluss. Samstag war nur bis zum Mittag offen und dann war es ebenfalls gegessen. Danach ist eben diese langen Samstage gekommen, zuerst einmal im Monat und dann alle Monat. Und da hat man gesagt, da werden so viele Arbeitsplätze geschaffen. Ich muss es da hart ausdrücken, ist geschaffen worden, sondern da sind einfach die Arbeitspläne so umgeteilt worden, dass die Leute dann einfach anders eingeteilt worden ist, dass halt immer jemand da war. Aber blödere Dienstzeiten und natürlich dann viele Überstunden, die du dann nicht ausgezahlt bekommen hast, sondern als Zeitausgleich dann bekommen hast, den du nicht konsumieren hast können, weil eben das Personal gefehlt hat. Weil ich kann mich selbst noch erinnern, als ich bei einem Baumarkt gearbeitet habe, wo dann alle Samstage, alle langen Samstage waren, wo es geheißen hat, du darfst vom Arbeitsrecht her keine 2 Samstage einarbeiten, habe ich teilweise bis zu 8 hintereinander gearbeitet. Und dabei ist gesagt, ja, da sind so viele Leute, so viele Arbeitsplätze, schafft es. Nein, in dem ganzen Markt haben es 1 oder 2 Leute eingestellt für den ganzen Markt. Und du hast einfach nur die blöderen Sachen gekriegt. Deinen eigenen Samstag dann einarbeiten, den, wo der Kollege dann krank ist, den zum Einarbeiten, wenn du Urlaub bist, das einzuarbeiten. Also da bist teilweise auf 8 Samstage hintereinander gekommen. Und dann haben sie auch noch die Arbeitszeiten am Abend dann auch noch ausgedehnt, wo du dann nicht gesagt hast, da ist da mehr Personal gekommen, sondern du bist einfach in andere Schichten dann eingeteilt worden, damit das abgedeckt worden ist. Das heißt, waren weniger Leute in der Abteilung, hast halt dann gerade eben andere Diensteinteilungen gehabt. Und das ist halt für den Arbeitgeber halt praktisch, weil das haben viele dann bewusst so angelegt, zahl Teilzeit, stell den Teilzeit ein, lass den Vollzeit hakeln und ja, Zeitausgleich sagst du halt, es gibt einen, aber ob er den und wann er den konsumieren darf, das steht halt in den Sternen, so auf die Art.
Und da sagt die Politik nichts dagegen, die Regierung, dass da dieser Missbrauch einmal eingedämmt wird. Aber man geht eben auf die Teilzeit arbeitenden Menschen, die zum Teil gar nicht einmal die Chance haben, eine Vollzeitarbeit zu kriegen, weil im Handel schaut an, wer heutzutage einen Vollzeitjob kriegt. Wenn es hochherkommt, der Filialleiter, wenn es hochherkommt. Aber sonst dann auch nur Teilzeitbasis. 15 Stunden, 20 Stunden, 25 Stunden und das allerhöchste 30 Stunden, wenn du viel Glück hast. Aber mehr ist da auch nicht dahinter und dann ist leicht von der Politik, dass sie dann schimpfen, ja, diese faulen Menschen, die wollen nicht Vollzeit arbeiten. Naja, wie denn, wenn es keinen Vollzeitjob gibt? Die andere Geschichte, und die betrifft eben hauptsächlich Frauen, ist die mangelnde Kinderbetreuung. Das heißt, oder sind generell Betreuungspflichten. Mangelnde Kinderbetreuungsplätze, vor allem am Land, wo es gerade einmal am Vormittag irgendwie Kinderbetreuung hast und das hört zum Mittag aus, in den Ferien oft gar nicht. Oder eben du hast auch noch Angehörigenpflege von kranken Angehörigen oder von älteren Angehörigen, wo das einfach nicht drinnen ist, weil ja, es bleibt eh wieder an uns Frauen, muss man dazu sagen, hängen, diese ganze Care-Arbeit zu machen. Aber du sollst nach Möglichkeit noch Vollzeit arbeiten. Man ist nur ein Mensch, man hat nur zwei Hände und irgendwann geht die Kraft auch mal zu Ende. Und es sind halt gewisse Berufe, die man einfach körperlich und psychisch nicht mehr in Vollzeit schafft. Das sind eben Pflegeberufe beispielsweise, aber auch im Callcenter. Jetzt mag man sagen, ja, da sitzen ja die Leute nur drinnen und tun telefonieren. Aber wer wirklich einmal in einem Callcenter drinnen war und diese ganzen Regulierungen kennt und Abläufe, der sagt nicht, der tut nur ein bisschen telefonieren, sondern da ist ein extremer Stress dahinter, weil du vorgegeben kriegst, wie lange du für einen Kunden brauchen darfst. Und das lange Brauchen deckt alles ab, ob du die Kundendaten abgleichst, ob du dann irgendwie dann noch das Kundenanliegen löst, das sie manchmal nicht so schnell lösen lässt, weil halt Fragen zur Rechnung ist, weil halt vielleicht jemand nicht gut Deutsch kann und sich schwer tut, dann das zu verstehen, wo du das dann schauen musst, irgendwie, dass er das die Auskunft auch versteht, die du ihm gibst. Oder dass es eben nicht beim ersten Mal zum Lösen geht, beziehungsweise dass es halt dann wirklich so ist, dass du da Zusatzverkäufe zum Teil dann machen musst, dass du dann auch das Eintragen machen, einen Eintrag dann im System dann auch noch machen sollst, was der Kunde gefragt hat und wie du das gelöst hast, ne? Damit der Nächste, wenn er nochmal anruft, weiß, okay, das ist die Geschichte gewesen, die Fragen hat er gehabt, das ist erledigt, das ist nicht erledigt, da könnte noch was kommen und so weiter und so fort. Und das habe ich bei einem Telekommunikationsanbieter habe ich das gehabt, 230 Sekunden. Und wehe, du hast länger gebraucht, dann ist schon gefragt worden, ja, wieso hast du länger gebraucht für das? Dann auch so minutiös mit Pause gehen, aber wirklich punktgenau und so weiter und so fort. Und im Callcenter kannst du dich dann auch anblären, beleidigen lassen. Ja, du hast körperlich nicht viel zu tun, weil du eben einen sitzenden einen Bürojob hast. Aber es ist auch psychisch anstrengend und du musst halt immer schauen, hochkonzentriert und freundlich bleiben und lächeln, wenn dir jemand von A bis Z beschimpft. Also das ist psychisch stark belastbar. Deswegen gibt es eben in den Bereichen ja auch nur noch 30 Stunden Stellen maximal und keine Vollzeit mehr. So, jetzt wäre ich mir ein bisschen Musik spielen. Und zwar habe ich da vorbereitet Gigi D'Agostino mit In My Mind. 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

So, das war In My Mind von Gigi D'Agostino auf Radio Helsinki, Freies Radio Graz, Arbeitslosenstammtisch, live auf 92,6 MHz. Genau, wir haben jetzt dann die heiße Debatte um das Thema Teilzeitarbeit. Der Herr Hartmannsdorfer von der ÖVP sagt, ja, wer Teilzeit arbeitet, der ist nicht fleißig und nicht leistungsbereit. Und macht sich Sorgen darüber, dass eben durch die ganze Pensionierungswelle, wo eben die Babyboomer jetzt dann schon langsam aber sicher in den Ruhestand treten, dass dann Arbeitskräfte fehlen. Andererseits haben wir über 300.000 arbeitslose Menschen, die keinen Fuß in den Arbeitsmarkt reinkommen. Das sind Menschen, eben, die halt ein gewisses Alter schon überschritten haben. Das heißt, ab 45 Jahren wird es schon sehr happig, eben, dass man wieder einen Job kriegt. Ab 50 Jahren ist es extrem schwer und nach 50 Jahren, ab 55, ist es ein Ding der Unmöglichkeit bereits. Und Menschen, die halt nicht mobil sind, Betreuungspflichten haben oder gesundheitliche Einschränkungen oder gar eben amtlich festgestellte Behinderungen haben, die kommen da überhaupt, haben dort überhaupt kaum Möglichkeiten, dass sie dort am Arbeitsmarkt, am ersten Arbeitsmarkt Fuß fasst. Gleichzeitig will aber die Regierung das Pensionsalter auf 67 Jahren anheben, sukzessive, wobei nicht einmal die Menschen jetzt dann ihr reguläres Pensionsalter arbeitstechnisch erreichen, weil sie eben vorher arbeitslos werden, von den Firmen ans AMS, ich sage jetzt schier gesagt, entsorgt werden und dort keine Möglichkeit finden, wieder in den Beruf einzusteigen und wieder in den ersten Arbeitsmarkt reinzugehen. Und der Schwarz-Blau 1 und der Schüssel ÖVP und FPÖ Haider ist ja auch die Frühpensionierung abgeschafft worden. Das heißt, das werden die Menschen, die eigentlich eh nicht mehr arbeiten können, weil sie körperlich und psychisch komplett fertig geworden sind, künstlich im System Arbeitsmarkt und AMS gehalten und damit auch gequält und schikaniert. Und zwischen AMS, BVA und ÖGK hin und her geschickt und sozialökonomischen Betrieben. Das kommt dann auch noch dazu, weil wenn du am ersten Arbeitsmarkt nicht vermittelbar bist, dann hast du halt, wenn du ein Jahr sozusagen wieder arbeitslos warst und quasi pausiert hast, wirst du wieder in den nächsten SÖP geschickt. Ne? Sozialökonomische Betriebe sind eben solche Betriebe, Beschäftigungsbetriebe, die halt Menschen, man ist aus einer guten Idee entstanden, Menschen, die sich schwer tun am Arbeitsmarkt, weil sie halt aus der Krankheit her oder aus Sucht, Obdachlosigkeit bzw. Haft wieder resozialisiert und wieder an den Arbeitsmarkt schonend herangeführt werden sollen, ohne Überforderung. Ist das jetzt dann auch so quasi wie am freien Arbeitsmarkt geworden? Das heißt, die Leute werden teilweise so wie eine Personalleasingfirma an Privatunternehmen verborgt, kriegen aber nur von dem sozialökonomischen Betrieb halt das niedrige Pax Pave, wo keine Vordienstzeiten eingerechnet werden, keine Berufserfahrungen dann drinnen sind, keine Berufsqualifikationen, sondern jeder kriegt das Gleiche und das ist befristet. Und natürlich kriegen diese sozialökonomischen Betriebe nur dann Förderungen, wenn sie eine gewisse Vermittlungsquote dann erfüllen. Naja, wem nehmen sie dann? Den Gesunden, der eigentlich für den Arbeitsmarkt geeignet wäre, aber keinen Job findet, weil er halt einfach ja, zu alt ist für die Unternehmen. Die werden da reingezwungen und unter Sanktionsdruck vom AMS und haben dort für maximal ein Jahr Arbeit. Da oft auch nur noch Teilzeit. Vollzeitstellen sind dort auch schon rar gesät und dass das eben ein Jahr ist, dann auch noch. Also meistens für 3 Monate sind sie aus dem System heraus. Da sind sie nicht in der Statistik, in der Arbeitslosenstatistik drinnen und da hat das AMS einmal 3 Monate Ruhe von einer und ist halt ein Kostenfaktor dabei losgeworden. Ne? Aber für die Leute ist es dann ein Hammer, wenn die sich bemüht haben, trotzdem keinen Job finden und dann wieder beim AMS landen und das ganze Spielettel zwischen
Bewerbungstrainings, die dann auch gern eingesetzt werden, als ob das jemanden jünger macht oder gesundheitliche Probleme weniger macht oder jemanden einen Führerschein und ein Auto herzaubert, wenn jemand sich das nicht leisten kann oder aus gesundheitlichen Gründen kein Fahrzeug lenken kann, so wie ich beispielsweise. Ich habe keinen Führerschein, weil ich eben aufgrund meiner Sehbeeinträchtigung keinen Führerschein machen kann. Aber es ist halt, ja, da werden halt dann die Leute dann so in diese unterschiedlichsten Bewerbungstrainings oder Kursmaßnahmen reingesetzt, die teilweise ja schon der Ironie spötten, wenn es ein ITler in einen ECTL-Kurs setzt, aber allerdings nicht als Trainer, sondern als Teilnehmer, da wo er die Grundlagen von den Microsoft Office-Programmen nachher dann lernt, wie man die anwendet. Ne? Das ist nett, wenn das jemand dort da in diesen Kurs gesetzt wird, als Teilnehmer, der den Kurs leiten könnte und noch andere Sachen noch beibringen könnte und der programmiert hat und alles Mögliche gemacht hat. Ne? Aber, oder jemand, der sowieso in Englisch maturiert hat und verhandlungssicher Englisch spricht, der dann in einen Englisch-Anfängerkurs dann reinkommt und lauter solche Sachen, also was halt absolut nicht passend ist. Ne? Und da gibt es eben 300.000 Menschen, die halt einen Job suchten, beim AMS dann vorbemerkt sind, aber keine Chance haben, dass sie irgendwie einen Fuß reinkriegen. Aber es jammert ja jeder über einen Fachkräftemangel, aber man pickt sich nur die Rosinen raus, dass man eben sagt, ja, die nehme ich nicht, weil du bist zu alt, die nehme ich nicht, du hast irgendeine gesundheitliche Beeinträchtigung, die nehme ich nicht, du bist eine Frau, ist grundsätzlich schlecht, weil du könntest schwanger werden und Betreuungspflichten haben irgendwann. Und weil, wenn du nicht selber Kinder hast, dann wirst du halt irgendwann einmal auf irgendwelche Verwandten und Angehörigen schauen müssen. Was ich auch einen totalen Wahnsinn finde, dass das dann so gehandhabt wird. Und dann jammert man ja Fachkräftemangel, Personalmangel. Wobei Personalmangel von manchen Unternehmen auch bewusst hergeführt wird, weil Geiz ist ja angeblich sehr, sehr geil. Und das Teuerste in einem Unternehmen sind halt die Personalkosten, die man sich halt gerne spart. Das heißt, mit wenig Personal und die auch möglichst auch noch Teilzeit anmeldet, weil das kommt ja günstiger. Weniger Lohn zahlen, weniger Sozialabgaben zahlen, aber die Leute halt hackeln lassen, Vollzeit hackeln lassen und halt dann nur die Überstunden dann als Zeitausgleich dann abgelten, die dann die Leute als bewussten Personalmangel dann nicht konsumieren können. Also da sollte einmal der gute Herr Hartmannsdorfer einmal in eine echte Berufswelt einmal und ins echte Arbeitsleben einmal reinschauen, wie es wirklich abgeht in der Praxis bei Leuten, die halt normale Hacker sind und nicht irgendwie nur einen Managerposten haben und irgendwie dann einfach viel Geld verdienen und ja, noch nie irgendwo richtig gearbeitet haben, noch nie am Bau gearbeitet haben, in der Pflege, in der Kinderbetreuung, in einem Geschäft drinnen, im Lager, was auch immer oder am Fließbandl. Das ärgert mich, muss man sagen, ganz ehrlich, dass solche Leute dann über das Schicksal von den arbeitenden Menschen und von Arbeitslosen dann so entscheiden können und hart drüber fahren. Ja, natürlich gibt es auch Menschen, die sagen, ja, ich arbeite teilweise, also freiwillig Teilzeit, einzig aus dem Grund zu dem einen Ding, derjenige ist zufrieden mit dem, was er an Einkommen hat und derjenige, der halt zufrieden mit dem Einkommen ist, ist meistens eh jemand, der eher so in Führungspositionen dann ist, wo man genug Geld dann zusammenkriegt, dass man sagt, okay, man muss nicht Vollzeit arbeiten, damit man seine Rechnungen zahlen kann, weil dort schon mal im Teilzeitjob genügend Geld gezahlt worden ist. Und andere Leute sagen, es geht sich knapp aus. Irgendwie, aber Lebensqualität ist ein wichtiger Selbstfürsorge, das nicht ausbrennen, weil man muss ja denken, der Arbeitsmarkt hat sich ja stark gewandelt, das Arbeitsleben. Früher ist es so gewesen, da haben die Leute vor sich hingearbeitet
Und das war gut. Da hat es nicht so einen Druck gegeben. Das muss am besten, der Auftrag kommt und das muss am besten vorgestern schon erledigt sein und das perfekt. Ne? Sondern ja, da ist der Auftrag gekommen und wenn er fertig war, fertig abgearbeitet war, war er halt fertig abgearbeitet. Da ist kein Druck dahinter gewesen, dass du jetzt dann wahnsinnig viel produzieren musst, wahnsinnig schnell produzieren musst und ähnliche Dinge, sondern da ist es einfach gemütlich abgearbeitet worden, so in dem Tempo, was halt, solange es halt braucht hat, hat es halt braucht. Ne? Und damit ist man aber gut gefahren. Aber durch den Turbokapitalismus höher, schneller, weiter, mehr und immer mehr Geld für einige wenige Leute. Wenn man sich denkt, ein Manager verdient kriegt teilweise das Hundertfache an Gehalt als ein normaler Arbeiter, da stimmt die Relation nicht mehr. Und dass da nachher dann Leute sagen, sie wollen bei dem Wahnsinn nicht mehr mitmachen und sagen, okay, bevor ich mich jetzt dann kaputt schinden lasse, wo ich auch mit einem Vollzeitjob nicht wesentlich mehr verdiene, mir dort nichts aufbauen kann, weil früher hat man sich wenigstens mit einem Vollzeitjob noch sich was aufbauen können, eine Wohnung, eine Eigentumswohnung sich noch irgendwie finanzieren können, ein Haus bauen können. Das ist heutzutage alles nicht mehr möglich, weil ja, du gehst arbeiten und der Gehalt geht für deine monatlichen Zahlungen drauf. Und du wartest nachher dann teilweise, vor allem wenn du in Branchen mit wenig Gehalt bist, mit einem niedrigen Einkommen bist, wartest noch ab Zahlung deiner Zahlungen schon wieder aufs nächste Gehalt, weil du das eigentlich brauchen könntest. Schon wieder, weil am Ende des Geldes so viel Monat übrig bleibt. Und da ist auch die Selbstfürsorge, oder dass eben Leute sagen, der Sinn des Lebens kann nicht sein, dass man kaum, dass man die Schule verlassen hat, dass dann nur noch der Leistungsdruck dort ist, bis man entweder es schafft, die Pension noch zu erleben, oder dann nachher dann, wenn man in der Pension ist, dann vielleicht dann als Pflegefall dann seine letzten Jahre noch dahin vegetiert, weil man halt komplett krumm geschuftet worden ist und einfach nicht mehr kann. Und ja, manche erleben die Pension, das Pensionsalter, ihre Pension nicht einmal, weil sie vorher schon körperlich komplett zusammengearbeitet sind. Und da hilft es auch nichts, wenn nachher dann die Politiker dann sagen, ja, aber die Lebenserwartung ist gestiegen. Ja, sie mag zwar gestiegen sein, weil halt die Ärzte besser geworden sind, weil die Medizin besser geworden ist, aber die Leute sind nicht gesünder geworden deswegen, dass sie eben weniger Wehwehchen haben, sondern es sind einfach die Medikamente besser geworden und die Ärzte, die das dann so im Griff gekriegt haben und naja, Sinn des Lebens zu sein, dass du nachher dann so kaputt geschuftet worden bist, dass du schon ein ganzes Menü an Tabletten einnehmen musst, damit du überhaupt den Arbeitstag überstehst, weil halt da alles wehtut und Burnout und Herzprobleme und Diabetes und ähnliche Dinge dann da sind. Ja, ich weiß nicht, also kann nicht Sinn des Lebens sein, dass man sich kaputt schuftet und vor allem nichts davon hat. Aber jetzt werde ich einmal wieder ein Musikspiel dazwischen. Und zwar werde ich da Be Mine von Kamrad spielen, damit wieder mal ein bisschen was Lockeres, Positives ist. Auf 92,6 MHz, Arbeitsloser Stammtisch, live von Phoenix auf Radio Inseln.

So, dann, das war Kamerad mit Be Mine auf 92,6 MHz, Arbeitslosenstammtisch live von und mit Phoenix im Freien Radio Graz, Radio Helsinki. Ja, die hitzige Debatte mit dem Teilzeitjob, mit den Teilzeitstellen, die eben der Herr Hartmannsdorfer von der ÖVP sehr kritisiert. Aber er war nicht der Einzige, aber dazu ein bisschen später. Ja, auch der Herr Knill hat was dagegen, um weiter in Texte zu sein, dass eben rund ein Drittel gibt in verschiedenen Umfragen an, dass Betreuungspflichten nicht mehr Arbeitsstunden ermöglichen würden. Hier sind Frauen aufgrund mangelnder Kinderbetreuung viel stärker betroffen. Allerdings sind die restlichen zwei Drittel der Teilzeitarbeitenden nicht ausschließlich einer freien Lebensentscheidung zuzuordnen. Oft etwa im Gesundheitssektor geben Befragte an, ihre Tätigkeit psychisch und physisch lediglich in Teilzeit zu schaffen. Andere wiederum würden gerne aufstocken, scheitern aber den Arbeitgebern. Teilzeit, sagt Hartmannsdorfer, sei in vielen Bereichen zu attraktiv. Österreich brauche ein Comeback von Leistung und Wettbewerbsfähigkeit. Fleiß und Leistungsbereitschaft seien gefragt. Mehr Arbeitsstunden sieht er in einem Schlüsselfaktor für den Erhalt des Wohlstandes. Dies auch angesichts der anstehenden Pensionierungswellen, anhand derer Hartmannsdorfer ein Potenzial von rund 500.000 fehlenden Arbeitskräften in den kommenden Jahren errechnet. Es sei ernst um Österreich bestellt, so Hartmannsdorfer. Konkrete Maßnahmen stellt der ÖVP-Minister aktuell nicht vor. Allerdings hatte der Präsident der Industriellen Vereinigung, Georg Knill, Teilzeit bereits im Juni als Last für den Sozialstaat bezeichnet und vorgeschlagen, dass Menschen in Teilzeitarbeit mehr in den Sozialversicherungstopf einzahlen sollen. Für die Berechnung eines solchen Mehrbeitrages hatte Knill die jeweiligen Mindestlöhne auf Vollzeitbasis ins Spiel gebracht. Vor 2 Jahren, als der damalige Arbeitsminister Kocher die intensive Suche nach mehr Arbeitsstunden begonnen hatte, war das Thema Sozialleistungen für Teilzeitbeschäftigte schon einmal mehr unter heftiger Kritik auf den Tisch gekommen. Ja, dazu kommt ja noch, habe ich dort auch noch sehr spannende Artikel, die schon älter sind, im Standard gefunden. Und zwar diese Debatte schwillt ja nicht erst seit jetzt, sondern das war ja auch schon längere Zeit der Fall. Das heißt, sie haben ja schon im Dezember 2024 bereits angefangen, da dagegen zu werkeln. Und zwar, wo sie da wirklich debattiert haben darüber, dass die Michael Leitner bereits gesagt hat, Debatte nach Saga von Michael Leitner, ist Teilzeit asozial, ne? Ist da die Frage gewesen. Und da war es jetzt so, dass eben das im September 2024 rausgekommen ist von dieser Artikel vom Standard und die schreibt dort, Teilzeitarbeit ist auf dem Vormarsch, gleichzeitig fehlen die Fachkräfte. Woran es liegt, ist immer, dass immer mehr Menschen ihre Arbeitszeit reduzieren. Niederösterreichs Landeshauptfrau Johanna Mikl-Leitner, ÖVP, ist kein Fan der hohen Teilzeitquote im Land. Ihren Unmut darüber brachte sie erst vor wenigen Tagen bei einer Veranstaltung der Wirtschaftskammer Niederösterreich zum Ausdruck. Wenn gesunde Menschen nicht wegen der Betreuung von Kindern oder älteren Menschen, sondern wegen ihrer Work-Life-Balance in Teilzeit arbeiten, kann die ÖVP-Politikerin dem nichts abgewinnen. Das ist asozial, sagt sie bei einer Diskussion, über die nun langsam erholende Auftragslage im Baugewerbe vor wenigen Tagen. Also wie gesagt, das ist ein Artikel von 2024, vom September 2024. Später ruderte ihr Büro zurück und nannte das Verhalten unsolidarisch. Ihre Forderung, auch wenn diese, wie sie selbst einräumt, nicht durchzubringen sei, wenn jemand Work-Life-Balance braucht, soll er sie leben, aber nicht auf unser aller Kosten. Menschen, die ohne Betreuungspflichten Teilzeit arbeiten, sollen die vollen Sozialversicherungsbeiträge bezahlen, denn die neue Hüfte kostet für Menschen in Teilzeit gleich viel wie für Menschen, die in Vollzeit arbeiten, argumentierte Michl-Leitner
Kritik kommt von der Arbeiterkammer Wien. Solange es ganze Wirtschaftszweige gibt, in denen kaum Vollzeitstellen ausgeschrieben werden und solange ein überwiegender Teil der Teilzeitkräfte aus strukturellen Gründen keiner Vollzeitarbeit nachgehen kann, solange ist das Infragestellen der Krankenbehandlungen von Arbeitnehmerinnen und Arbeitnehmern unsachlich und destruktiv, heißt es auf Standardnachfrage. Halbtags für die Kinderbetreuung. Was bei aller Kritik stimmt, immer mehr Menschen arbeiten Teilzeit. Rund ein Drittel der Beschäftigten hierzulande hat eine Teilzeitstelle. EU-weit ist die Quote nur in den Niederlanden höher. Woran das liegt? Beim Blick auf die Geschlechter wird deutlich, dass das Arbeitsmodell vor allem weiblich ist. Mit 51,6% zählt Österreichs Teilzeitquote der Frauen zu den höchsten in Europa. Im EU-Schnitt beträgt sie lediglich 29,3%. Jene der Männer liegt hingegen mit 13,8% nur leicht über dem europäischen Durchschnitt. Laut Statistik Austria spiegelt hier die ungleiche Verteilung von bezahlter und unbezahlter Arbeit zwischen den Geschlechtern wider. Denn in der Regel sind es immer noch Frauen, diejenigen, die Kinderbetreuungspflichten erfüllen. In den meisten Bundesländern ist aber gleichzeitig die Situation der Kinderbetreuung immer noch nicht so weit ausgereift, dass theoretisch für jede Frau oder jeden Elternteil Vollzeitarbeit mit Kindern vereinbar ist. Laut Kinderbetreuungsatlas der AK Niederösterreich mit Stand Oktober 2024 erfüllt nur die Hälfte aller Gemeinden die Kriterien des VIF, des Vereinbarkeitsindikators, damit ich es ausgekriegt, für Beruf. Tatsächlich gab es von 2013 bis 2023 eine 30-prozentige Steigerung bei den Teilzeitangestellten. Rund ein Drittel der unselbstständig Beschäftigten arbeiten momentan in Teilzeit. Das ist auch im EU-Vergleich ein hoher Wert. Politiker, die diesen Trend kritisieren, erwähnen in diesem Zusammenhang auch die Sozialversicherungsbeiträge. Teilzeitangestellte erhalten dieselbe Leistung von Krankenversicherung bei geringerer Einzahlung. Dazu kommt, dass die Demografie in Österreich momentan so gelagert ist, dass viele Ältere im Vergleich deutlich wenig Jüngere gibt. So verschärft sich die Frage, wie man das Sozialsystem finanzieren und aufrechterhalten kann. Schuldige suchen. Die Teilzeitquote senken ist dabei ein scheinbar einfacher Vorschlag mit klaren Schuldigen. Doch analysiert man die Lage genauer, sind die Probleme und die Lösungen viel komplizierter und bedürfen auch struktureller Änderung. Stichwort Kinderbetreuung, neue Rollenaufteilung der Geschlechter und vieles mehr. Doch es gibt Ideen, die zwar viel Zeit und Ressourcen beanspruchen würden, aber durchaus sinnvoll wären. Beispiel, wie Österreich den Wirtschaftsstandort stärken könnte, wie Fachkräfte aus dem Ausland angeworben und gehalten werden könnten und wie die Digitalisierung vorangetrieben werden könnte. Doch das wäre die Aufgabe der Politik und der Arbeitgeber, nicht der Arbeitnehmer. Krankenstand in Frage stellen. Ein weiterer Aspekt, bei dem unselbstständige Beschäftigte neuerdings als Schuldige inszeniert werden, ist die Debatte rund um den Krankenstand. Der Chef der Allianzversicherung, Oliver Bethe, forderte in einem Interview mit der deutschen Zeitschrift Handelsblatt, dass Angestellte am ersten Krankheitstag keinen Lohn erhalten sollten. Was ist hier der Hintergrund? In Deutschland stieg die Zahl der Krankenstände im letzten Jahr an. Ein Grund dafür ist mitunter ein neues Erhebungssystem. Ob auch das Bewusstsein für Prävention gestiegen ist, Kranksein grundsätzlich nach der Pandemie ernster genommen wird, tatsächlich mehr Leute krank sind oder ob Angestellte das System ausnutzen, ist nicht abschließend geklärt. Nichtsdestotrotz, hart erkämpfte soziale Errungenschaften derartig in Frage stellen, wie es Oliver Bethe oder auch die österreichischen Wirtschaftstreibenden tun, ist in dieser Vehemenz in der Debatte rund um Arbeitsmarktthemen neu. Schrumpfende Wirtschaft. Der Arbeitsmarkt und die Bedingungen sind deutlich inhomogener und unsicherer geworden, als das noch vor ein paar Jahren der Fall war, sagt Eichinger.
Es gibt weniger Neueinstellungen und beinahe täglich werden große Kündigungswellen von Firmen verlautbart. Hohe Lohn- und Energiekosten sowie eine verminderte Kaufkraft der Kunden machen das Wirtschaften gerade auch für Klein- und Kleinstbetriebe schwer, die es in Österreich in großer Zahl gibt. Die Wirtschaftslage ist also alles andere als einfach. In Relation zur Schwere der aktuellen Krise ist der Anstieg der Arbeitslosigkeit in Österreich weit bisher relativ gering, sagt der Arbeitsmarktexperte und des Forschungsinstituts WIFO Helmut Maringer im Gespräch mit dem Standard. Ja, jetzt ist dann halt auch die grausliche Geschichte, ja, Krankenstände, die man dann auch noch haben, wo es halt dann auch heißt, ja, die Leute sollen schauen, dass sie dort quasi den ersten Krankenstandstag nicht bezahlt bekommen oder dafür einen Urlaubstag nehmen müssen oder Zeitausgleich nehmen. Wer krank ist, ist krank. Und wenn du mal irgendwas Schlechtes gegessen hat, dass du halt wirklich nur einen Tag zu Hause bist, ja, ist es so. Aber sie hirnen ja dort ja auch von Teilzeitkrankenständen, dass man eben trotz Krankheit dann arbeiten soll. Und es gibt halt nur eine Möglichkeit, krank ist krank und gesund ist gesund, aber es gibt kein Fisch und kein Fleisch dazwischen. Und das finde ich einfach recht unmenschlich, wie es da in der Politik und in der Wirtschaft derzeit abgeht. Das heißt, der Mensch ist nichts mehr wert, sondern einfach nur ein Verschleißteil, der funktionieren soll und wenn er halt nicht mehr gebraucht wird, wie ein kaputtes Gummiringerl dann weggeschmissen wird. So, ich mache jetzt wieder eine Musik und zwar habe ich da drinnen Florida Club Can't Handle Me auf Radio Helsinki, Freies Radio Graz 92,6 von und mit Phoenix.

Punkt. In Sachen Amsel, es hat am Samstag eine Generalversammlung wieder stattgefunden, wo ein neuer Vorstand gewählt worden ist. Neuer Vorstand der Amsel ist der Andreas Engelbrecht. Ich, Silvia Phoenix-Gangl, bin Vizeobfrau und Kassierin ist Margit Schaub. Nächsten Donnerstag um 17 Uhr gibt es wieder im Café Stockwerk den Arbeitslosentreff, den kostenlosen, wo man hingehen kann. Und jetzt ist das Dark Metal Asylum der Gunther wieder in den Startlöchern. Der macht euch mit seinen Gästen wieder munter. Ich glaube, Scarecrow, NWA heißen die netten Jungs. Und er ist schon in den Startlöchern. Ich darf mich von euch verabschieden. Wünsche euch ein schönes Wochenende und viel Spaß. Tschüss, Papa.

folks. Sommerhaber mit 23 auf Radio Helsinki, Freies Radio Graz, Arbeitslosenstammtisch live von und mit Phoenix. Und ich darf euch ein schönes Wochenende wünschen, einen schönen Feiertag und mich von euch verabschieden. Jetzt kommt dann der Gunther, der macht euch wieder mit dem Tag Mädelasylum wieder munter. Tschüss!

Hallo, recht herzlich willkommen zur 165. Ausgabe Dark Metal Asylum. Mein Name ist Gunther. Und was kann es Besseres geben als Sommer, Sonne, Sonnenschein? Einen herrlichen Sommer und geile Festivals. Deshalb wird die nächste Ausgabe Dark Metal Asylum nicht live sein, weil ich am Kaltenbach Open Air sein werde und natürlich auch berichten werde. Und der Bericht wird dann in der Sendung am 3. September ausgestrahlt. Aber kommen wir jetzt in die Gegenwart zurück. Heute habe ich wieder Gäste in der Sendung. Das ist nicht irgendeine Band. Nein, sie sind die gute Bekannte von der Sendung. Und zwar die Grazer Death Metaler Behind the Rails sind heute da. Und dazu gibt es auch ein Interview mit dem Wiener Black Metaler Grünfrö. Ich habe mit Bandkopf Brandon gesprochen und er wird die Band dann im Interview vorstellen. Und jetzt kommen wir wie gewohnt zum Opener, zum musikalischen Opener der Sendung. Und der führt uns wieder zum diesjährigen Kaltenbach Open Air, weil dort werden Guttalax spielen. Und von Guttalax kommt auch der musikalische Opener heute. Die tschechische Goregrind-Institution Guttalax hat mit We Are What We Shit eine neue Single veröffentlicht und die hören wir uns jetzt an. Also Guttalax am 20. August beim Kaltenbach Open Air im Spital am Semmering live und wir hören jetzt die neue Single We Are What We Shit. Hier sind Guttalax.

0: Gutelax waren das mit We Are What We Shit. Und wir kommen jetzt aber zu meinen heutigen Studio-Gästen. Sie sind ja nicht zum ersten Mal im Dark Metal Asylum, weil sie sind gute Bekannte, haben ja auch schon bei der Dark Metal Asylum Geburtstagsfeier live im Funkhaus gespielt. Eine 3-Mann-hohe Delegation der Grazer Death Metaler Behind the Rail sind heute bei mir und ich begrüße ganz herzlich Peter, den Gitarristen.
1: Hallo, grüß euch.
0: Servus, den Sänger Roland.
2: Grüß euch.
0: Und Bassisten Gernot.
3: Grüß euch daheim.
0: Servus.
1: Danke für die Einladung.
0: Ja, gerne, gerne. Immer wieder gerne. Ihr seid ja, wenn man jetzt die Geburtstagsfeier mitzählt, heute zum dritten Mal im Dark Metal Asylum. Und wer von euch hat heute nicht kommen können? Wen lassen wir grüßen?
2: Ja, ein Gruß geht raus zum Heli. Ja, keine Ahnung, ist wahrscheinlich ein bisschen indisponiert, würde ich mal sagen. Also kann nicht wirklich heute kommen. Ja. Und Richie, unser Schlagzeuger, der ist müde. Von Wacken.
1: Der hat sie, wir kommen ja gerade von der Generalprobe für das Metal and Tattoo, wo wir am Samstag spielen.
0: Ja.
1: Und ich glaube, da ist er ein bisschen müde und geht jetzt schlafen, weil er ist ja nicht mehr der Jüngste.
0: Ja, gut, verstehe.
1: Liebe Grüße, Richie.
2: Er ist der Jüngste, aber ist wurscht.
1: Also er ist der Jüngste, genau. Umso trauriger.
0: Okay, bevor wir jetzt loslegen, möchte ich mich noch einmal ganz herzlich bei Behind the Race bedanken, und zwar für den genialen Auftritt am 9. Mai bei der Dark Metal Asylum Geburtstagsfeier. War echt super. Und habt ihr bei dem Gig auch das Gefühl gehabt, dass die Grazer Szene lebt, oder wie war denn für euch der Auftritt?
2: Ja, erstens mal danke für die Einladung und dass wir da haben spielen dürfen. Ganz wichtig.
0: Gern.
2: Die Grazer Metal Szene ist da, würde ich mal sagen. Ziemlich massiv, würde ich mal sagen. Und ja, und es war ein lässiges Konzert, die Hütte war voll, die Stimmung war brillant, würde ich mal sagen.
0: Ja.
2: Und,
1: ja. Wenn das Wetter noch mehr mitgespielt hätte, es hat ja da ziemlich geregnet, dann wären wahrscheinlich gar nicht alle reinkommen, glaube ich, die kommen wollten.
0: Okay. Nein, es war echt ein toller Abend und es hat mich wirklich sehr gefreut, dass ihr da so einfach ohne weiteres gespielt habt. Das war wirklich super.
2: Grüße gehen raus an die Containex.
0: Ja, genau, an die Containex, die ja übermorgen im Café Stockwerk spielen werden, möchte ich da an dieser Stelle durchsagen, ja, mit Morituri.
2: Okay.
0: Ja.
2: Stockwerk?
0: Ja, genau, Stockwerk. Mal was anderes, wenn die Jazzhütte zerlegen, haben sie mal gesagt. Bin schon gespannt.
1: Das heißt, das Stockwerk wird

0: Das neue Explo, oder wie?
1: Ja, genau, so in die Richtung, ja. Ich finde es ja ganz toll, dass ihr mit bei mir beim Fördern von der Grazer vom Grazer Underground geholfen habt. Wie findet ihr, sieht es um die Grazer Metal-Szene aus? Also gibt es jetzt viele Bands? Wie nimmt ihr das wahr? Habt ihr Kontakt zu vielen Bands?
0: Also man merkt schon mit der Zeit, wenn man schon lange in der Szene unterwegs ist, ja, dass es ein Kommen und Gehen ist. Also okay, es also, gibt ja Phasen, da gibt es gewisse Bands, die sind da, ja, die spielen überall live und dann sind sie plötzlich wieder weg und es gibt neue Bands, okay, die ja in der Szene unterwegs sind. Und das ist ein Auf und Ab und so ist es auch im Moment, finde ich. Und da sind wir glücklich, dass wir ein Teil davon sind.
1: Ihr seid ja schon länger dabei. Wie viele Bands habt ihr schon gespielt?
0: Ja, unterschiedlich, nachdem wir nicht mehr die Jüngsten sind, alle fünf.
1: Ja.
0: In meinem Fall zum Beispiel ist es jetzt die achte Band. Also,
1: Wahnsinn, ja.
0: Ja.
2: Obwohl wir also, mit anderen Namen auch schon lange Vergangenheit haben, also wir zwei zumindest.
0: Ja, drei von der jetzigen Band, ja, Behind the Rails haben auch früher bei Rohstoff gespielt, werden okay einige kennen. Dann hat es Trennungen gegeben, es hat andere Bands gegeben, wie Roadkill. Watch Them Fail ist aus Rohstoff heraus entstanden. Echt? Also das, ja, die Verästelung ist da ja recht komplex, ja, und das ist ganz interessant, ja.
1: Ja, cool, ja. Behind the Rails sind ja bereits ein Begriff, wie wir schon gesagt haben, in der lokalen Szene. Was könnten ihr Bands raten, die jetzt gerade am Start sind und anfangen? Was sollten sie auf keinen Fall machen und was ist unbedingt zu raten?
2: Also zu raten ist live spielen, live spielen, live ja spielen. Alles, was kommt, würde ich mal sagen. Also ist unsere Devise zumindest. Mhm. Für nichts zu schade sein. Es ist alles eine Werbung, es ist alles eine Darstellung seiner selbst und es ist das extremst Wichtigste und ja wichtiger als jedes Recording, würde ich mal sagen.
1: Okay, ja.
0: Es gibt ja immer die Diskrepanz innerhalb einer Band. Soll man das Konzert spielen? Zahlt sich das Konzert aus?
1: Ja.
0: Blödsinn. Jedes Konzert, das du live spielst, ist wertvoll.
1: Super.
0: Egal, ob 5 Leute zuhören oder 500 oder 5000. Mhm. Bitte nicht den Fehler machen, zu überlegen, ja, na, das zahlt sich nicht aus, da hinfahren. Ja. Machst das, es werden dich wieder Leute sehen, die dann wieder Konzerte veranstalten und so kommt der Ball ins Rollen.
1: Ja.
0: Unbedingt. Das ist für mich die größte Erfahrung, die ich in meinen ja Jahren gemacht habe.
1: Also für alle Bands da draußen, hört es, was die Männer zu sagen haben, live spielen.
2: Und vor allem live spielen ist richtig lustig.
1: Also genau.
2: Wenn du den Spaß nicht hast, dann ist es also schon mal zu überdenken, ob du das Richtige machst.
3: Ja, ja, und wenn ihr den Spaß auf der Bühne habt, dann wird er auch aufs Publikum überspringen.
1: Genau, so ist es, ja. Ihr habt ja im Juni Digital Detox, eure zweite EP, veröffentlicht. Ihr habt bereits beim Gig am 9. Mai neue Songs gespielt. Wie war die Resonanz bis jetzt? Wie zufrieden seid ihr mit der EP?
0: Also vom Sound her, von der Aufnahme her, ich habe schon einige Studioalben aufgenommen, ist das absolut genau das erste Mal genau das, was ich mir vorgestellt habe. Also okay, soundtechnisch ist es genial. Wir haben auch entsprechendes Feedback, dass das Material gut ankommt,
1: ja,
0: dass der Sound gut ist, dass das. Wir haben ja seit kurzem erst die Vinyl bekommen von Austria Vinyl. Wir haben es natürlich cool lokal pressen lassen, um ja die, auch das zu fördern. Und die Nachfrage ist groß, ja. Also aha, man merkt es schon, ja.
1: Ja, super, ja. Der Vinylmarkt ist wieder im Kommen, gell?
0: Genau, so ja ist es, ja. Und das merkt man ja.
2: Und
0: ja
2: wir haben aber diesmal aber CDs auch gemacht.
0: Genau, okay, wir haben uns überlegt, genau, bringen CDs noch mhm was, ja. Da haben wir Fans kleine befragt, Auflage, ja.
1: Ja.
0: Und es gibt durchaus Leute, na schon, bitte ne unbedingt CDs auch. Vor allem auch, wenn du live beim Konzert bist, eine CD bringst du leichter mal in die Tasche.
1: Ja,
0: ne?
1: Ja, stimmt.
0: Aber
1: ja
0: ein Vinyl überlegst dann, ob du sie mit haben nimmst. Aber, ja. Also wir haben beides im Angebot.
1: Ja, geil, ja. Kann ich nur empfehlen, die neue EP. Aber ich empfehle sie nicht nur, sondern wir hören uns jetzt auch was an von der neuen EP. Und zwar hören uns den Titelsong an. Also ich wünsche jetzt viel Spaß mit Behind the Rails und Digital Detox.

0: Behind the Rails waren das mit Digital Detox und Behind the Rails sind auch bei mir zu Gast heute. Eine Frage an die Jungs, und zwar, ihr habt ja die EP veröffentlicht, das sind 6 Nummern. Wieso habt ihr nicht gleich 2 mehr gemacht und ein Full-Length-Album?
1: Das ist natürlich eine gute Frage, weil eigentlich ist es schade, ne, wenn man nicht gleich ein ganzes Album aufnimmt. Aber wir sind ja Künstler und in einem kreativen Prozess und wir haben auch 2 Lieder mehr gehabt, 2-3 Lieder, okay. Aber wenn es nicht passt, wenn es nicht perfekt ist, dann willst du den nicht aufnehmen. Ne?
0: Verstehe, ja.
1: Das heißt, da bist du dann wirklich so für Künstler und sagst, na, bevor wir da jetzt noch länger Zeit vergeuden und halb lustige Lieder aufnehmen, die uns nicht taugen, bringen wir lieber eine EP aus, weil wir wollten schnellstmöglich wieder was rausbringen.
0: Ja.
1: Ne? Und die 6 Nummern, die wir gehabt haben, die wollten wir unbedingt veröffentlichen. Ne? Wir wollten die unter die Leute bringen und das war der Grund. Ne? Also wir haben Material, wir arbeiten dran, aber leider ist es zeitlich und kreativ technisch
0: so
1: nicht ausgegangen.
0: So ist es eine fette EP geworden. Ne?
1: Ja, genau.
2: Ja, wir haben den Grundsatz einfach gemacht, just killers, no fillers.
0: Ja.
2: Und genau. Für uns halt killers. Ne?
0: Naja, ich glaube so, nicht nur für euch.
2: Aber
0: ja,
2: uns das ist es wichtig so. Also wenn wir jetzt zufrieden sind mit der einen Nummer oder mit irgendeiner anderen Nummer, dann finden wir das, ist es muss ja noch ausgereift werden oder das muss einfach noch ein bisschen, braucht einfach noch Zeit zum Reifen und dann wird es einfach nicht aufgenommen, weil so nötig haben wir es auch wieder nicht.
0: Okay. Ihr habt momentan ja kein Label. Wie haben sich die Arbeiten zur EP gestaltet? Also wer waren dafür was genau verantwortlich?
2: Also zu 100% wir.
0: Ja.
2: In verschiedensten Rollen. Also ich kann von mir sagen, dass ich das Songwriting lassen wir mal aus, ne? Also geht es rein um die Produktion, dass ich da eher an der Covergestaltung eben mir austoben durfte,
0: würde
2: ich mal sagen. Und das technische Recording-mäßig war es doch sehr vom Nodl, also von Gernot, lastend. Also da kann er sicher mehr dazu sagen. Ich
0: passe okay.
3: Ja, wir haben da keine Mühen gescheut und haben die Produktion auf insgesamt 3 Tonstudios aufgeteilt. Wir haben Schlagzeug und Gesang haben wir im Tone for You Studio vom Almir Ayabegovic aufgenommen.
0: Ja.
3: Gitarren und Bass haben wir im Brutal Beauty Studio in Lannach.
0: Okay.
3: Sprich bei mir im Wohnzimmer aufgenommen.
1: Ja. Wir wollten dem Studio, dem Wohnzimmer einen schönen Namen geben, einen international klingenden.
3: Und Mischen und Mastern haben wir dann im Deep Deep Pressure Studio vom Lukas Heidinger in Oberösterreich machen lassen.
0: Alles klar. Eure Musik ist ja hundertprozentig Death Metal, sage ich mal. Wie sieht es denn mit den Lyrics aus? Sind das die typischen Death Metal Lyrics? Vom Klischee her, oder?
2: Was ist ein typisches
0: Death Metal Lyric? Naja, Blut, Horror.
2: Nein, also es ist kein Slam oder keine, nichts Blutgünstiges. Nein, wir sind da eher, keine Ahnung, ob man das so sagen kann, aber schon Richtung sozialkritisch unterwegs. Und so, also Themen eher so wie die alten Sepultura-Lieder, sicher sagen.
0: Okay.
2: Also eher mehr sind die, natürlich nicht die gleichen Themen, aber schon der Mindset eher. Von
0: okay, ja, cool. Wo erholt ihr eure Inspiration zur Musik, also wenn ihr Musik schreibt? Oder wer schreibt denn eigentlich die Songs bei euch?
2: Songs schreiben alle.
0: Aha,
2: okay. Gitarristen kommen mit einem Riff, meistens. Dann wird das vorproduziert, meistens auf in unserem Fall auf
1: GarageBand, ja.
2: Genau. Dann wird das mal in die Runde gestellt, jeder gibt seinen Senf dazu. Wenn das einigermaßen gut ankommt, sage ich mal, dann wird das von mir durchgemischt und die Karten neu gemischt und neu arrangiert.
1: Je nachdem der Roli, der Sänger, kein Instrument spielt in dem Sinn. Ich meine, Gesang ist doch auch ein Instrument. Ein Instrument, ne?
2: Ich spiele es nicht. Ne?
1: Er spielt nichts. Bringen wir die Musik und der Roli ist richtig gut darin, von außen einen Blick drauf zu werfen und das zu rund zu machen, zu arrangieren. Und das ist eine geniale Zusammenarbeit. Also wir, der Heli und ich, Gernot, Ritchie bringen die Grundidee von den Teilen, Strophe, Refrain, Mittelteil, Solo. Und der Almi sieht dann wie ein Fan, wie es klingen soll, was er okay, gern hören ja. würde. Ja. Und der macht es dann richtig rund und dann wird es gemeinsam fertig arrangiert. Okay, und das ja. funktioniert super.
0: Okay.
3: Ja, und wenn es dem Rolli einmal passt, dann können ja. wir uns drauf verlassen. Das Lied ist gut.
0: Ja, das ist praktisch. Ja. So soll es sein. Hat eigentlich euer Musikgeschmack Auswirkungen auf den Sound von Behind the Rails? Also wenn ihr eine Band, die privat hört, dass ihr das dann auch in die Musik, die ihr macht, einfließen lasst?
1: Ja, absolut, ja. Ja? Ja. Also ich höre viel Death Metal, Old School Death Metal, was wir ja eigentlich behaupten zu machen. Ja. Und da hat man schon gewisse Vorstellungen, wie es klingen soll und wie es ja. klingen darf. Und das finde ich. Und das vielleicht ein bisschen mit der neuen Technologie von heute, na, es hat sich ja viel getan seit den 90ern, sicher. Das ein bisschen umsetzen und da gibt es schon super Möglichkeiten, ja.
0: Ja, okay. Jo, wir hören uns jetzt eine weitere Nummer aus Digital Detox an. Und zwar, es ist ein Name, der schwer zum Aussprechen ist. Estibaliz Carranza.
2: Was heißt das? Carranza. Estibaliz Carranza ist die Eislady von Wien. In den 2010er Jahren, glaube ich, war das herum, eine in dem Sinne Doppelmörderin ja. von ihren Freunden. In der Schleckeria, das Eisgeschäft damals war das.
0: Das habe ich mal gehört, ja.
2: Genau, und das ist vielleicht nicht das wenigste sozialkritische Lied, obwohl es eigentlich auch sozialkritisch ist eigentlich. Aber ja, das ist vielleicht ein bisschen blutrünstiger
0: okay.
2: vom Text her jetzt da. Aber ja.
1: Aber eine wahre Geschichte, ne?
0: Eine wahre Geschichte, ja. Gut, dann hören wir es uns an. Hier sind Behind the Rails mit dem Titel Estibaliz Carranza.
1: Perfekt.
0: Viel Spaß.

0: Behind the Rails waren das jetzt mit Estibaliz Carranza. Gut, und bei mir natürlich noch weiterhin zu Gast die drei Burschen von Behind the Rails. Und zwar bevor jetzt das Interview von Grimfo spiel, frage ich noch, mir ist wieder aufgefallen, dieses Bass, das Slappen, ja, beim Bass, das ist ja typisch für Behind the Rails. Sag mal, das hat man schon auf der ersten EP ganz gut gehört. Was kannst du uns dazu erzählen, Gernot?
1: Ja, ich bin ja zu Behind the Rails eigentlich gekommen, weil es mir Corona-Fahrt war und habe einfach damals eine Band gesucht, offen welche Musikrichtung.
0: Ja. Yeah.
1: Und Death Metal ist dann geworden. Das taugt mir voll, weil ich bin da voll reingekippt.
0: Ja. Yeah.
1: Und ich habe einfach versucht, von meinen vorherigen musikalischen Erfahrungen ein bisschen was reinzubringen.
0: Cool.
1: Und das Slappen ist dann halt mit das reingegangen.
0: Ist der echt gelungen, ja.
2: Wie ich dann dazugekommen bin zur Band, dann haben wir uns erst mal gedacht, ein Slap-Bass beim Death Metal, na bitte nicht. Wie viel das funktioniert, wie willst du das abmischen? Ne?
0: Ja.
2: Aber jetzt bin ich voll froh und das ist ein Markenzeichen von
0: genau,
2: uns.
0: Genau, ja. Ne? Das ist echt, ich habe schon darauf gewartet, man slappt er wieder, slappt er nicht. Aber super, ja.
1: Ich mache es ja nicht dauernd, das sind ja nur ab und zu ein paar Einwürfe.
0: Ja, aber gelungene Einwürfe, ja. Gut, bevor wir uns jetzt wieder verlieren im Gespräch, muss ich jetzt kurz abstoppen und es geht weiter mit dem Interview. Und zwar habe ich mit Brandon, mit dem Leadmann von der Wiener Black Metal Band Grümfro, ein Interview geführt und er wird euch die Band jetzt im Interview vorstellen und noch mehr erzählen. Also viel Spaß jetzt mit dem Grümfro Interview. Also heute blicken wir im Dark Metal Asylum Interview in die Untiefen des österreichischen Black Metal Undergrounds. Ich begrüße ganz herzlich Brandon, Songwriter, Gitarrist und Bandkopf der Wiener Schwarzmetaller Grümbrö. Servus Brandon.
3: Hallo, danke für das Interview.
0: Ja, gerne. Schon bei euren Bandnamen kam ich ein bisschen in Stocken. Wie spricht man Grümbrö? Spreche ich das richtig aus und was bedeutet ja. Das genau?
3: Genau. Ist richtig ausgesprochen.
0: Ja.
3: Es ist ja ein altes Vorarlberger Wort, das wir einfach nur ein bisschen mit Umlauten noch verziert haben. Genau,
0: ja.
3: Was es bedeutet, okay. Lasse ich jetzt mal.
0: Okay.
3: Die wo es wissen, wissen es eh. Und sonst passt das schon so, wenn das nicht alle wissen.
0: Verstehe. Du bist aus Vorarlberg und nicht aus Wien, oder wie?
3: Richtig, genau, okay. genau.
0: Und ihr seid ja 2022 gegründet worden als Teil der neuen Generation heimischer Black Metal Bands. Findest du eine neue Strömung im österreichischen Underground oder wie ist das zu verstehen?
3: Also von unserer Seite aus ist es jetzt schwer zum sagen, weil das doch in Österreich sehr verteilt ist.
0: Ja.
3: Also über den ganzen Osten vor Österreich, sage ich jetzt einmal, also da okay. In Vorarlberg, da gibt es sowas eigentlich nicht.
0: Okay.
3: Genau, also das war dann, also ich könnte jetzt schwer sagen, dass man da jetzt eine junge Szene irgendwie hätte.
0: Ja.
3: Kann ich mal jetzt mal von mir aus behaupten, das war auch mal dazu mal so.
0: Mhm.
3: Da war das eigentlich mehr aus der Motivation raus, dass ich selber endlich mal eine Black Metal Band gründen wollte und dann einfach Leute angefragt habe.
0: Okay.
3: Und gewiss, die wären auch motiviert.
0: Ja. Und kannst du uns kurz erzählen, wie es zur Bandgründung kam und wie die ersten 4 Jahre verlaufen sind?
3: Es war so, dass ich selber endlich mal ein Black-Metal-Projekt starten wollte und
0: ja.
3: den Quist habe. So, ich habe unterschiedliche Leute aus der Musikszene aus Vorarlberg gekannt und habe dann einfach rumgefragt, wer Lust hätte. Und dann waren wir eigentlich relativ schnell, innerhalb von einem Monat eigentlich vollständig,
0: ja.
3: weil dann habe ich den Sänger gefragt.
0: Okay.
3: Da war ein langjähriger Freund von mir, wie gewiss, der spielt Bass, den könnt ihr noch mit dazu fragen. Und den Schlagzeuger haben wir dann per Zufall gefunden durch den Sänger, der hat dann die Violinistin gekannt.
0: Mhm.
3: Genau, die ist dann auch mit dazukommen. Und wir haben ja dann ursprünglich eine zweite Violine gehabt.
0: Okay.
3: Das war meine damalige Freundin, genau. Aber
0: ja.
3: wo denn das auseinandergegangen ist, sind wir dann
0: ja.
3: in der Sechser-Konstellation geblieben.
0: Grümbro vermischen ja mit in ihrer Musik Atmosphäre mit roher Energie. Oder klassische Einflüsse und experimentelle Ideen treffen da aufeinander und wie lassen sich diese gegensätzlichen Stile miteinander verbinden?
3: Eigentlich sehr, das ist alles sehr natürlich gekommen. Also das war dann einfach so, dass man sich das einfach ein bisschen ausprobiert hat.
0: Ja.
3: Also jetzt so, gerade das, was wir jetzt online haben, ist halt noch alles sehr, sehr altes Material.
0: Okay.
3: Dieses Jahr wird ja noch sollte dieses Jahr noch, sollte noch Neues kommen. Also sind zwei Dinge sind in Planung.
0: Ja.
3: Und da hat sich auch der Sound sehr, sehr gewandelt.
0: Okay.
3: Also da haben wir das schon ohne, also auch die Atmosphäre und das bleibt schon alles, aber auch sage mal jetzt konstruktivere Songs und überdachtere Songwriting und auch von der Länge her sind das dann alles schon so zwischen 5 und 7 Minuten Songs, die dann kommen werden. Genau,
0: und ja. Ist das da wieder der Fall oder ist es eure Absicht, Genregrenzen zu sprengen?
3: Das war schon irgendwo so der Gedanke auch, so mal etwas anderes zu machen und dann halt einfach experimentieren und schauen, was rauskommt.
0: Ja.
3: Genau.
0: Und noch einmal zum Line-Up, wie stabil ist denn das momentane Line-Up und wer ist denn für was verantwortlich?
3: Das ist ein regen Wechsel gehabt.
0: Ja.
3: Schlagzeuger haben wir momentan nur sessionmäßig für die ankommende, für den Norwegen-Weekender, den wir in 2-3 Wochen haben.
0: Ja.
3: Genau, der hat noch für 2 weitere Gigs, aber dann danach sind wir eigentlich auf der Suche nach einem neuen Schlagzeuger, aber sonst ist das Line-Up eigentlich so stabil.
0: Also, wie viel seid ihr jetzt?
3: Wir sind 6. Also die Konstellation aus 2 Gitarren, Bass, Schlagzeug und Gesang bleibt so.
0: Okay.
3: Genau.
0: Ihr habt eure Debüt-EP Ustriva 2023 veröffentlicht, das sind 3 Titel. Wie zufrieden bist du jetzt noch mit dem Material?
3: Schwierig. Schwierig, also doch das da merkt halt schon, das war halt also die Anfangsphase, man sucht nur so ein bisschen den Sound, wo man hin will. Also ich bin auf jeden Fall froh, wenn das neue Material kommt.
0: Das wollte ich dir als nächstes fragen, wie es bezüglich neuer Musik ausschaut. Du hast das ja schon kurz andeutet. Kannst du uns sagen, was da genau geplant ist?
3: Also es ist ein komplettes Album, wird noch kommen.
0: Ja.
3: Das ist noch alles in der Arbeit, weil da hat es eben durch den Wechsel von den Mitgliedern und so, hat es da ein paar Komplikationen gegeben, die ich jetzt gerade noch am Aufarbeiten bin.
0: Mhm.
3: Und es kommt nur ein Live-Album wird mir kommen, weil wir haben ja im Fenster in Wien
0: haben wir diesen
3: schlagzeuglosen Akustik-Gig gehabt und der sollte auch noch, der ist auch
0: cool,
3: noch im Mixing-Prozess gerade noch aktuell.
0: Ja.
3: Genau, also da wird ein Live-Album wird kommen und ein Album wird kommen.
0: Ja, cool, ne? Ihr habt ja Napalm Death Cover und zwar Nazi Punks Fuck Off und ihr habt ja auch mit den Grazer Nekodeus den Song Körperstrafe performt. Das sind 2 Antifaschismus-Songs. Spiegelt das eure Einstellung wider?
3: Ja, schon. Also wir werden jetzt, es wird in Zukunft keine weiteren politisch motivierten Lieder mehr geben. Das war einfach eigentlich, das waren dazu mal. War das so das Thema, weil wir viel in der Punk-Szene waren und es ist einfach diese Diskussion irgendwie schnell zum Untermauern, wenn es darum geht, wegen dem Ganzen so, damit das einfach gleich vor Haus aus
0: klar ist.
3: So das auf jeden Fall. Aber da wird in Zukunft nichts mehr kommen. Ich wüsste nicht, ob im Nachhinein, wenn ich jetzt so zurückdenke, dieses nochmal so ein Cover mit einem Statement, mit so einem politischen Statement nochmal machen würde. Ich glaube dann nicht. Weil das ist das ganze Thema im Moment, ja.
0: Und wie schaut's aus, wann kann man Grünpro live sehen und was kann man sich erwarten?
3: Gute Live, also für alle, die in Norwegen sind, zwischen 14. und 15. August spielen wir in Oslo und Kongsberg.
0: Na wirklich?
3: Und dann der nächste ist im November, da spielen wir im Vakuum mit Kaufhartzam. Und dann wird so ein vielleicht ergibt sich noch was in der Zwischenzeit, aber das kann ich jetzt nicht hundertprozentig bestätigen.
0: Sie haben Booking-Agentur oder Label?
3: Nein, wir machen alles selbst.
0: Ich mache alles selbst.
3: Also, genau, das mache alles größtenteils ich.
0: Okay. Grünpro ist ja noch relativ eine neue Band. Kannst du den Musikern oder Bands, die jetzt gerade am Start sind, irgendwie einen Tipp geben, was sie da am besten richtig machen oder nicht machen sollten?
3: Einfach machen.
0: Ja?
3: Machen. Der einzige Rückschritt ist Stillstand.
0: Okay.
3: Einfach machen. Nicht aufhören, dranbleiben, kommen, gute Zeiten kommen, schlechte Zeiten, einfach dranbleiben, nie aufhören. Das ist das Einzige, was ich mitgeben kann. Verstand. Einfach nicht aufhören.
0: Wie geht es jetzt mit Grünpro weiter? Also was steht in der nächsten Zeit an?
3: Eben, also die Alben, das Live-Album sowie das Studio-Album, bin ich gerade alles am Vorbereiten und am Recorden und Mischen. Genau, okay. Das braucht jetzt halt noch alles seine Zeit.
0: Ja, sicher.
3: Und eben die Auftritte noch bis dahin, aber sonst immer bis November ist das jetzt sowieso also dieses.
0: Okay, ja.
3: Das ist mal der Stand der Dinge und eben jetzt wird halt mehr darauf der Fokus gelegt, dass wir jetzt endlich mal die Platte rausbringen können.
0: Dann gebe ich nochmal zum Schluss das Wort dir, damit du dich von unseren Zuhörern verabschieden kannst.
3: Danke fürs Zuhören, kommt auf die Gigs vorbei und freut euch auf die neueste Platte. Dankeschön.
0: Gut, danke dir.
3: Dankeschön.
0: Ein interessanter Typ, dieser Brandon, und sehr vielversprechend seine Band Grünfrö. Ich werde dranbleiben und euch am Laufenden halten. Und wir hören uns jetzt noch eine Nummer an von Grünfrö, und zwar sind sie das mit Rucksack Sepp.

0: Grünfroh waren das mit dem Titel Rucksack Sepp. Und wir kommen jetzt wieder zu meinen Gästen Behind the Rails. Und zwar möchte mit euch das besprechen, was mir sehr am Herzen liegt. Und zwar meine Frage an euch: Was haltet ihr von der KI in der Kunst bzw. in der Musik? Wer möchte?
1: Keiner will reden.
2: Keiner will das haben.
1: Schlechtes Thema, war wow, ja. Grauslich.
0: Ja, eben, ja.
1: Ich glaube, wir sind uns da einig und sind einer Meinung, dass wir gegen die KI in der Musik sind. Ich bin sowieso generell gegen KI, abgesehen davon.
0: Aber warum?
1: Ja, der Umweltgedanke als erstes einmal, ja. Was das Energie frisst. Ne? Als Grüner muss ich das sagen.
0: Ja.
1: Außerdem hat es mit Kreativität nichts mehr zu tun. Ne? Die ganze Kreativität bleibt auf der Strecke, egal, ob es jetzt genauso, im Grafikdesign ist, in der Musik, in der Kunst, was auch immer, in der Wirtschaft sogar. Da sprechen dann nicht mehr Menschen miteinander oder kommunizieren, sondern da spricht nur mehr die KI. Ja. Und das kann nicht die Zukunft sein.
0: Sicher so, ja. Und vor allem, ich hab's auch bei meiner Homepage gesehen, ich habe ja da Logos, KI-Logos gehabt. Aber ich bin draufgekommen, das sind so seelenlose Bilder. Ja. Es stammt nicht von mir, es hat nichts mit mir zu tun. Ja. Ich habe die alle gelöscht und jetzt ist die ganze Website KI-frei. Ja. Weil jetzt muss das ja kennzeichnen auch noch. Ja. Und ich möchte damit einfach nichts zu tun haben, ja, mit dem KI. Weil das ist, vor allem in der Musik ist es ja für euch, muss das ja arg sein, wenn es da irgendwelche Hanseln gibt, die ein paar Sachen eingeben im Computer und plötzlich ein Death-Metal-Album ausbringen.
1: Ja. Das Gute an der Sache ist ja, dass die KI noch nicht live spielen kann. Ne?
0: Ja.
1: Das ist unsere große Chance. Ja,
3: das
1: ne?
3: ist der Punkt, den ich
1: ja gerade sagen genau. Ja. Und deshalb ist es umso wichtiger, live zu spielen, weil die KI kann noch nicht live spielen. Ne?
0: Ja, stimmt, ja.
3: Aber generell muss man die KI, ich meine, nur zu bekämpfen hat, ist natürlich auch, glaube ich, der falsche Weg. Also man muss natürlich, es ist ein Werkzeug, und ich sehe es als Tool, so wie das Internet auch ein Tool gewesen ist und Google und das ganze Sachen oder der Taschenrechner noch vom Rechenschieber.
0: Ja. Also stimmt,
3: man muss sie einfach damit arrangieren und einsetzen, was vielleicht Sinn macht, sage ich mal.
0: Genau.
3: Natürlich in der Kunst finde ich es einmal komplett für den Arsch,
0: muss man stimmt, sagen. Ja.
3: Also, es bringt gar nichts. Weil es keine Kunst ist, weil es nur reproduzieren von Sachen.
1: Es ist Mathematik, ne?
0: Ja, genau. Ich sag mal, für Infos, für Informationen und so kann es ja nützlich sein, ja, aber wie du sagst, in der Kunst, Musik hast du überhaupt nichts verloren, ja. Gernot.
4: Die Frage ist ja auch, wer profitiert eigentlich davon in der Kunst, weil es wird ja irrsinnig viel Geld investiert in die Entwicklung von der KI, in die Server und so. Aber was hat das mit Kunst zu tun?
0: Gar nichts, ne?
4: Da will ja irgendwer ein Geschäft machen,
0: denke ich mal. Geht wie immer nur um die Kohle, ja, wie es halt so ist.
3: Ja, wir wollen kein Geschäft machen.
1: Wir wollen Musik machen, ja.
0: Genau.
1: Und damit viel Geld verdienen.
0: Jetzt, bevor wir uns jetzt in dem Thema ganz verlieren, spiele jetzt nur eine Nummer von euch und dann haben wir noch ein bisschen Zeit, ja, also 5 Minuten. Tipptopp. Gut, und zwar jetzt kommt wieder so ein Zungen- oder Nicht-Aussprecher für mich, ja.
1: Lass mich raten, Juxtaposition.
0: Genau, ja, Juxtaposition. Position von Behind the Rails von der aktuellen EP. Also viel Spaß jetzt.

0: Behind the Rails war das mit Juxtaposition. ja, wir haben jetzt nicht mehr viel Zeit, nur 5 Minuten, damit ich nachher noch selbst die Lied spielen kann. Eine Frage jetzt, wie schaut es denn bezüglich Videodreh aus? Es gibt ja, glaube ich, zu dem Lied jetzt ein Video, oder?
1: Genau, ja, das haben wir in Eigenregie gefilmt, geschnitten, ja? Und Regie geführt.
0: Ganz ohne KI natürlich.
1: Genau, ja. Ja, das ist ohne KI gegangen. Dafür mit, ja, ohne Kameramann, das ja? Ist wirklich lowest budget gewesen, ja, aber es ist gar nicht schlecht.
2: Wir waren unsere eigenen Kameramänner, wir haben nämlich jeder auf dem Kopf
0: eine
2: GoPro gehabt. Ne?
0: Ja, ja, cool.
1: Aber hintereinander, weil ja. Sonst hätte es deppert ausgeschaut.
2: Genau. Gibt es auf YouTube, ja.
0: Geil, ne? Und ihr, ich gebe jetzt seit 22 Jahren, könnt ihr zum Abschluss sagen, was die Highlights aus den 4 Jahren waren? Was können wir, erinnert euch gern zurück?
1: An jedes einzelne Konzert.
0: Ja?
1: Ganz sicher. Es gibt natürlich ein paar, die sind. Die schauen besser aus, wie zum Beispiel, dass wir vor Dying Fetus spielen haben dürfen.
0: Ja, okay.
1: Das war
0: ja.
1: Super in einem vollen Explore, das war sehr
0: das
1: geil.
0: Das glaube ich, ja.
1: Und immer wieder ein Genuss ist es beim Muschen zum Spielen.
0: Ja?
1: Ja, das ist okay, absolut. Ja. Also da merkt man, dass die Szene in Graz absolut noch, oder
0: auf jeden Fall,
1: in Graz
0: ja.
1: Umgebung
0: ja?
1: Steiermark absolut
0: ja.
1: Da ist. Das ist
0: stimmt,
1: perfekt.
0: Ja.
1: Und aber so generell würde ich jetzt auch kein anderes ausschließen. Ah, das Innsbruck-Konzert vor ein paar Monaten, dass wir da wieder mal ein bisschen weiter rauskommen aus der Steiermark, ist
0: natürlich
1: auch super cool gewesen.
0: Auf jeden Fall, ja.
1: Da gehen die Grüße raus an Virreal, wenn sie uns jemals hören würden.
0: Okay.
1: That's it.
0: Jo. Was sind denn jetzt noch in der nächsten Zeit Sachen, die anstehen? Spielt ist jetzt live zu sehen, jetzt hat ziemlich viel, was ich weiß. Gell?
2: Ja, in 2 Tagen. Dieses Wochenende findet das Metal and Tattoo in Krottendorf bei Ligist statt.
1: Genau, beim Wiener Michel.
2: Beim Wiener Michel, ja. Auch schon fast legendär jedes Jahr. Da spielen wir am Samstag.
0: Mhm.
2: Und danach 2 Wochen später beim Kaltenbach Open Air,
0: yeah.
2: Dürften auch einige kennen, da dürfen ja, wir jetzt jeden. Endlich auch mal mitmachen und spielen am Samstag, den 22. August beim Kaltenbach Open
0: jeden
2: Air.
0: Fall
1: und dann am 12.09. spielen wir noch in Oberösterreich beim Rockshock Theater,
0: ja.
1: In St. Martin am Mühlkreis und dann haben wir noch, also die Sommertermine würde ich mal sagen, am 19.09. spielen wir noch in Leibniz. Im Marenzi-Keller.
2: Auch eine legendäre Location in Leibniz. Ja. Also für alle, die in der Gegend von Leibniz daheim sind, gute Gelegenheit, uns und andere Bands, die guten Death Metal machen, live zu sehen.
0: Ja, auf jeden Fall. Hinkommen kann ich nur sagen. Gut, ich bedanke mich jetzt einmal recht herzlich bei Behind the Rails für den Besuch, gell? Und gebe euch noch einmal das Wort, dass ihr euch verabschieden könnt von unseren Hörern.
1: Ja, danke fürs Zuhören, danke fürs Dasein, Grüße gehen raus an die Madame zu Hause, Verena.
2: Danke, dass ihr so zahlreich zu uns in Konzerten kommt, weil ohne euch wären die Konzerte live nicht lustig, aber wir merken immer wieder wirklich, dass wir gut ankommen. Das ist ein Geben und Nehmen jedes Mal live und das funktioniert super und das ist das, was uns motiviert. Bitte weiter so.
3: Und danke auch nochmal an den Helle und an den Richie, unsere 2 Kollegen, und an alle anderen daheim unterwegs, sonst wo, die uns kennen und mögen.
0: Okay, dann danke vielmals für euren Besuch. Zum Abschluss dieser Sendung gibt es einen neuen Track der Kärntner Black Metaler Trauga. Die veröffentlichen am 25. September ihr neues Album Ahnenfeuer. Und sind live zu sehen am 5. September beim Dunkelheadfest. Alle Infos findet ihr auf der KI-freien Seite dunkelhead.com. danke. Die nächste Ausgabe Dark Metal Asylum am 20. August, wieder um 21 Uhr und wieder hier auf Radio Helsinki. Mit mir, Gunther, und dem Ergebnis der Dark Metal Asylum Sommerhit-Wahl und einem exklusiven Interview mit den Grazer Death Metalern Morbid Abomination, die auch ein neues Album am Start haben. Ich sage danke fürs Zuhören, wünsche eine gute Nacht und Be Metal.

Ja, einen wunderschönen guten Abend und herzlich willkommen zur heutigen Ausgabe von Radio Lax. Ja, die Hitze hat uns in Beschlag genommen, aber bis zu den heißen Hundstagen gibt es noch zwei tolle Veranstaltungen, also zwei Highlights des Radio Lax Festivalsommers, und zwar in Bildein das Picture On und in Tolmin das Punkrock Holiday. Und das Picture On startet ja heute mit dem Warm-Up-Tag und ab Montag startet dann das Punkrock Holiday mit seinem Warm-Up-Tag. Und weil wir schon in der letzten Zeit so viel über diese zwei Veranstaltungen gesprochen haben, gibt es heute eine Playlist für euch auf die Ohren. Und zwar heute Abend zum Warm-Up am Campingplatz für das Picture On, das am Freitag um Samstag stattfindet, und B für die, die gerade dabei sind, ihre sieben Sachen für eine Woche Punkrock-Holiday zusammenzupacken oder vielleicht sogar schon das Wochenende dafür nutzen, einen Roadtrip in den Süden zu machen und davor ein paar Tage Urlaub in Kroatien, Slowenien oder Italien anhängen. Ja, und weil das Picture On so ein breit gefächertes Festival ist, und das Punkrock Holiday doch eher spezieller, haben wir uns gedacht, wir spielen heute ausschließliche Bands, die wir gerne auf diesen diversen Festivals sehen würden. Weil der Pool fürs Picture On aber unendlich groß wäre, haben wir gesagt, okay, wir machen das eher speziell fürs Punkrock Holiday und spielen euch heute zum Vorglühen am Picture On und für die Vorbereitung fürs Punkrock Holiday lauter Bands, die wir gerne am Punkrock Holiday sehen würden. Das ist jetzt nicht irgendwie was Großes aus der Welt geholt, sondern machbare Bands. Und ja, viel Spaß dabei. Aber bevor wir starten, müssen wir, so wie in der letzten Sendung, leider mit einer traurigen Nachricht beginnen. Und zwar ist schon wieder ein ganz Großer der Musikwelt von uns gegangen. Lou Koller, seines Zeichens Sänger von Sick of It All. Er war ja selbst eigentlich positiv eingestellt und hat gehofft, dass es nicht so fatal enden würde. Aber der Krebs war dann doch zu heimtückisch, so wie bei ganz, ganz vielen in der letzten Zeit. Ja, und was auch interessant ist, die allerletzte Sick of It All Show gab es vor 2 Jahren in Österreich. Am Spamfest haben wir sie das letzte Mal gesehen und wir hätten nie gedacht, dass das letzte Mal ist, dass wir Sick of It All sehen werden und dass das überhaupt die letzte Sick of It All Show ist. Denn nach diesem Konzert wurde bei ihm Krebs bei der Luftröhre und Speiseröhre festgestellt und er hat sich leider nicht mehr davon erholt. Deshalb starten wir natürlich mit einer Sick of It All Nummer.

Aber jetzt starten wir mit unserer Playlist der Bands, die wir gerne am Punkrock Holiday sehen würden. Und so ein Szene-Festival wie das Punkrock Holiday hat halt das Problem, dass die meisten Bands, die dort spielen, auch schon älteren Semesters sind, weil in der Szene nicht viel nachkommt oder weil sich Bands schwer tun, in dieser Szene ja Headliner-Qualitäten zu entwickeln, weil eben das Publikum eigentlich mit den Bands mitgewachsen ist und sehr viele Bands immer wieder aufhören, nicht mehr auf Tour gehen und so weiter, etc., etc. Aber eine Band gibt es, die noch immer fleißig unterwegs ist und auch schon des Öfteren gezeigt haben, was sie für Headliner-Qualitäten am Punkrock Holiday haben. Leider heuer nicht dabei und wie man es vom Punkrock Holiday weiß, keine Band spielt zweimal hintereinander. Deshalb wäre es mal wieder Zeit, dass Pennywise dort spielen werden.

Das gleiche gilt auch für unsere folgende Band, waren schon am Punk Rock Holiday, haben dort wirklich abgeliefert, wie auch überall sonst, wo sie spielen. Aus Kanada, Propagandy.

jetzt kommen wir zu einer Band, die es noch nie aufs Punkrock-Holiday geschafft hätte, aber eigentlich super passen würde. Und für all diejenigen, die nicht am Picture-On sind gerade, sondern sich schon auf dem Weg zum Punkrock-Holiday befinden und ein paar Tage jetzt einfach Urlaub machen wollen, wieso nicht mit einem Konzert in Triest oder in Zagreb? Am 7. August und am 8. August spielt diese Band nämlich dort. Tickets sind für österreichische Verhältnisse recht billig und wie gesagt, vielleicht vor dem Festival eine kleine Clubshow mit Emil and the Sniffers würde passen, oder?

Jetzt hören wir eine Band, die auf meiner persönlichen Wunschliste ganz hoch oben steht. Eine Band, die nicht wirklich oft nach Österreich kommt und ich erinnere mich immer gerne zurück, als ich sie das letzte Mal gesehen habe. Das war in Linz und das war eines der ersten Spam-Konzerte, das ich besucht habe. Damals in der Kulturwerkstatt ein phänomenales Konzert von Off With The Heads und deshalb hören wir sie jetzt auch gleich. Eine Band, die wahnsinnig gut aus Punk Rock Holiday passen würde.

Die nächste Band in unserer Playlist ist eine australische Band, die schon mal beim Punkrock Holiday gespielt hat, gefühlt vor Urzeiten. Und es ist eine Band, die ich eigentlich erst zweimal live gesehen habe und die mich beide Male richtig, richtig geflasht hat. Wir hatten damals auch die Möglichkeit, am Punkrock Holiday ein cooles Interview mit ihnen zu machen. Und es wird wieder an der Zeit, dass sie mal wieder zu uns kommen. Besonders im Interview haben sie ja verraten, wie schön sie Europa, besonders Kroatien und Slowenien finden und dass das eigentlich ihre Urlaubsdestination ist. Und ja, man kann ja hoffen, dass sie wieder mal kommen. Die Rede ist von The Living End.

Eine weitere australische Band, die sich das Punkrock Holiday wahrlich verdient hätte, sind Fraenzel Romp. Bei uns in der Szene angesagt, das hat man auch gesehen, als wir das letzte Mal in Österreich waren. Sie haben damals beim Spamo Wien in der Otterkringer Brauerei alles abgerissen und bei uns halt eine Szenegröße, aber in Australien richtige Volkshelden. Und deshalb natürlich spüren wir jetzt Fraenzel Romp und hoffen, dass sie bald aufs Punkrock Holiday kommen.

Und da kommt schon die nächste australische Band in unserer Playlist. Eine Band, die wir heuer das erste Mal live gesehen haben, und zwar beim Spamfest. Und sie war unser aller Highlight, Red Salad.

jetzt kommen wir zu einer Band, die eigentlich, wenn sie am Punkrock Holiday spielen, immer eine unserer Highlight-Bands ist, und zwar Snuff. Schauen wir mal, vielleicht schaffen sie es ja nochmal aufs Punkrock Holiday. Keiner weiß, wie es mit der Band jetzt weitergeht, nachdem der Posaunist und der Bruder vom Schlagzeuger und Sänger gestorben ist. Sie machen jetzt mal eine Pause, aber man darf hoffen, vielleicht kommen sie ja wieder mal aufs Punkrock Holiday. Jedes Mal, wenn sie dort waren, waren sie genial. Und eigentlich jedes Mal, wenn ich sie gesehen habe, waren sie genial. Und deshalb jetzt Snuff.

die nächste Band ist jetzt vielleicht die unrealistischste in unserer Playlist, aber man darf die Hoffnung nicht aufgeben. Punkrock Holiday ist ja unter der Woche und vielleicht geht sich ja da mal was aus mit Social Distortion. Die haben ja ein neues Album draußen und dieser Song von diesem Album ist mein absoluter Sommerhit 2026.

Eine Band, bei der es in letzter Zeit auch wegen gesundheitlicher Probleme ein bisschen ruhiger zugegangen ist, sind die Flogging Molly. Die haben ja auch jetzt in letzter Zeit viel abgesagt, ihre Cruise zum Beispiel, das Cruise-Stadtkonzert. Und ja, aber im Herbst sind schon wieder Konzerte angesagt und vielleicht kommen sie ja nochmal nach Europa nächstes Jahr und dann wäre das auch ein ganz, ganz heißer Tipp fürs Punkrock Holiday. Sie haben ja schon öfters bewiesen, was sie dort als Headliner abliefern.

Und jetzt spielen wir einen wahren Evergreen in unserer Playlist. Eine Band, über die sich bis auf die Renate wahrscheinlich alle Besucher am Punkrock Holiday wahnsinnig freuen würden. Sie haben schon dort gespielt und deshalb denke ich mir, es ist nicht unmöglich und sie sind sehr aktiv und spielen recht viel, auch in Europa. Deshalb, warum nicht Bad Religion?

Natürlich ist in unserer Playlist auch etwas für die Beach Stage dabei und da halten wir so einen Vorschlag als erste Band, als Opener mit ein bisschen Augenzwinkern. Support!

Als wir uns vor ein paar Wochen zusammengesetzt haben und diese Playlist angefangen haben zu erstellen, war es uns natürlich klar, wir müssen auch Hardcore-Bands bringen fürs Punkrock Holiday. Damals waren wir noch hoffnungsvoll, dass es vielleicht Sick of It All wieder mal werden könnte. Wir haben uns aber trotzdem damals auch schon überlegt, welche Hardcore-Band war denn noch nie am Punkrock Holiday und würde eigentlich recht gut passen? Antwort: Biohazard.

Dire Hazard, auch schon ältere Herren. Und seit ihrem Konzert heuer in München stehen weitere ältere Herren auf meiner Wunschliste fürs Punkrock Holiday, und zwar The Undertones.

heuer spielen ja aus österreichischer Sicht die D-Cracks und auf die freuen wir uns schon wahnsinnig, aber auch andere österreichische Band könnten mal spielen, wie zum Beispiel Antius

Jetzt kommen wir zu einer Band, die schon einmal am Punkrock Holiday gespielt hat und da wahrlich den Wald fast in Flammen gesetzt hat. Nicht auf so eine ungute Weise wie feine Sahne Fickfilet, sondern nur im positiven Sinne. Und es wäre schön, wenn sie wieder mal unten aufgeigen würden. Die Rede ist von den Interrupters.

Die nächste Band ist eine Band, die ganz, ganz oben auf unserer Wunschliste fürs Punkrock Holiday steht. Eine Band, die auch schon dort gespielt hat. Und wenn sie auf Tour wären in Europa, würden sie es wahrscheinlich sofort machen. Sie waren letztes Jahr für eine einzige Show in Europa und das war auch nicht so ein großes Festival. Die Rede ist von den Bouncing Souls und ja, man darf ja hoffen, vielleicht geht es sich ja nächstes Jahr aus. Hier die Bouncing Souls mit einer brandneuen Nummer.

jetzt kommen wir auch schon zum Ende unserer heutigen Sendung. Ich hoffe, ihr habt Spaß und geht mit uns d'accord, dass diese Bands super aufs nächste Punkrock Holiday passen würden. Die letzte Band in unserer Liste ist eine Band, die voraussichtlich nächstes Jahr am Good Old Days Festival vom Spam in Passau spielen wird. Wieso, haben sich ja schon selbst verraten. Und diese Band soll auch dabei sein, und zwar die Vandals. Eine Band, die auch schon am Punkrock Holiday waren und die auch immer wieder gut passen würden. Und ich würde sagen, Vandals wären der perfekte Headliner für einen Freitag am Punkrock Holiday, weil sie noch richtig geil die Sau rauslassen würden. Und bevor wir jetzt die Vandals hören, bleibt mir noch zu sagen, macht es gut da draußen, egal wo ihr seid, ein Picture on oder auf der Anreise oder beim Zusammenpacken fürs Punkrock Holiday oder auch einfach nur im kühlen Keller oder am Balkon. Habt noch einen schönen Donnerstag. Wir hören uns wieder in 2 Wochen. Macht es gut da draußen und salut!

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